0: Nicht ohne Grund, dass ich von hier weg bin. Bube, konntest du mich das nächste Mal bitte vorwarnen? Entschuldige, bitte. Nächstes Mal schicke ich ein Telegramm. Mein Herr, alles gut? Mein Herr?
1: Allahu Akbar!
0: Eine Bombe! Eine Bombe! Zur Hilfe, eine Bombe!
1: Allahu Akbar!
0: Mädele, was ist los mit dir?
1: Allahu Akbar!
0: Er wird alles in die Luft springen! Wie bitte? Er hat Allahu Akbar gesagt! Na und, alle Moslems sagen das. Aus der Moschee in meiner Nachbarschaft sagen sie die ganze Zeit, von morgen bis abends. Bube, ich weiß nicht, wie war es zu deiner Zeit, aber heute ist es wie ich werde alles in die Luft sprengen.
1: Oh. Wer will alles in die Luft sprengen?
0: Sie?
1: Ich. Das soll das Hummus sein.
0: Der Hummus? Das ist witzig. Muss ich diesen Witz überhaupt verstehen?
1: Wo bin ich eigentlich her?
0: In meinem Haus.
1: Was, woher mein Haus war?
0: Ja, das war davor.
1: Und wer sind Sie?
0: Ich?
1: Nein, die anderen.
0: Ich?
1: Nein, die andere Hma in meinem Kopf. Weißt du, was die der Hma sagst? Ja, ja.
0: Das ist witzig, Hma mit der Esel, ja? Finde ich überhaupt nicht witzig.
1: Ich finde es auch überhaupt nicht witzig. Ich finde es sogar beleidigend. Hey. Hör auf zu meckern und sag mir, wer du bist, die Ahmar. Ich bin Rashid, ich bin Shahid ibn Abu Rashid ibn Abu Qasim al-Qudsi. Abu Qasim al-Qudsi. Dieser Ahmar ist mein Enkel. Das heißt, ich bin...
0: Ein Ahmar. Mädele, das ist nicht witzig.
1: Das heißt, ich bin zurück in al-Quds, bei mir zu Hause.
0: Faktisch gesehen, es ist jetzt mein Haus.
1: Ja, Ahmar, du hast das Haus verkauft. Ich habe es überhaupt nicht verkauft. Sie hat das weggenommen. Und könntest du bitte aufhören, mir Ahmar zu sagen? Es tut mir leid, ja, Ahmar, aber warum hast du das Haus weggenommen? Ha?
0: Weil das ist mein, der Haus meiner Großmutter war und das Gericht so entschieden hat.
1: Nein, hören Sie auf zu lügen. Dieses Haus gehört mir.
0: Hören Sie auf, meine Enkeltochter zu beleidigen. Es ist mein Haus.
1: Und wer sind Sie?
0: Rodreifus. Und Sie?
1: Abu Qasim al-Qudsi.
0: Na dann, Abu Qasim al-Qudsi. Dieses Haus gehört mir.
1: Es tut mir leid, aber es ist falsch. Es ist seit Dezember 1950 in mein Besitz eingetun. König Abdullah selber hat mir, alhamdulillah, Rabbil Alamin, gegeben.
0: 1950, sagen Sie.
1: Ganz genau.
0: Ich habe dieses Haus 1948 verlassen. Genau gesagt, 16. April 1948.
1: Allahu Akbar, sagt die Verrückte nicht, dass sie wegrennt. Das ist nur mein Räumer.
0: Die Verrückte? Spricht denn von mir, diese alte Schwache?
1: Hey, die hatte ich nicht mein Großvater.
0: Mädelik, mach mir keine Schande. Bleib höflich, zeig deine gute Erziehung. Entschuldige, Bube.
1: Also, wenn Sie das Haus aufgegeben haben und ihn verlassen haben, dann habe ich das Recht, hier einzuziehen, oder?
0: Ich hatte mir geschworen, nie wieder zurückzukehren. Und ich habe meine Versprechen gehalten.
1: Dann, wir sind in meinem Haus.
0: Für mich, ja.
1: Dann, wir sind in meinem Haus.
0: Für mich nicht.
1: Kontrolle, ich meine einigen.
0: Wir sind uneinig. Ich wollte nie wieder zurückzukommen, aber ich wusste nicht, dass meine Nachkommen zurück wollen würden. Für mich ist es wichtig, in das Land meinem Vorfahren zurückzukommen. Nur weil meine Großmutter den Baum hat verstecken wollen, habe ich immer noch das Recht, seine Wurzeln zu finden, oder?
1: Und was machen wir jetzt? Wir lassen das alles in die Schwebe. Wir warten ab an die Hoffnung auf ihren guten Willen. Hört langsam. Die Situation ist kompliziert.
0: Wie immer.
1: Was?
0: Ich habe gesagt, wie immer. Für uns, die Juden, die Situation ist immer kompliziert.
1: Da haben wir es. Ich habe mich so lange gefragt, wann fangt ihr zu weinen?

0: Was?
1: Das alles, was ihr kommt, ihr Juden. Immer die alte Leier. Man, uns hat so viel gelitten. Die Opferrolle spielen, wir haben die Schuhe.
0: Ah!
1: Voilà, sei still, ja, Mann!
2: Tate. Wo ist Tate? Oh, Mama, kommt er zurück. Sag es mir. Komm, sag es zurück.
1: Was geht hier vor sich?
2: Sag es mir.
1: Voilà, spricht nie mehr Mama. Davon. Nie mehr davon, mein Kind.
2: Kommt er zurück?
1: Frau Roth,
2: Mama.
1: Bitte entschuldige meinen Enkel, er wusste einfach nicht. Alles gut, wir sind am Kutz. Alles gut.
2: Tate! Ich habe grauhafte Bilder gesehen. Woher kommen diese Bilder?
1: Diese Bilder kommen durch Frau Roth. Das ist ihre Erinnerung, die zurückgekommen sind. Hey, hey, hey, hast du verstanden diese Sprache? Ich hatte einen alten Freund, der diese Sprache sprach. Und du, Wallet, du hast alles in die Oberfläche gehört, was sie vergessen hat.
2: Vergessen? Was vergessen?
1: Diese Sache. Und du, Wallet, du hast ihr mit ihr ins Gesicht beschleunigt.
2: Bube? Großmutter? Bube? Ist sie weg?
1: Ich weiß nicht. Mein Großvater, bist du da? Ich bin da und sie auch.
2: Aber ich höre sie nichts.
1: Weil sie ist versteckt, ja, wie man viele von euch beigebracht hat.
2: Von uns?
1: Sich verstecken, um zu überleben. Man muss einfach sie beruhigen, damit sie wieder ins Licht kommt.
2: Bube! Großmutter, alles ist gut. Du bist in Jerusalem, in deinem Haus.
1: Das ist schnell gesagt, in ihrem Haus, in ihrem Haus. Wurlt, sei still, ja, Mann.
2: Ich bin zurück in Jerusalem. Arkutzi,
1: ja.
2: Sind Sie da?
1: Ich bin da, Frau Roth.
2: Ich habe Sie gehört. Im Dunkel, in der Finsternis, ich habe Ihre Stimme gehört. Sie haben mich zurückgebracht. Woher wussten Sie?
1: Ach, Ruth, das ist eine sehr, sehr lange Geschichte. Ich hatte einen alten Freund, Moshe Avisroel. Er hat auch versucht zu vergessen.
2: Moshe?
1: Ja.
2: Moshe Avisroel, ich kenne ihn nicht. Bube, geht es dir gut? Alles ist gut? Ich erinnere mich. Ich erinnere mich an alles. Konnte ich bitte ein Glas Wasser haben?
1: Ja, gerne.
2: Du erinnerst dich an was, Bube? Daran, warum ich von hier weg bin und warum du Kanadierin bist. Ich verstehe nicht so ganz, Bube. Wir hatten geschworen, nie mit euch darüber zu sprechen, damit eure Generation es nicht wieder erleben muss. Aber ich glaube, das war ein Irrtum. Man kann nicht von euch einfach so einen Teil wegnehmen. Schau, trotz aller meiner Versteckspielereien hast du hierhin zurückkehren wollen. Wie? Eingetrieben durch etwas Stärkeres als dich selbst.
0: Bube, ich verstehe nichts von dem, was du sagst.
1: Das wäre das einzige Mal, dass ich mit ihrer Enkelin einer Meinung bin. Ich verstehe auch nichts.
2: Al-Kunzi.
1: Ja, Frau Roth.
2: Moshe hat es ihnen erzählt.
1: Ja. Oh, mein Rheuma.
2: Sie wussten also. Denken Sie, ich sollte es ihr erzählen?
1: Frau Roth, ich glaube, ein Leben ohne Erinnerung ist nicht wert zu leben.
2: Und was ist aus Moshe geworden?
1: Ich weiß nicht. Ich habe eben meinen Abend der Finsternis verlassen und nie mehr versucht zu sehen. Hey, Großvater, du hast uns nie über diese Muschi-Episode erzählt. Ich wollte auch vergessen. Ich habe auch einen Fehler begangen.
2: Alkuzzi, wir wollten unsere Kinder beschützen. Und man kann keinen Weltkrieg begehen, indem man versucht, die Seinen zu beschützen.
1: Das kann sein. Aber guck mal das Ergebnis an.
0: Das Ergebnis? Hör mal, spricht er von uns?
1: Ich glaube ja. Frau Roth, ich glaube, wir sind aus gutem Grund zurückgekommen sind.
2: Wirklich? Ich will gerne anfangen. Aber Alkuzzi, ich habe Angst.
1: Nein, Frau Roth, nein. Ich bin da. Alles gut. Sie muss Ihnen alles erzählen. Nein, täusche ich mich oder was? Er macht sich gerade an. Voilà, sei still, ja. Ja, Mar, wir haben alle verstanden.
0: Bube, bist du dir sicher? Bist du dir sicher, dass du bereit dazu bist, mir alles zu erzählen?
2: Ich habe es zu meiner Lebzeit nie gemacht. Das Universum gibt mir eine zweite Chance. Ich werde sie ergreifen. Ich bin in Polen geboren.
1: Da haben wir es, da haben wir es. Der Beweis, dass ihr nicht von hier seid. Voilà, sei still, ja, Ahmad. Du musst auch lernen. Okay.
0: Lass sie bitte erzählen.
2: Ich komme aus Polen. Ich bin in einer kleinen Stadt namens Kielce geboren und aufgewachsen. Papa war Buchhalter in einer kleinen Textilfirma und Mama war Grundschullehrerin. Wir waren glücklich. Und ich hatte einen kleinen Bruder, der Henrik heißt.
1: Wir haben immer gedacht, dass es Henrik ausgesprochen.
0: Henrik. Henrik, mein kleiner Bruder. Ich vermisse dich so sehr. Ich war 14 Jahre alt, als sie gekommen sind, uns zu holen. Sie haben uns ins Ghetto gebracht. Im Ghetto sind 10.000 von uns an Hunger oder Krankheit gestorben. Papa hat es geschafft, mit einigen anderen ein Schmuggelnetzwerk zu organisieren. So haben wir es geschafft zu überleben. Dank der Nahrungsmittel, der die Überwachung der Nazis entging.
1: Ja, Rab, was Menschen machen, schlecht machen muss können.
0: Bube, du hast die Hölle erlebt.
2: Die Hölle? Bis dahin noch nicht. Ihr seid zu schnell. Das war nur ein Vorgeschmack. Ein kleiner Aperitif, bevor es zum Hauptgericht ging. Sei geduldig und wir werden in die Hölle ankommen.
1: Was kann noch schlimmer sein?
2: Mein Sohn, vertraue dem Mensch. Er ist voll einfach Reichtum, wenn es darum geht, seinen Hass zu stillen. Die unter uns, die unglücklicherweise überlebt hatten, wurden nach Treblinka geschickt. Ein Lager nur für uns gebaut. Die Nazis wollten ihre Wirksamkeit beweisen, verglichen mit allen anderen Vernichtungslagern. Und in Treblinka gab es viele Arten zu sterben. Die, die Toten begruben wurden gleich, nachdem sie damit fertig waren, getötet. Man konnte erschossen werden, erstochen, erdrosselt. Aber die beliebteste Methode der Nazis war eine sehr spezielle Methode, sehr raffiniert.
1: بسم الله الرحمن الرحيم الحمد لله رب العالمين الرحمن الرحيم مالك يوم الدين إياك نعبد وإياك نستعين اهدنا الصراط المستقيم صراط الذين أنعمت عليهم غير المغضوب عليهم ولا الضالين آمين.
2: Das ist schön. Ich weiß nicht, was es bedeutet, aber sehr schön. Ich hätte es so gerne dort gehört.
1: Das ist die Fatiha. Er öffnete den Koran, wie es Leben geöffnete und es beendet.
2: Ja. In dieser Kammer in Treblinka ist das Leben zu Ende gegangen.
1: Also Kammer, Raskammer, uns hat beigebracht, dass es nur Lüge der Juden, dass es existiert gar nicht. Walad, wer hat dir das beigebracht? Bei uns zu Hause? Ich möge sterben, bevor ich dieses Haus kennenlerne.
2: Die Gaskammer haben nie existiert. Du hast recht, mein Sohn. Sie haben nie existiert. Es war nur ein weit entferntes Motorgeräusch, nichts anderes, das mir in der Nacht Angst machte und das mich dazu brachte, Gott inständig zu bitten, er möge uns verschonen. Die Gaskammern haben nie existiert. Mein Vater ist nie erstickt. Papa!
1: Es tut mir leid, ich wusste von allem nichts.
2: Papa, mein lieber Papa, Papa!
1: Es tut mir leid.
2: Mein Sohn, die Gaskammern haben wirklich existiert. Der Einzige, der nie existiert hat, ist Gott.
1: Astaghfirullah, Ruth, Astaghfirullah. Gott hat gar nicht damit zu tun. Sie sind Menschen, die das gemacht haben.
2: Menschen? Und Herr hat sie machen lassen. Wir, die Juden, sind ihm überall hingefolgt. Wir haben an ihn geglaubt, auch wenn alle Zivilisationen der Welt uns erbaten, es nicht mehr zu tun.
1: La haula wa la quwwata.
2: Bube, das ist grauenvoll. Alles, was mir passiert, was meiner Familie passiert. Und ich wusste es nicht. Mädele, ich wollte dich beschützen. Aber jetzt musst du es wissen. Al-Quds hat recht. Wir müssen von uns sprechen. Unsere Erinnerungen dürfen nicht einfach so ausradiert werden. Wir müssen von uns berichten, immer wieder und immer wieder, bis alle Ewigkeit.
1: Um niemals zu vergessen.
2: Niemals.
1: Und was passiert danach?
2: Es gab eine Revolte im Lager. Mit Mama und Henrik haben wir es geschafft zu fliehen und uns im Wald zu verstecken. Es war kalt und wir waren hungrig, aber wenigstens waren wir frei. Wir haben eine kleine verlassene Hütte in den Wäldern gefunden und wir sind dort geblieben. Wir haben uns nicht wegbewegt. Wir aßen, was wir fanden. Die Deutschen sind gekommen und haben ihre Arbeit beendet. Diese Lager musste verschwinden, als hätte es nie existiert. Als wäre es nur ein Trugbild.
0: Dunst. Ende des Krieges sind wir zurück nach Kielce gegangen, um dort zu versuchen, unser Leben zu leben. Aber sehr schnell hat der Hass überhand genommen. Der Hass auf die Juden verschwindet nie.
1: Aventi, sei mutig. Du musst zum Ende gehen. Du musst zum Ende gehen. Wenn sie nicht alles erzählt, es gibt keinen Frieden vor sie.
0: Können Sie bitte meine Hand halten? Bube, du kannst weiter erzählen.
2: Alkozi, lass sie bitte nicht los.
1: Ich lass sie nicht alleine.
2: Danke. Es gab ein Pogrom in Kielce, noch eines. Ein Gerücht verbreitet sich aus, getragen von einem Strudel von Hass und wächst wie eine Wolke vor dem Gewitter, um dann wie Blitz an der Tür eines jüdischen Hauses niederzugehen in einem Donnerlärm. Sie hatten gesagt, dass wir Kinder getötet hätten, um ihr Blut zu nutzen. Dasselbe Geruch, das uns 2000 Jahre verfolgt. Man konnte fast denken, dass alle Völker in der Welt uns als Sündenbock brauchen, um sich besser zu fühlen. Und in Kielce dann? Nein, ich will nicht mehr hören. Bube, geh weg! Nicht ihn! Ich möchte es nicht hören! Alkozi, geh sie bitte zu holen. Sie haben es versprochen.
1: Er ist nicht da. Aber ich bin da, ich komme.
0: Nein, nein! Sagen Sie ihr zu gehen, wegzugehen. Ich will es nicht mehr hören. Ich.
2: Mädele, ich muss weiter sprechen. Ich werde dich nicht wieder erwachen lassen, bis ich zum Ende gehe. Ich bin müde, ich werde nicht durchhalten. Bitte, lass mir sprechen. Schlemmel, geh bitte deinen Großvater holen.
1: Wie hast du ihn genannt?
2: Schlemmel. Narr. Oh, ich weiß, es ist nicht so freundlich, aber er ist auch nicht sehr intelligent. Auch gut, sie, was ist los?
1: Alles gut, Frau Roth. Sie müssen weiter. Zum Ende. Schlemmel.
2: Während des Pogroms.
0: Sie haben meinen Henrik getötet. Sie haben ihn totgeschlagen. Wir konnten nicht einmal ihn beerdigen. Wir haben Polen verlassen, aber die Engländer haben uns verboten, zu kommen. Bande von Verrückten!
1: Nach Palästina zu kommen?
2: Nein, nein, mein Freund, du bist wieder zu schnell. Die Engländer haben uns auf Höhe See angegriffen. Es gab Tote, es war absolute Grauen, Flüchtlinge, die nichts anderes als irgendeinem Ort in diesem Planeten, wo sie beschützt und nicht getötet würden, wurden mitten im Nirgendwo angegriffen. Und dann die Engländer haben es entschieden, uns zurück nach Deutschland zu schicken. Nach Deutschland! Nach Deutschland! Dort, wo mein Hund hat uns auslöschen wollte. Und dahin wollte uns die Engländer schicken. Wir wurden in Hamburg ausgeschifft.
1: Das ist verrückt, das ist krass. Ich dachte, die Juden nach dem Zweiten Weltkrieg, wie die König anfangen.
2: König? Die sind Mikrobenkönige empfangen worden. Einige von uns wurden in Lager nochmal eingesperrt worden. Ein Lager in Deutschland, schon wieder Lager, ein ganzes Leben in Lager. Mama hat das abgelehnt und wir sind nach Frankreich gegangen.
1: Frankreich? Warum Frankreich?
2: Weil Frankreich uns seine Gastfreundschaft anbot. Und Mama erinnerte sich an einen Satz, das mein Vater oft benutzt. Rumkomm und schwieg en Franz. Glücklich wie eine Jude in Frankreich.
1: Das hat sich viel verändert.
2: Das hört nie auf. In den Augen der Menschen sind wir immer ein Virus, das man auslöschen muss.
1: Nicht in meinen Augen, Frau Wood. Nicht in meinen Augen.
2: Ich weiß auch gut. Ich glaube, dass auch du eine lange Reise in deine Erinnerungen machen musst. Aber meine Geschichte muss zum Ende kommen. Mama hat jemanden kennengelernt, das es geschafft hat, dass wir heimlich nach Jerusalem emigrieren konnten. Ein Mensch, der uns ein kleines Haus angeboten hat. Ein kleines Haus. Nicht sehr groß, hübsch, bescheiden. Aber es war unser Haus. Unser Zuhause. Und niemand konnte uns mehr vertreiben. Nie mehr, nie wieder. Den Bewohnern wurde eine Teilung des Gebietes vorgeschlagen. Ein Teil für die Araber, ein Teil für die Juden.
1: Die Araber haben das abgelehnt.
2: Ich weiß nicht mehr, was ich weiß, dass wieder ein Krieg ausbrach. In den ersten Wochen wurden Juden getötet, selbst in den Flüchtlingslagern. Das war viel zu viel für Mama. Dieses Land war nicht mehr wert als Europa. Hass, immer Hass, Blut, immer Blut. Sie hat einen Kontaktmann gefunden, der uns nach Montreal in Kanada mitnahm. Und dort haben wir endlich unser Leben neu aufgebaut. Mama hatte mich schwören lassen, niemals über unsere Geschichte zu sprechen. Wir haben unsere Familiennamen geändert und vergessen, wer wir vorher waren, für immer. Mama hat mich gebetet, dass ich dieses Stück Stoff von Heinrich mitnehme. Aber mit der Eile habe ich es vergessen. Mein Heinrich.
1: Madame, alles, was Ihnen passiert, es tut mir wirklich leid. Echt, ich wusste von allem nichts, ja? Aber für mich, das ist mein Zuhause. Ich habe nur dies gekannt. Für mich, das ist mein Land. Ich habe nur dies gekannt. Warum? Warum soll ich vor dieser Schmerz bezahlen, die ich Ihnen nicht zugefügt habe?
2: Ich weiß, mein Sohn, ich verstehe. Alkunzi, bist du bei uns?
1: Ja, Frau Roth, ich bin da.
2: Hören Sie auf, mit dieser mich Frau Roth zu nennen. Das macht mir alt.
1: Nein, Frau Roth, Sie sind gar nicht alt. Sie sind wunderbar.
2: Und Sie sind auch nicht
0: schlecht aus, Alkuzzi. Ich würde sogar sagen, sie mein Tippmann sind.
1: Und sie sind auch nach meinem Geschmack.
0: Hey! Oh. Oh, das ist widerlich.
1: Ich muss kotzen.
0: Wir sollen aufhören. Ihr verbringt eure Zeit damit in der Art anzuschreien, dass ihr euch nicht mehr hört. Und wir, die Alten, wir schaffen es, beim anderen Teil der Menschlichkeit zu finden, der uns anzieht.
1: Ich will nicht aufhören. Gut sein, wunderschöne Frau.
0: Und Alkuzzi, ein Mann, ein echter Mann.
1: Und ihr habt nichts erlebt. Oh mein Gott, Großvater, nimm diese bitte raus aus meinem Kopf! Nimm diese bitte raus aus meinem Kopf!
0: Na dann, Alkuzzi, was stellst du dir vor?
1: Dreckige Sachen! Du bist die dreckige Sachen, Ahmad. Stelle mich vor, Ruth, mit dir auf einer Weltreise vor, mit Fliegen, tipp ich vor.
0: Oh, Alkuzzi, du bist ein echter Prinz!
1: Oh mein Gott, du bist krankhafter Lügner, Großvater. Er stellt sich gar nicht so vor. Er stellt sich mit dir in ein Bett und hört die Klappe, Herr
0: Mann. Ein Bett, ein Teppich mit dir, Alkuzzi, finde ich gut. Bube, hör auf, das heiße Girlie zu spielen. Ich muss mich fremd schämen.
1: Können wir bitte das Thema wechseln?
0: Einverstanden, einverstanden. Was sind Sie, Bruder, geworden?
1: Ich will nicht in Ihrer Welt leben. Sterbenstraurig.
0: Eure war auch nicht so attraktiv, so scheint es mir, was nach dem Bube erzählt hat.
1: Da bin ich ganz deiner Meinung.
0: Schau, Alkuzzi, wir haben es geschafft, dass Sie einer Meinung sind.
1: Bald werden wir heiraten, ja?
0: Hey, jetzt ist aber Schluss.
1: Einverstanden. Gut, ich glaube, wir müssen bald los.
0: Ja, ich fühle es in mir. Alkuzzi.
1: Ja.
0: Sie haben vorhin komisch reagiert, als ich Schlemiel sagte.
1: Das ruft in mir schmerzhafte Erinnerungen wach.
0: Moshe.
1: Moshe, Absalom.
0: Nun, jetzt musst du erzählen. Auch du.
1: Ich weiß, aber ich hab...
0: Angst! Ich bin hier, Alkuzzi. Ich bin hier.
1: Ja, Großvater, mach weiter! Mach weiter! Ich sehe Bilder, schöne Bilder!
0: Ja, erzählen Sie uns, Monsieur.
1: Ich komme aus Hattin. Ein klein, aber wunderschöner Dorf, in dem meine Familie seit Menschengedanken lebt. Alle Familien lebten in Frieden. Muslimen, Christen, Juden. Diese Worte hatten keinerlei Bedeutung bei uns. Das war für uns das Wichtigste, für alle, dass wir auf dieser Erde entstanden. Das Übrige sahen wir nichts. Mein Vater hat ein kleines Stück Land geteilt mit unseren Nachbarn, Herren Lawin. So habe ich ihn genannt, Herren Lawin. Mein Vater und Lawin, sie waren beste Freunde. Man konnte sie nicht trennen. Mein Vater hat viel mehr Zeit mit ihm verbracht als bei uns. Lawin hat mein Vater geholfen am Ramadan, während mein Vater ackerte der Feld am Schabbat, wenn Lawin nicht konnte. Wir waren alle ein großer Teil von der Familie, eine große Familie. Aber nahmen wir alle denselben Leben weg.
0: Das klingt schön.
1: Es war schön, aber schön bleibt nicht ewig. Ich war 17 Jahre alt, als der arabische Aufstand begann. Arabische Aufstände sind in Tabaria, ein jüdischer Viertel, geschlichen und sie haben Frauen und Kinder getötet und sie haben eine Synagoge abgebrannt.
0: Noch ein Massaker.
1: Noch ein Massaker. Und der Hass wurde auf Hass geantwortet und auf makaberen Tanz herumwimmelt. Als Antwort auf dieser Massaker jüdische Soldaten mit Hilfe von britischen Soldaten in unserer Nachbarschaft eingefallen. Sie haben alle Männer, unschuldig gesammelt unter ihre Augen ihrer Familie erschossen. Oh mein Gott, Großvater, hey, hör auf, ich will nicht mehr wissen. Oh mein Gott, oh mein Gott.
0: Wir müssen ihm erzählen.
1: Ich sehe, es ist hart, es ist verdammt hart.
0: Ja, ich weiß, mein Sohn, ich weiß. Aber du musst ihm helfen, sich zu befreien.
1: Ich kann nicht.
0: Lass ihn bis zum Ende erzählen, bis zum Ende der Höhle.
1: Ich will nicht alleine bleiben.
0: Ich bin hier, mein Sohn. Ich bin hier.
1: Unter meinen Augen wurde mein Vater getötet.
0: Mein armer Al-Quzi.
1: Wir haben die ganze Nacht geweint. Am meisten, der geweint hat, war Lavin und ich. Lavin war mit mir, die Körbe einzubacken und zu waschen und hinzulegen. Nach Makka gerichtet, wo er nie war. Er hat sein ganzes Leben vor dieser Reise gespart. Er wollte nicht alleine gehen. Er wollte mit Lavin gehen. Er hat ihm gesagt, ich nehme dich mit meinem Gebäck. Sprach der Fatiha und er sprach das Kaddish.
0: Itkadal vid kadash meraba bechayechun nuvemechun nuvechayedechol bet Israel vimru amen. עושה שלום במרומיו, הוא יעשה שלום עלינו ועל כל עמו ישראל, ואמרו אמן.
1: Das ist schön. Das klingt wie dieser Zwon Lavin.
0: Nach diesen Ereignissen begegneten sich die Juden und die Araber anderes. Wir waren nicht mehr dasselbe Volk mit zwei unterschiedlichen Konfessionen. Wir waren zwei unterschiedliche Völker, die Araber und die Juden.
1: Mein Onkel hat meine Mutter geheiratet, wie es damals gemacht wurde. Wenn eine Frau ihre Mann verlässt, heiratet sie denselben Bruder, damit sie geschützt ist. Mein Onkel mochte die Juden nicht, also wir durften nicht zu Lavin und seiner Familie hingehen. Übrigens, Lavin hat mein Vater nicht so lange überlebt. Er ist einzige Monat später nach Kummer gestorben.
0: Amakom yenachem etchem bet shara velet ziyun v'Yerushalayim v'lo yosifu ledi avaod.
1: Ich kenne diese Sätze. Mein Vater hat es mir beigebracht, als Lavin Mutter starb, damit ich das sage. Nach seinem Tod bin ich auf und davon. Ich wollte einfach weggehen. So weit weg. Neues Beginn. Ich bin in Beit Shan angekommen. Und dort bin ich 10 Jahre geblieben. In dieser Zeit haben die Juden und die Araber miteinander nicht so viel gesprochen. Mehr aber nichts. Aber bei mir war anders. Ich habe Lavin gekannt. Ich habe seine Familie gekannt. Ich habe die Bedürfnis, diese Familie wiederzubauen. An einem Abend im Frühling habe ich Moshe getroffen. Er wollte Bohnen anbauen, aber nicht mit so viel Erfolg. Er hat einen Arbeiter, der hat immer was Falsches gemacht. Er nannte ihn Shlemi. Ich bot Moshe meinen Helfer. Am Anfang er hatte Angst. Er war skeptisch. Aber er hat schnell verstanden, dass wir sind Brüder. Wir sind Familie. Ich habe ihm gezeigt, wie man bei Zunahmen der Mund anpflanzt. Moshe kommt aus Europa und glaubt an diese Brudersache nicht. Aber es hat mich geklappt. Und es hat geklappt. An einem Abend im Sommer, als wir viel getrunken haben. Hey, viel getrunken von was, Großvater? Von Bohnensaft, ja, Ahmar.
0: Okay. Ernsthaft? Bohnensaft? Und Sie glauben das? Ich habe schon gesagt, er ist ein Schlemmel.
1: Oder ein Ahmar, je nach Tagesform. Hey, geht's noch oder was? Ihr seid alle gegen mich.
0: Ah, wer spielt Opferrolle jetzt?
1: Wer im Glashaus sitzt, soll nicht anderen mit Stein werfen, ja? Hey, Großvater, du machst mich nicht vor. Du machst mich nicht vor. Okay, du hast mich vorgemacht, aber jetzt aber Schluss.
0: Lass Al-Quzi bitte zum Ende sprechen. Der Sonnenfinsternis ist bald vorbei.
1: Walat. Lass mich zum Ende erzählen, bitte. An einem Sommer am Abend, als wir viel getrunken haben, habe ich gewagt, ihn zu fragen, was diese Zahl auf seiner Arm ist. Und habe ich verstanden und erfahren, dass wir auf einer Erde lebten, die dazu dient, Leiden aufzunehmen. Wenn diese Erde ein Teil der Wusste ist, dass hier alles aufzugeben, hier alles neu zu beginnen, unser Leid aufzugeben. Wir waren Brüder. Wir waren Familie. Er war für mich, was Lavi für mein Vater war.
0: Das ist verrückt. Wir machen, was wir wollen, von einander zu trennen.
1: Es endet immer damit, dass wir zu den anderen gehen.
0: Eine Richtung des anderen.
1: Um ihm das Haus zu klauen.
0: Ah, super. Da hat er den wunderschönen Moment des Zusammenhalts wieder bedroben.
1: Es tut mir leid, es ist stärker als ich.
2: Alkohol ziehen. Bitte, erzähl weiter.
1: In Bet-Shan habe ich Muna getroffen. Wir sind geheiratet und Moshe hat uns ein kleines Stück Land verschickt, damit wir unsere Zukunft aufbauen.
0: Das ist schön.
1: Ja, es ist schön, aber warte mal 2 Sekunden. Muna heißt nicht meine Großmutter.
2: Weil Muna war nie deine Großmutter. Nicht wahr, Al-Qudsi?
1: Ja, das stimmt. An einem Abend im Mai sollte ein Kalb bei Moshe kommen. Ich wollte einfach hingehen und ihm helfen. Ich lasse Muna schlafen und ich bin hingegangen. Sie wollten das Land teilen. Hat nicht geklappt. Es gab immer Krieg, wieder Krieg. Warum immer Krieg? Warum immer kämpfen? Warum?
2: Ich weiß es nicht, Al-Qudsi. Ich weiß es nicht. Ich weiß nur, dass so der Mensch ist.
1: Uns ging gut. Wir wollten nicht mehr.
2: Ich weiß, mein Al-Qudsi, ich weiß.
1: Als ich zurückgekommen bin, mein Haus ist im Rauch abgegangen. Sie haben meine Mutter getötet. Und ihr Kind, die unter ihrem Herzdruck. La ilaha illallah, la ilaha illallah, la ilaha illallah. Moshe hat mir geholfen, Muna zu beerdigen und ihr Kind. Wie Lavi mir geholfen hat, mein Vater zu beerdigen. Alles, ob die Geschichte nicht nochmal sich wiederholen muss. Alles, ob wir nicht das Recht haben, hier auf dieser Erde glücklich zu sein. Die Sonnenfinsternis ist bald vorbei. Was passiert danach?
2: Wonach?
1: Nach die Sonnenfinsternis.
2: Ich weiß es nicht, Al-Qudsi. Ich vermute, dass wir wieder ins Nichts übergehen.
1: Also, ich würde dich nicht mehr sehen.
2: Ich weiß es nicht, mein Al-Qudsi.
1: Ich würde sehr gerne mit dir in die alle Ewigkeit zusammenbleiben.
2: Ich auch, mein Al-Qudsi, ich auch.
1: Es ist ein bisschen beinlich hier, ja?
0: Finde ich auch.
1: Sie haben mich nach unserer Meinung gefragt.
0: Sie machen mit unserer Koppe, was Sie wollen.
1: Und was denkst du, sollen wir von MeToo erzählen?
0: Ich glaube, Sie pfeifen drauf.
2: Er spricht viel zu viel.
1: Sie verdünnen die schönen Momente.
2: Al-Qudsi, sprich weiter, erzähl weiter. Schnell.
1: Ja, Moshe wollte, dass ich bei ihm bleibe. Ich wollte nicht bleiben. So schmerzhafte Erinnerung. Ich bin aufgegangen, während der Krieg weitergeht. 100.000 von uns sind geflogen oder vertrieben worden. Ohne Hoffnung auf Wiederkehr. Soldaten schießen auf sich in Frauen und Kinder. Häuser sind zerstört, Erntefelde verbrannt. Mein Volk ist ein Volk von Flüchtlingen geworden. In Ägypten, in Syrien, in Libanon, in Jordanien. Auch hier, auf unserer eigenen Boden, sind wir Flüchtlinge geworden. Das ist die Nakba.
0: Ihr Volk sind nach Ägypten, nach Jordanien, nach Syrien, in der Libanon gegangen. Das sind alle arabische Länder. Ihr seid Araber. Also, es ist normal, dass ihr zu den Eurigen geht. Ich verstehe nicht, wo das Problem ist.
1: Irgendwie, du sprichst in einer Zunge, ist nicht deine ist und nicht deine Großmutter.
2: Mädel, was du sagst, ist nicht gerecht. Alkuzi ist von hier.
1: Irgendwie, ich bin von hier. Das ist mein Land. Ich bin Araber geworden, aber es ist mein Land. Bitte, versteh meinen Schmerz, versteh meinen Weg. Ich empfange die Schmerz von den Nachbarn.
0: Ihr habt eure Nachbarn gehabt und wir haben die Shoah gehabt. Versteht sie auch?
1: Ja, Winter, wir haben die Shoah nicht verschuldet, oder?
0: Das ist wahr.
1: Aber wegen euch gibt es die Nachbarn.
2: Wir wollten mit euch dieses Land teilen. Und ihr habt das abgelehnt, nicht wahr, Al-Quds?
1: Wir hatten Angst.
2: Wir hatten auch Angst.
1: Angst.
2: Gegen Angst.
1: Ich habe abgelehnt, mein eigenes Land zu verlassen. Und ich wollte nach Monaten von Suchen, ich bin in Al-Quds gekommen. Ich habe dieses Haus gefunden. Und habe ich das Recht, hier anzuziehen. Neue Familien zu gründen. Neue Zukunft. Und habe ich alles hinter mir gelassen.
2: Al-Quds. Ich hätte dich so gerne früher getroffen.
1: Ich auch.
2: Wie das alles passieren konnte. Wie Al-Quds, wie wir so nah sein könnten. Und um uns danach zu trennen.
1: So ist das Leben. Ich glaube, das bleibt so ein Rätsel der Menschheit bleiben.
2: Ich bin müde, Al-Quds. Und du?
1: Ich auch. Hey, Junge, kann ich bitte dich um Gefallen bitten? Ich weiß, mein Großvater, ich weiß. Echt? Ich weiß, du willst sehr stolz auf mich sein. Warte mal 2 Sekunden. Was ist das? Dein Stein, wir haben das vor dich bewahren. Alles Erinnerung an dich. Eine Erinnerung an...
2: Ein Stein? Das ist Tradition bei euch, Al-Quds.
1: Ich habe keine Ahnung. Ihr hält mich vor am meisten, dieser Schlemiel.
2: Ich liebe es, wenn du Jiddisch sprichst.
1: Echt jetzt? Ist nicht dein Stein? Das teilt dein Gehirn, ja, Mar. Bitte, hau Junge, hau mich bitte zu. Kein Stein ist heilig. Kein Stein ist heilig. Nur das Leben ist heilig.
2: Genau, nur das Leben ist heilig.
1: Okay, was willst du mich fragen? Ich will gerne mit Ruth zusammenfassen. Also ich will gerne deine Erlaubnis fragen, ob ich deinen Körper benutzen kann. Also, wenn Ruth einverstanden ist.
2: Nicht lieber als das, meine Al-Quds.
1: Also, Junge, darf ich?
0: Hey!
1: Natürlich.
0: Mich fragt niemand nach meiner Meinung?
2: Mädele, darf ich?
0: Würde es was ändern, wenn ich das ablehne?
1: Nein! Oh, Vorsicht, Ruth, oh, mein Rheuma. Oh.
2: Vorsicht!
1: Dein Gesicht, wie wunderschön.
2: Und die Zartheit deiner Arme, meine Al-Quds.
1: Ja, Salah.
2: Salam, das heißt Shalom. Salam, Shalom. Ich glaube, dass wir der einzige Volker, die sich immer Frieden wünschen und gleichzeitig ständig im Krieg sind.
1: Vielleicht, aber bestimmt gibt es anderen.
2: Ja, bestimmt. Aber bestimmt, dass sie weniger schön als uns. Als wir.
1: Ja, wir sind die Schönsten.
2: Ja. Shalom, Mädel.
0: Shalom, Bube.
1: Salam, ja, Walad. Salam, Jiddu.
2: Shalom, meine Al-Quds.
1: Salam, Bruder.

0: Sie sind weg.
1: Ich weiß nicht. Bube?
0: Großvater, Chitto. Ja. Ich glaube, sie sind weg.
1: Ich fühle mich so leer ohne sie.
0: Ja, ein Teil von mir ist weggefahren.
1: Ihr Leben, Ihre Geschichte ist auch meine Geschichte.
0: Ja, Teil von Ruth ist auch meine Geschichte.
1: Und die Geschichte von Al-Quds ist auch meine Geschichte.
0: Das ist verrückt. Ich habe dich so fremd erlebt. So ein Feind, der kommt, mich weh zu tun.
1: Nicht seien dich unbekannten Rivalen.
0: Alles hat sich verändert, ja?
1: Während einer Sonnenfinsternis.
0: Während einer Sonnenfinsternis, in dem wir nicht blind waren.
1: Wut und Groll mussten aufhören, damit wir miteinander endlich sprachen.
0: Ja.
1: Denkst du, dass es möglich ist?
0: Was?
1: In Frieden zu leben, zusammenzuleben.
0: Ich weiß nicht. Ich glaube nicht, aber so viel Schmerz, so viele Verletzungen, so viele Wunder.
1: Ja, aber du warst hier mit mir. Du hast sie gehört. Du hast sie gespürt. Du hast diese Liebe in dir gespürt, diese Einheit gespürt.
0: Ja, das stimmt. Ich habe gespürt, wie mein Vater über euren Glück weinte.
1: Und ich habe den Schmerz meiner Großmutter gespürt, als Al-Quds trauerte. Aber Al-Quds hat den Hass nie siegen lassen. Und auch Ruth hat niemals daran gedacht, zu hassen.
0: Ja, das stimmt. Sie haben sich verabschiedet, indem sie in die Augen gucken. Also umschäulend und die Augen voll Liebe. Mein Großvater hat gesagt, dass wir sind ein Volk in zwei Spalten auseinander umgebrochen.
1: Also vielleicht müssen wir diese zerbrochenen Stücke irgendwie zusammenkleben.
0: Wie bitte? Unsere Geschichte hat angefangen, indem du mein Haus nimmst.
1: Ja, ich weiß, unsere Geschichte hat wirklich schlecht angefangen. Aber vielleicht sind sie deswegen zurückgekommen, damit die Geschichte anders ausgeht,
0: was?
1: Als sie angefangen hat.
0: Wie bitte? Ja, ich glaube nicht.
1: Vielleicht können wir mit etwas Kleines anfangen. Trinken wir eine Tasse Kaffee zusammen.
0: Ich weiß, es kann sein, aber jetzt muss ich los.
1: Ja, ich weiß, es ist schwierig. Ich weiß, aber wir wissen alles von unseren Vorfahren, aber wir wissen nichts von uns. Ich weiß, es ist schwierig. Unsere Geschichte hat richtig, richtig schlecht angefangen. Ich nehme dein Haus, was mir auch gehört. Und die Situation ist so
0: kompliziert, ja?
1: Genau. Also wir können mit wirklich etwas Kleinem, Unbedeutendem, Belanglosem, aber zutiefst Menschlichem, trinken wir eine Tasse Kaffee miteinander. Willst du, Shahid? Willst du mit mir diese Tasse Kaffee trinken?

0: Ja, wir sind beim Freien Radio Potsdam. Am Mikrofon ist Erich. Und im folgenden Gespräch mit Sharon soll es ein bisschen gehen um Kunst und Israel.
1: Genau.
0: Liebe Sharon, stell dich doch mal kurz vor.
1: Ich bin Sharon Kotkowski. Ich komme aus Jerusalem. Ich bin in Deutschland schon fast 10 Jahren. Ich bin Schauspielerin, Performerin, Theaterregisseurin und ein Teil von Escala Theater, ein Escala Verein, Kunst und Kultur im interkulturellen Kontext.
0: Hier in Potsdam, genau. Und Escala ist wichtig. Dahinter steht Sabine Wiedemann.
1: Genau.
0: Lieben Gruß an Sabine. So,
1: und der große Sabine.
0: Genau.
1: Sie ist meine Mentorin.
0: Ja. Und wir haben hier, Sabine und ich, mehrere Sendungen gemacht

0: Liebe Feministin.
1: Genau.
0: Ja.
1: Ja, wir arbeiten zusammen auch fast 10 Jahren schon. Und wir haben viele Projekte zusammen gemacht. Zum Beispiel Jerusalem el-Quds. Es ist ein Theaterstück, das ein belgischer Autor geschrieben hat.
0: Aus Marokko, glaube ich,
1: Genau,
0: oder? Ja.
1: genau. Er ist ursprünglich aus Marokko
0: Genau.
1: und sie hat das übersetzt. Und ich spiele dort mit Jalal Mando, ein super talentierter Schauspieler. Und ja, genau. Und es gibt noch viele Projekte, auch Sprich, ältere Schwester, sprich, über zwei Frauen, eine Muslimin, eine Juden aus Tunis und aus Marokko, feministische Frauen, und das ist eine fiktive Begegnung auf dem Bühne. Und Sabine hat das geschrieben. Und ich spiele dort mit Claudine La Monaco, und sie ist auch super Schauspielerin. Und wir werden dieses Stück wieder spielen. Wir haben ein kleines Tour im November in Oldenburg und auch in Bremen, und am 5. Dezember in Stadtteilladen in Bornstedt.
0: Oh, gut.
1: Ja.
0: Ja, bei Kubi.
1: Genau.
0: Super. Auch ein wunderbarer, engagierter Mensch, ja. Genau, Stadtteilladen Bornstedt. Wir wiederholen nochmal das Datum, das war?
1: 5. Dezember.
0: Okay.
1: Ja, also dieses Jahr waren wir sehr beschäftigt mit ein bisschen jüdische-muslimische Beziehung
0: Ja.
1: aufzubauen. Es war wichtig für uns. Ja.
0: Genau. Ja, eigentlich, das ist auch ein bisschen so unser Thema heute. Aber also ich finde es einfach wirklich wichtig, mal deine Stimme zu hören und deine Erfahrungen so in der letzten Zeit. Es gibt viele Projekte, die sich jetzt so entwickeln. Aber wenn man so üblichen Nachrichten und öffentlichen Diskussionen zuhört, dann ist alles schlecht, schlecht, schlecht. Überall die Krise und schrecklich und da, die Welt geht unter quasi. Und man übersieht dabei so schnell, was gemacht wird, was getan wird, was entsteht, wo auch Ideen, kreative Ideen und Hoffnung und Freundschaft und mehr entsteht, ne? So, und ich glaube, das ist ein bisschen unser Thema heute. Genau. Jetzt, du hast bald etwas vor, nämlich sehr bald sogar.
1: Genau, und 9. Oktober
0: Ja.
1: und 10. Oktober eine Performance, eine Tanztheater-Performance, und es heißt Re-de-e-constructing me again.
0: Muss man noch mal
1: Ja.
0: sagen, ja. Re
1: It's reconstructing
0: de
1: me
0: constructing me.
1: again, weil es erweiterte Fassung. Ich habe diese Performance vor 2 Jahren gemacht und hatte ich jetzt die Gelegenheit, durch Förderung von Landeshauptstadt Potsdam eine erweiterte Fassung zu machen, und dazu kommen neue Szenen. Und es wird im Kunsthaus Saint-Tite, also nochmal Freitag, 9. Oktober, und Samstag, 10. Oktober um 19:30 Uhr. Und dieses Stück heißt Redeconstructing Me Again, weil die Rekonstruktion oder Deconstruction von Personalität ist ein unendlicher Prozess.
0: Ja.
1: Und es ist über Heimat, aber auch
0: Ja.
1: über Immigration
0: Ja.
1: und Immigrationserfahrung.
0: Ja.
1: Und es ist über meine Erfahrung.
0: Ja.
1: Alles, Juden hier in Deutschland, als Mutter hier in Deutschland, als Kunde.

0: Entwicklerin hier in Deutschland. Und der Prozess, das ich hatte einfach, aber es ist ein bisschen mehr abstrakt, also weil es, ja, Tanztheater, also, und ich spiele auch mit der Sprache.
1: Ah, okay.
0: Also es ist Deutsch, Hebräisch, Englisch und ich versuche dort auch quasi neue Worte zu erfinden.
1: Ja.
0: Also ja. Zum Beispiel, ich sage etwas wie der Lebenswegmut. Ah, der Lebenswegmut. Ich versuche neue Worte zu kreieren. Mhm. Oder der Heimatshoffnung Lichter. Die Heimatshoffnunglichter. Ich meine, in Deutsch, es gibt die Möglichkeit, solche komische Kombinationen zu machen, um etwas Neues zu sagen.
1: Endlose Worte bilden und das ist großartig, wenn man kreativ ist, ja.
0: So, ich wirklich versuche diese, es gibt ein kleines Monolog, das ist wirklich komplett gemischt. Mhm. Deutsch und Hebräisch und ich mache auch the Construction von der Sprache. Also, so ich beschäftige mich mit diesen Themen durch meine Performance und ich arbeite mit einem tollen Musiker, Martin Kraus.
1: Okay.
0: Er hat die ganze Musik geschrieben, außer ein Stück, das ist ein jüdisches Gebet, interpretiert. Und er spielt alles live.
1: Super, wunderbar. Lass uns einmal reinhören in ein Beispiel. Du hast mir nämlich hier kleine Auszüge mitgebracht.
0: Genau.
1: Ist das okay? Hier ist zum Beispiel Books in Boxes.
0: Ja.
1: Ja. Ich bin mal gespannt, bin selbst gespannt, was jetzt

0: Das ist beeindruckend. Wir sind beim Freien Radio Potsdam. Am Mikrofon ist Erich im Gespräch mit Sharon über Kunst, über eine Performance und die dekonstruiert, rekonstruiert wird und mehr. Und ich habe gerade noch mal nachgedacht zwischendrin, wenn man das so macht, also Konstruktivismus ist eine Theorie, Dekonstruktivismus ist auch eine Theorie. Wenn man sie beide kombiniert, kommt eigentlich ein hermeneutischer Zirkel dabei heraus. Mhm. Und wenn ich das nur ganz praktisch denke, also nicht theoretisch, dann würde ich sagen, das ist so etwas wie Atmen. Ja, mit Ausatmen und Einatmen, und jedes Atmen ist eigentlich ein kleines Leben und ein kleines Sterben.
1: Genau. Ja?
0: So, also, du lebst und stirbst und lebst und stirbst und, ja, und entwickelst dich.
1: Und jedes Mal kommt etwas ein bisschen anderes, wenn man auch wenn wir nicht immigrieren, ja, oder wir bleiben in der gleichen Stelle und im gleichen Land oder so. Es passiert sowieso.
0: Ja, diese. Genau.
1: Und ich denke, ich meine, für mich, dieser große Umzug hat was mit mir gemacht. Und das war mehr, man konnte es merken, oder ich konnte es wirklich merken. Hm. Zum Beispiel meine jüdische Identität. In Israel, ich habe darüber gar nicht gedacht, vor mich ist zu tun. Ja, das ist mein. Aber hier plötzlich, ich musste mit diesem Teil von meiner Identität beschäftigen. Was bedeutet es? Und es kommt auch, als ich habe meinen Sohn hier
0: geboren,
1: ja. Und auch das ist eine sowieso eine riesige Dinge. Und es war eine große Herausforderung für mich hier. Mhm. Ich konnte damals nicht so viel Deutsch sprechen, und es war einfach viel. Und es ist genau wie du gesagt hast, es ist immer wie ein Einatmen und Ausatmen.
0: Ja.
1: Ich muss immer noch mal verstehen, okay, wer bin ich, wo bin ich, was es bedeutet jetzt, und immer wieder eine neue quasi Kombination von Identities bauen oder so, ja. Und wir haben gehört Books in Boxes, so für mich es war, ja, ich spreche über das, fast alle meine Bücher sind immer noch in Boxes in Israel.
0: Echt?
1: Ja, es ist nicht so einfach, so viele Bücher
0: hierher zu transportieren. Genau. Das kann ich dir sagen. Als wir hierher umgezogen sind in 2013, war zwei LKW voller Bücher.
1: Das ist ganz viel.
0: Ja. Und jetzt ist viel davon schon wieder weg, aber trotzdem ungefähr die Hälfte ist noch da. Das reicht immer noch, um mein Haus zu füllen. Mhm. Genau, also ich weiß ziemlich genau, wovon du sprichst. Und wir kamen damals aus Afrika.
1: Mhm. Oh.
0: Mit dem Container und so. Und so. Genau, also Bücher sind mir auch sehr wichtig. Ich bin noch ein Dinosaurier aus dem letzten Jahrtausend. Mache viel Medien, ja, aber Bücher, ein Buch zum Anfassen ist mir wichtig. Ja.
1: Ich denke auch, dass Bücher in deiner eigenen Sprache, es ist auch etwas, das fühlt sich nach Home.
0: Ja.
1: Und als ich dieses kleine Text geschrieben habe von Books and Boxes, habe ich darüber nachgedacht. Mhm. Dass, okay, wo ist mein Zuhause?
0: Ja.
1: Und mein Zuhause ist, wo meine Bücher sind. Ja. Aber jetzt habe ich doch hier auch so viele Bücher. So, es ist, und es endet mit einem Alarm. Ja.
0: Ja, genau.
1: Das ist
0: klar. Ja, wenn es drauf ankommt, muss man die Bücher zurücklassen. Und dann ist das im Kopf und in dir drin und so weiter. Aber ich wollte noch sagen zum Thema Bücher und deine Sprache, deine Sprachen.
1: Ja.
0: Ja, natürlich habe ich, also die meisten sind irgendwie deutsch gedruckte Bücher. Bei mir jetzt, aber ich habe auch viele in Französisch. Meine Mutter ist Französin. Ich habe viele Jahre in Frankreich gelebt, studiert, gearbeitet. Und wenn es drauf ankommt, denke ich lieber in Französisch als in Deutsch.
1: Ja.
0: Ja, besonders wenn ich politisch analysieren will, Demokratie analysieren will, hilft mir Deutsch oft gar nicht weiter.
1: Wirklich? Ich dachte, dass, weil Deutsch so kreative Sprache ist.
0: Ja. Aber eine Sprache transportiert auch Werte.
1: Genau.
0: Und ich kann sie, wenn ich wissen will und sagen will, was ist Demokratie, dann kommt mir das auf Französisch ganz normal und auf Deutsch muss ich immer erst dreimal nachdenken, bevor ich den Mund aufmache. Ja, natürlich mache ich den Mund auf und sage das dann, aber eigentlich sage ich das auf Deutsch in Französisch, also Französisch vorgedacht, weil ich damit näher an der Demokratie bin. Ja, und mich auch dafür entschieden habe. Ja, das ist nicht die einzige Sprache. Ich mache auch Englisch, habe viele Jahre, Dutzend Jahre in Amerika und verschiedenen englischsprachigen Ländern gelebt und dann in Japan und in China und in Afrika und
1: du warst in der ganzen Welt.
0: Ich war auf vier Kontinenten, genau. Und das bringt jedes Mal bringt es dir neue Selbst- und überhaupt Grunderkenntnisse. Ich mache mal nur eine Anekdote, die ich neulich auch schon mal erzählt habe. Wir waren unter anderem im Senegal. Et on parle français, bien sûr. Ja, sehr wunderbar, lautmalerisch auch dort. Es ist ein sehr rundes, sehr musikalisches Französisch. Unser Sohn war damals so 4, 5 Jahre alt und hörte immer nur Französisch um sich herum und hatte Freunde, entsprechend kleine. Und ein Jahr später waren wir dann in Frankreich bei meinen Großeltern, Grandparents. Und Kolja guckt auf Grand-Mère, also seine Urgroßmutter, und sagt, sie spricht ja Afrikanisch. Für ihn war das Afrikanisch, weil er das so erlebt hat.
1: Ah, und er wusste nicht, dass das quasi die koloniale Sprache.
0: Nee, wenn du nicht weißt... Jiddisch.
1: Mhm.
0: Was ist Jiddisch?
1: Ja, Jiddisch ist eine gemischte Sprache von... Eigentlich ist es mehr Deutsch als Hebräisch, würde ich sagen. Aber es ist eine gemischte Sprache von Hebräisch und Deutsch. Aber eher Deutsch.
0: Und je nachdem, wo du das dann erlebt hast, sozusagen mit... Also die Sprache lernt man mit der Kindheit, ja?
1: Mhm.
0: Oft. Nicht immer, aber sehr oft. Und dann transportiert das doch die Kultur, wo du da gerade bist, nicht nur die Sprache. Also Jiddisch kann in Israel sein, Jiddisch konnte in, ich sag jetzt mal zum Beispiel in den Karpaten in Rumänien sein, habe ich es erlebt. Ja. Ich habe es in Amerika erlebt, Jiddisch. So, jedes Mal ist es Jiddisch, aber ganz anders.
1: Mhm.
0: Ja? Und auch im Bewusstsein, glaube ich, also ich kann es nicht gut, aber anders, weißt du?
1: Jiddisch ist eine Sprache von jüdischen Leuten aus europäischen Ländern.
0: So.
1: Und es ist die Sprache, ich meine, heutzutage ist es nur sehr religiöse Leute,
0: ja,
1: Leute sprechen Jiddisch, weil Hebräisch quasi ist die heilige Sprache und die gesprochene Sprache für diese ultra-orthodox jüdische Leute ist Jiddisch. Und ich konnte gar kein Jiddisch verstehen, aber jetzt, weil ich Deutsch spreche, kann ich ein bisschen Jiddisch
0: genau.
1: verstehen.
0: Das ist ein toller Hinweis, als wir in Jerusalem waren, haben wir auch mal so einen irgendwie zufällig sind wir in ein Viertel geraten unter die Ultra-Orthodoxen. Und dann war das natürlich, klar war das Jiddisch. Ja.
1: Ja. Ja. Aber zum Beispiel meine Großmutter, ja. Die beiden, sie sind aus Marokko und sie sprechen Hebräisch, sie sprechen Französisch und sie sprechen Arabisch-Marokkanisch.
0: Ja.
1: Also ihre Muttersprache ist. Und es ist interessant, wenn ich frage meine Großmutter, so, was ist deine Muttersprache? Und sie ist unsicher, ob zu sagen Französisch oder Marokkanisch-Arabisch. Hm. Also, weil sie wirklich mit diesen zwei Sprachen aufgewachsen sind.
0: Genau. Also das ist sehr interessant mit den Büchern und dem Sprachbewusstsein und was man daraus machen kann und auch was man daraus wählen kann, wenn man die Wahl hat. Viele Menschen haben die Wahl gar nicht, sie sind nur in einer Sprache und auch mit, also nicht nur, du kannst die Welt, du entdeckst die Welt damit, aber du bist auch darin gefangen. Mhm. Und wenn du diesen Schritt weitermachen kannst und sogar jetzt künstlerisch, kreativ, das ist doch unglaublich interessant und befreiend.
1: Aber ich fühle mich immer noch begrenzt.
0: Ah.
1: Wegen der Sprache.
0: Ah.
1: Weil ich spreche Deutsch,
0: ja.
1: Nicht wie fließend wie Hebräisch oder
0: ja, klar,
1: Englisch.
0: Aber wunderbar.
1: Aber ich wirklich versuche, mich auszudrücken.
0: Hm.
1: So, es ist. Ich fühle mich manchmal begrenzt, weil ich etwas erklären möchte und mir fehlen Worte einfach. Aber ich mache es irgendwie trotzdem mit Fälle und viele Händebewegungen.
0: Genau. Ja, eigentlich im Mittelalter war das ganz normal. Bevor man die Nation und den Nationalismus erfunden hat, war das ganz normal. Man hat einfach die Sprachen gemischt. Die größten Schriftsteller im Mittelalter waren alle Sprachenmixer.
1: Hm.
0: Ja. Rabelais zum Beispiel, aber auch andere. Also das ist auch etwas, was mir dann Mut gemacht hat zu sagen, also eine Sprache reicht nicht. auch wenn es die ist, aus der ich erstmal sozusagen in meiner Kindheit komme. Ja.
1: Ich fühle mich nur schade, dass ich kann nicht Arabisch sprechen.
0: Ah.
1: Wir lernen es in der Schule.
0: Tatsächlich, okay.
1: Aber
0: das ist doch schon mal gut.
1: Ich meine, ich bin schon älter, ja,
0: yeah.
1: Aber ich glaube, sie lernen es immer noch in der Schule.
0: Mhm.
1: Wir lernen zu lesen und zu schreiben auf Arabisch. Mhm. Ich erinnere mich nicht so gut, aber es ist nicht die gesprochene Arabisch, sondern die...
0: Ja, Hocharabisch.
1: Hocharabisch.
0: Ja, also kein marokkanisches, also ja.
1: Ja, und marokkanisch Arabisch ist komplett andere
0: ja,
1: Sprache.
0: Ja, eben, genau.
1: Aber so, ich finde es schade, dass ich nicht einfach auch fließend Arabisch sprechen kann.
0: Mhm.
1: Und ich glaube, dass in Israel alle Menschen sollen drei Sprachen beherrschen.
0: Aha.
1: Hebräisch, Arabisch und Englisch.
0: Okay.
1: Ich meine, es wäre einfach gut. Es ist nicht.
0: Das ist interessant. Also du musst Kultusministerin werden.
1: Ja.
0: Okay. Ja, danke für diesen kurzen Ping-Pong-Austausch. Ich würde gerne noch ein Beispiel bringen, was du mir
1: gerne
0: vorbeigebracht hast, da geht es um die Geburt, the birth.
1: The birth.
0: Ja?
1: Genau.
0: Okay, gut. Ich hoffe, es kommt.

0: Ja, The Birth. Aus einer Performance von Sharon Kotkowski.
1: Ja. Reconstructing me again.
0: Ja.
1: And again and again and again.
0: Genau. So. Und wir sprechen gerade über diese Vorgänge und Denkformen und Kultursprünge, die dabei passieren. mir ist noch mal etwas eingefallen zu dieser Gleichzeitigkeit von allen Dingen, die irgendwie theoretisch nicht zusammengehören und dabei doch da sind. Wir haben einen guten Freund, der hat uns ein paar Mal geholfen, heißt Rami Kishko. Er kommt aus Gaza, er ist Elektriker und er ist jetzt ein Flüchtling hier in Deutschland. Er lebt in der Nähe von Heidelberg. Und er kam hierher über seine Liebe. Und seine Liebe war eine Liebe, die hat er Untergrund in Tel Aviv gefunden. Und diese Liebe, das war, also er ist Elektriker. Also in Israel sind viele arabische Handwerker unterwegs. Er hat einfach in Tel Aviv gearbeitet und kam in einen Haushalt und in diesem Haushalt war eine Frau und diese Frau ist Wissenschaftlerin und Rabbi.
1: Ja, so sie ist mehr, wir heißen Reformist.
0: Ja, ich lasse den Namen weg, es geht nicht um Namen. Ich wollte jetzt einfach nur mal dieses kleine Schicksal von Rami. Und dann hat sie einen Lehrauftrag bekommen. Hier in Potsdam gibt es ein Institut für Rabbi-Ausbildung, eine Besonderheit hier in Deutschland. Und sie war dort mit einem Lehrauftrag. Und so kam er mit ihr unter anderem auch mal dann nach Potsdam. Wir sind ihm später begegnet unterwegs im Zug bei einer anderen Gelegenheit, aber er kannte das alles schon durch sie. Und ja, also eine interessante Partnerschaft. Ja, also selbst unter diesen doch oft schwierigen Situationen und also ich meine, eine Intellektuelle und ein Handwerker, schon das ist selten. Und dann auch so eine Mischung, das ist noch seltener. Und jetzt muss man auch hinzufügen, diese Geschichte geht natürlich jeden Tag weiter. Sie ging einfach weiter. Und diese Dame, diese Frau ist in Auseinandersetzung geraten mit dem Kopf der Rabbinerausbildung hier. Ich lasse auch den Namen weg.
1: Ja, sorry.
0: Ja, genau. Dort war ein kleiner Skandal in dem Institut. Das war nicht mit ihr, es war vorher schon. Aber sie hat das dann, sie war mutig und hat das einfach ausgesprochen. Und
1: es ist sehr mutig.
0: Es ist sehr mutig. Und die Konsequenz bei einem Lehrauftrag ist, du musst dann wieder gehen. Denn eine Universität ist einfach ein monarchisches, also das ist etwas aus dem Mittelalter, ja. Mhm. Da ist einer oder eine, also meistens einer, sehr mächtig und die anderen müssen gucken, wie sie damit zurechtkommen. Naja, also ein einmaliger Auftrag und dann muss man als Wissenschaftlerin weitergehen in die nächste Einrichtung. Und das hat sie auch gemacht und jetzt mittlerweile ist sie in Australien, also zwischendurch in Israel, um eine Krankheit zu pflegen, jetzt in Australien, wo ein Teil ihrer Familie lebt. Und tatsächlich in diesem Hin und Her ist Rami übrig geblieben in Heidelberg, weil er kein gutes Visum hat. Er ist zwischen die Mühlen der deutschen Bürokratie geraten. Also, so, und ich will jetzt auch die, so, jetzt, wir setzen uns für Rami ein. Und das ist wunderbar. Also, Es ist einfach toll, ein toller Mensch. Und er sucht immer Freunde. Er hat Schwierigkeiten, er hat große Schwierigkeiten, die deutsche Sprache zu lernen. Er hat in Gaza in der Schule nicht viel Fremdsprachen lernen können. Aber es war auch nicht sein Ding. Er wollte ja praktisch arbeiten immer. Und er hat praktisch gearbeitet. Aber bis heute, also er spricht Arabisch, er spricht ein kurioses Englisch. Mhm. So ein, wie sagt man da, also wie bei den englischen Kolonien irgendwo so eine Mischung aus allen möglichen. Englisch ist sowieso eine Mischung aus allem Möglichen, aber bei ihm noch mal ganz, also irgendwie ungewollt, dauernd kreativ. Also manchmal ist man gewollt kreativ, aber manchmal ist man ungewollt kreativ. Mhm. Und das geht irgendwie gar nicht mit den deutschen Behörden, weil jetzt muss er eine Deutschprüfung machen.
1: Ja, dieser Prozess ist so schwer.
0: Es ist so krass.
1: Es ist krass. Ich habe einen Teil in der Performance, heißt, ich meine, es ist ein Poem von Mati Shmuelov, der hat das geschrieben, Tempel der Ausländerbehörde.
0: Ah, Tempel der deutschen Ausländerbehörde.
1: Genau.
0: Genau.
1: Und das ist genau, ich meine, sowieso, ich denke, es ist sehr schwierig und vor allem, ich glaube, vor allem, das ist noch schwieriger, ja, mit dieser Situation.
0: Er ist jetzt hier. Also eigentlich, zunächst waren wir eine Art Restfamilie, denn zu allem Überfluss ist dann noch, während er jetzt weg war, tatsächlich seine, also ein Großteil seines Clans, seiner Grundfamilie ist in Gaza bombardiert worden und gestorben. Diese Geschichte will ich jetzt hier nicht breit treten. Sie ist so unglaublich tragisch. Und er ist aber irgendwie noch auf den Beinen und macht und tut und kämpft jetzt mit der deutschen Bürokratie und mit sich selber und versucht zu arbeiten als quasi guter deutscher Handwerker. Muss irgendwelche Prüfungen machen, die gar nicht passen. Er kann alles, aber er kann keine deutsche Prüfung machen. Und jetzt versuchen wir ihn hier zu... Na, noch ist er nicht bei uns im Untergrund, aber also ja. es ist wirklich... Und er kommt gerne nach Berlin. Gerne nach Berlin, genau wie viele Menschen aus Israel Berlin lieben, weil dort so eine Szene ist, wo alle da auch sind. Also ob arabisch oder... ja. Und er hat uns... Also wenn er nach Berlin kommt, kommt er bei uns unter und dann besucht er seine arabischen, aber auch israelischen Freunde. Denn das geht Hand in Hand. Und ich trete das jetzt nicht breit, aber es ist in der Realität so komplex und so kompliziert, dass man, glaube ich, wirklich so etwas machen muss, wie du da machst mit dem Reconstructing, Deconstructing. Und du drückst etwas damit aus, für dich, aber auch, wenn du es richtig machst, auch für alle anderen, oder?
1: Genau, ich versuche, es ist meine Erfahrungen, aber ich denke doch, es sind Erfahrungen für viele Menschen, die hierher gekommen sind, ich meine nach Deutschland, und müssen mit der Bürokratie kämpfen, und die Sprache kämpfen, und mit ihren Identität, ich meine, auch kämpfen. Und ich wollte nur sagen, das ist sehr, sehr, sehr tragisch, was jetzt passiert. Und ich denke, dass nicht nur in Berlin, aber in Deutschland, wir haben die Möglichkeit, wir die Israelis, die palästinensischen Leute, die Leute aus Iran, Irak, Afghanistan, Syrien treffen und eine richtige, ein bisschen Dialog zu führen. Und für mich, es war von Anfang an, als ich in den Deutschkurs war, es war so erstaunlich interessant. Ich wollte unbedingt Leute, die quasi Feinde sind, treffen. Meine Eltern hatten ganz viel Angst am Anfang.
0: Yeah.
1: Sag nicht, dass du aus Israel bist. Und ich sagte, ich kann das nicht genau verstecken und ich will es nicht auch. Aber wir haben hier die Möglichkeit, uns kennenzulernen.
0: Ja.
1: Und zum Beispiel für mich, es war eine großartige Erfahrung, Jalal kennenzulernen.
0: Ja.
1: Wir sind jetzt
0: Jalal Mando.
1: Befreundet. Ja, ja. Jalal, genau.
0: Ja. Ja, ja.
1: Und
0: wir haben ihn erlebt, als er direkt als Flüchtling ankam. Er kam bei uns um die Ecke an und wir haben... Ja, genau, aus Syrien.
1: Aus Syrien, genau, aus
0: Homs. So. Noch eine Geschichte.
1: Ja, noch eine Geschichte.
0: Genau. Ja, ich habe das jetzt gerade bloß mal erzählt, weil ich einfach sagen will, dass das Leben ist viel komplexer als jede Vorstellung. Mhm. Und das ist manchmal gut so, manchmal ganz schwer auszuhalten. So. Ja, genau. Ich muss jetzt mal zwischendrin und möchte mal zwischendrin erinnern, wo wir sind. Wir sind in einem freien Radio in Potsdam und wir senden hier gemeinsam, solidarisch mit unseren Schwesterradios, den freien Radios in Berlin und in Brandenburg, gemeinsam auf DAB Kanal 12D in Brandenburg und DAB Kanal 7D in Berlin. Und natürlich sind wir auch übers Internet zu hören, über Stream. Und das ist der gemeinsame Stream der freien Radios. https://fr-bb.org. Also freie Radios Berlin-Brandenburg. Und dorthin klicken und auf den Stream klicken und man kann uns überall in der Welt hören. Warum sage ich das? Diese Solidarität ist unglaublich wichtig und ich betone jetzt nochmal ein extra Beispiel, nämlich unsere Solidarität mit Radio Korax in Halle in Sachsen-Anhalt, unser Vorbild und Bruder- und Schwesterradio, das uns viel, viel nicht nur geholfen hat, sondern also jeden Tag eine große Unterstützung ist. Sie machen unsere Nachrichtensendungen, etwas, was wir gar nicht so schaffen können, hier mit unseren kleinen Gruppen, unseren vielen kleinen Gruppen und anderes mehr. Und sie sind jetzt direkt bedroht von den, ich nenne das mal, der alte Begriff heißt die Völkischen. Der neue Begriff heißt AfD, also die autofaschistische Partei Deutschlands. Und sie sind direkt bedroht. Und diese freien Radios sind ein Ort, wo die Stimmen frei sind. So, und das machen wir jetzt gerade. Ne? Das ist das, was wir jetzt gerade machen. Das ist ganz wichtig. Überall auf der Welt gibt es so etwas. Auch in Israel wahrscheinlich. Ich habe jetzt noch nicht genau geschaut, aber ich bin mir sicher, es gibt es dort auch.
1: Freie Radios?
0: Ja, freie Radios. Ja. Genau, und vielleicht bei meiner nächsten Reise nach Israel werde ich gezielt gucken, ob ich dann sowas finde. Die sind so wichtig als Orte der Diskussion und des Austauschs über Kunst zum Beispiel. Ja. Gemeinsame Kunst, ne? Ja.
1: Über Kunst, über Frieden, über Dialog, über Demokratie.
0: Genau. Ja. So, und wir haben noch ein bisschen Zeit und ich würde gerne noch einen Auszug bringen. Da geht es um die Kerzen im Schabbat.
1: Genau, das ist ein Gebet. Oder ein, wir sagen Piyut, das ist ein Schabbatlied. Das ist ein Lied, das die religiöse Leute, aber nicht nur religiöse, singen im Schabbat. Hier ist nur die Musik, ist ohne den
0: Text,
1: aber
0: wer das kennt, erkennt es wieder. Dann machen wir das einfach mal.
1: Ja.

0: Ja, ich glaube, da ist wichtig, dass du noch mal was dazu sagst. Wir sind beim Freien Radio Potsdam. Am Mikrofon ist Erich im Gespräch mit Sharon.
1: Hallo, nochmal.
0: Ein besonderes Lied, was
1: Ja,
0: wir gerade gehört haben.
1: genau, das ist nochmals ein Gebet oder
0: Ein
1: ein Gebet.
0: Gebet.
1: Und Martin Kraus, das die ganze Musik komponiert hat, außer diesem Stück
0: Ja.
1: oder diesem Teil von Musik, aber hat das interpretiert und hat das mehr. Ja, ihr könnt das hören, aber es ist ein Lied, das quasi willkommen den Schabbat und quasi die Engel von Schabbat, wenn der Schabbat kommt,
0: Okay.
1: quasi. Und es ist sehr, sehr bekannt und ja. Es ist ein Teil in der Performance, wo ich quasi die Schabbatkerzen anmache. Und ich habe es vorhin nicht gemacht. Und wir haben darüber gesprochen, dass ich musste noch mal meine jüdische Identität
0: Ja.
1: irgendwie verstehen. Und als mein Sohn geboren ist, dachte ich, okay, soll ich das machen, dass er einfach kennt die Tradition. Und mein Mann wollte auch, dass wir machen diese kleine Schabbat-Zeremonie. Er ist nicht aus der jüdischen Religion, ja, mein Mann. Aber vor allem, es war auch wichtig, einfach, dass mein Sohn kennt das.
0: Sehr gut. Ja, also merkt euch bitte das Datum der Performance. Wir sagen es noch mal.
1: Ja.
0: Ja.
1: 9. Oktober, Freitag, 9. Oktober und 10. Oktober,
0: Samstag.
1: Samstag, 19:30 Uhr im Kunsthaus St. Titere in Potsdam, Redeconstructing Me Again.
0: Mit Sharon Kotkowski
1: Und Martin Kraus.
0: und Martin Kraus. Genau. Ja, du bist jetzt vor kurzem für eine kleine Weile nach Israel gefahren.
1: Genau.
0: Und es ist so viel los, dass wir gar nicht mehr richtig hinschauen nach Israel oder nur sehr oberflächlich hin, mit einer falschen Brille, sage ich mal. Es ist immer gut, selber hinzugehen, seine eigenen Erfahrungen zu machen. Aber für dich war es sozusagen ein kleiner Urlaub, wie auch immer, also
1: Es ist
0: kleine
1: für mich
0: Reise.
1: niemals Urlaub. Ich
0: Niemals
1: immer sage,
0: Urlaub.
1: es ist
0: Was?
1: kein Urlaub.
0: Kein
1: Es,
0: Urlaub, okay.
1: für mich Urlaub, es ist was komplett anderes.
0: Okay,
1: Für
0: gut,
1: mich ist es
0: sag.
1: wirklich, nach Israel zu fahren, ist meine Familie und meine Freunde besuchen.
0: Gut.
1: Meine Familie ist sehr wichtig für mich und auch meine Freunde. Und ich habe immer noch zwei Großmüttern, die beiden, sie
0: Oh,
1: sind 90 und
0: super.
1: es ist wichtig für mich.
0: Großartig.
1: Es ist einfach wichtig für mich, sie zu sehen und zu besuchen. Und glücklicherweise habe ich jetzt, was ich nicht vorher hatte, Geduld, ihren Geschichten zu hören. Und es ist.
0: Ja.
1: Und ich möchte, ich weiß nicht, wie sagt man das auf Deutsch, aber to absorb alles
0: Ja,
1: von
0: du
1: her.
0: möchtest alles absorbieren.
1: Absorbieren,
0: Ja,
1: ja.
0: genau.
1: Und ja, aber es ist auch immer sehr, ich meine, ich habe einen inneren Konflikt immer, wenn ich nach Israel fliege, weil ich verstehe, um diese Situation zu genießen, ich meine Familie und meine Freunde, muss ich ganz viele Sachen unterdrücken drinnen. Und das ist schwierig. Es ist, weil ich nicht alles ignorieren möchte, was quasi draußen passiert ist. Also ich höre die Stimmen in den Straßen oder sogar von Teilen meiner Familie oder meiner Freunde. Und es kam immer zu gehitzten Diskussionen.
0: Ja, ja, ja.
1: Also, yeah. Und ja, und am Ende, Israel ist mein Zuhause. Mhm. Aber auch Deutschland ist meine Zuhause. Mhm, und ich wurde immer fühlen dazwischen.
0: Irgendwie. Ja, ja, ja. Okay. Ja, ja. Klar. Na, da geht's, also, das ist jetzt schwieriger für dich als für mich, aber mit Deutschland, Frankreich geht es mir genauso. Mhm. Ja.
1: Aber und, ich wirklich hoffe, dass irgendwann etwas sich ändert. Und ich sage auch in meinem Stück, wenn es in Frieden in Israel ist, komme ich zurück auf alle Fälle.
0: Gut. Okay, wir können jetzt noch einen Song spielen und du musst mir jetzt gerade mal helfen. Ich glaube, es ist dieser hier.
1: Genau, genau. Es heißt, es ist von Zohar Gov, Od Yom Yavo. Und ich habe eine kleine Übersetzung.
0: Bitte, ja.
1: Das Od Yom Yavo bedeutet, ein weiterer Tag wird kommen. Und das Lied ist anders stark. Stil von der andere, es ist von der Mizrahi-Stil. Mizrahi ist jüdische Leute, die aus arabischen Ländern gekommen sind. Mhm. Und ich möchte nur etwas Kleines übersetzen. Mhm. So eines Tages wird es soweit sein und wir werden gemeinsam auf das Leben anstoßen. In der schönen Stadt Zion, Jerusalem. Zion ist noch ein Name von Jerusalem. Und wenn dieser Tag kommt, wird eine Taube hoch in den Himmel fliegen. Der Gesang wird in sein Zuhause zurückkehren. Und wir werden ihn alle gemeinsam singen. Für mich die Taube ist dieser Friedenwunsch.
0: Wunderbar, lass uns reinhören. Danke für deinen Besuch.

0: Ja, wir sind beim Freien Radio Potsdam und Mikrofon ist Erich. Und heute in einem Gespräch mit Nitesh Kumar, der zu mir gekommen ist. Hallo Nitesh.
1: Hi Erich, how are you?
0: Ich freue mich sehr, dass du da bist. Ja, I'm fine. I'm happy that you are here. Ich werde immer wieder mal Deutsch sprechen und mal Englisch. Wir werden so ein bisschen wechseln und du machst das, wie du kannst und wie du möchtest. Es geht heute um einen Rückblick auf ein schönes Festival, das wir gemeinsam gefeiert haben.
1: Ja, genau.
0: Am Freitag, den 11. September, auf dem Bassangplatz in Potsdam. Und dabei ging es darum, dass Kultur, kreative Kultur-Acts entstanden sind, gezeigt wurden, mit auf und neben Lastenrädern. Also das Mediatrack Festival für Lastenrad und Kultur. Und es ging den ganzen Tag über mit vielen, vielen Künstlern, vielen, vielen Elementen, tollen Sachen, überraschenden Szenen und Dinge, die wir geplant haben. Aber wir wollen eigentlich mal einen kleinen schönen Rückblick machen. Denn du warst am Schluss von diesem Festival mit einem interessanten Bericht, den wir dann auch gleich erläutern werden im Interview. Dabei ging es in deinem Fall um einen Film, aber wir greifen noch nicht vor. Wir gehen jetzt erstmal so Schrittchen für Schrittchen durch das Festival, durch die Aufnahme. Und an der Stelle möchte ich mich herzlich bedanken bei dem Team von Event Bike Zero, Otto und Anna. Sie sind hier stadtbekannt, machen einfach eine tolle Arbeit als Veranstaltungstechniker. Und sie gehören mit zu unserem Team im Projekthaus Potsdam. Und jedes Mal, wenn sie uns unterstützen, mich unterstützen bei einer Aktion, freue ich mich. Also vielen Dank an Otto und Anna, denn sie haben diesen Mitschnitt auch gemacht, den Audiomitschnitt. Nicht nur das Festival selber gut gestaltet. Ja, und das ist die eine Quelle unserer Einspielungen heute. Und die zweite Quelle geht ebenfalls als Dankeschön an einen Freund. Er heißt Eberhard Dietrich und ist Chefreporter vom Ohrsicht Radio Berlin. Das ist das Blindenradio Berlin. Und Eberhard, man merkt es natürlich gar nicht, audiomäßig, er ist mit dem Blindenstock unterwegs, um seine Interviews zu machen und war auf dem Festival unterwegs und hat verschiedene Interviews gemacht mit Beteiligten, die wir nach und nach einspielen werden. Und deswegen wechselt auch der Stil ständig, denn er macht das ja als Ohrsichtreporter. Genau, also es wird ein bunter Mix heute in unserer Sendung aus allen möglichen Interviews, Musik, Kunst, Aktion und mehr. Und wir wollen immer wieder ein bisschen drauf gucken, kommentieren, überlegen und uns freuen an dem Rückblick, genau. Ja, lieber Nitesh, heute bist du gekommen aus Berlin. Ne?
1: Ja, vielen Dank, Erich, für deine Einladung. Ja. Aber ich bin nicht so zuverlässig mit meinem Deutsch.
0: Du kannst mir gerne, you can answer in English, it's fine, absolutely fine.
1: Yeah, thank you for inviting me here. And I'm really humble and grateful for your for this opportunity to talk with you and reflect back to our festival which we attended. And so much so mix of color and music happened. It was really, really an honor to be there and shown our movie on and creating awareness on delivery.
0: Delivery guys, yes.
1: Are coming from Auslanders, international, who are coming here and their struggles through this movie we have shown.
0: Yes. So, yes, we can soon talk,

0: Thank you for this song.
1: Thank you very much.
0: Yes. Wir sind hier beim Freien Radio Potsdam und heute geht's über ein Festival, einen Rückblick auf ein Festival mit Nitesh Kumar und Erich am vergangenen Freitag, den 11. September. Das MediaTrack Festival und das brachte ganz viele verschiedene Menschen zusammen aus vielen Kulturen und wir haben Künstler und Aktivisten

0: eingeladen, ihre Themen zu präsentieren. Und dabei waren Menschen mit Einschränkungen und Menschen aus wirklich ganz verschiedenen Kulturen. So, und ich hatte gerade schon erwähnt, den Freund und Kollegen von Ursicht, Radio Ursicht, Eberhard Dietrich. Er war als Reporter unterwegs und hat Interviews gemacht. Und ich würde jetzt gerne mal ein Interview schon bringen über die Gruppe, die am Anfang stand vom Festival, und das waren Menschen aus der Ukraine. Wir haben mehrere Gruppen da gehabt. Eine war eine Künstlergruppe, die kommt gleich. Und zuerst fangen wir an mit einem Gespräch, das Eberhard geführt hat mit seiner Begleitung. Er ist blind und braucht immer wieder mal einen Menschen, der mit Augen, um Hindernisse herum zu lenken. Und dieser Mensch, das war Jasmin. Und prompt hat er sein erstes Interview gemacht mit Jasmin. Und wir hören mal rein. Es heißt Unterwegs in der Fremde.
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0: Also schon in frühen Tagen hierher gekommen, in späte Kindertagen. Also was machst du hier? Du lernst wahrscheinlich, ein Abitur hast du ja auch schon gemacht. Wie war das? Lernen und Abitur.
1: Ja, ich habe erstmal Deutsch in Willkommensklasse gelernt. Dann bin ich auf eine deutsche Schule gewechselt, auf Waldorfschule Potsdam. Ich habe da von 10. bis 13. Klasse gelernt und habe hier Abitur gemacht und habe dann mir Studium rausgesucht und ab Oktober gehe ich hoffentlich in Freie-Uni Potsdam und lerne da Philologie.
0: Was soll es zum Ende dann einmal werden? Welche Berufsaussicht schwebt dir so vor? Was möchtest du mal später dann genau machen mit dem Studium, das du dann absolviert hast?
1: Ich weiß noch nicht, das ist eine sehr komplizierte Frage, und aber ich will auf jeden Fall Kunst machen und ich mache gern Fotografie und verschiedene Art von Kunst und ich will damit weitermachen, aber wahrscheinlich auch Sprachen lernen und viel reisen und aber ich weiß nicht ganz nicht, was man beruflich so macht.
0: Wie sehr hast du die Ukraine und die Rückkehr in die Ukraine noch im Hinterkopf? Sagst du auf jeden Fall, egal was da passiert und wie das Ganze da weitergeht, ich will eines Tages zurück? Oder sagst du, ja, das Schicksal hat mich jetzt hierher gebracht, lass mich hier mein Glück versuchen oder woanders in der Welt?
1: Ja, ich vermisse auf jeden Fall meinen Heimstaat und ich verbinde viele Erinnerungen damit, aber ich würde nicht rückkehren, weil jetzt es noch nicht sicher ist und ich habe viele Bekannte, die da sind und da das Leben für sie sehr schwer ist und ich will auf jeden Fall erstmal sicher sein und dann erstmal in die Ukraine zurück.
0: Hier beim Media Trike Festival, da geht es viel um Fahrräder, um Lastenräder. Was hast du mit dem Fahrrad zu tun? Fährst du auch alles Mögliche mit dem Fahrrad? Hast du ein schönes, schnelles Fahrrad, ein Lastenrad? Wie sieht es bei dir mit dem Fahrrad aus?
1: Ja, ich habe Fahrrad erstmal in 16 Jahre alt gelernt, also als ich 16 wurde. Mein Vater hat mir das vorgebracht und ich fahre ganz oft Fahrrad. Ich habe Fahrrad von meinem Vater und ich reise damit und ich mag so im Wald zu fahren. Ja, das macht mir Spaß, aber irgendwann ist das auch gefährlich für mich, teilweise.
0: Auf jeden Fall wirst du sicherlich Fußgängerin bleiben und dann wirst du auch sicherlich das eine oder andere Mal Auto fahren. Oder hast du schon Führerschein?
1: Nein, ich habe noch nicht Führerschein und ich weiß nicht, ob ich mir das zutrauen will.
0: Na gut, dann sage ich erstmal Dankeschön, viel Erfolg hier beim Media Trike Festival und wir werden uns immer wieder hier noch begegnen auf dem Gelände am Bassinplatz. Danke.
2: Ja, das war das erste Gespräch, das Eberhard mit seinen zwei Augen geführt hat. Jasmin half ihm, sich ein bisschen zurechtzufinden auf dem Bassangplatz. Und ich fand das schon mal ganz gut und wichtig, denn diese Solidarität mit der Ukraine ist hier ein ganz wichtiges Thema in unserem Festival geworden. Ich möchte gleich ein zweites Beispiel noch bringen. Die Gruppe, die begann, als Künstler tätig zu werden, ist eine Gruppe von Handicap International und Handicap International ist eine große internationale Hilfsorganisation, eine NGO, wie man so schön sagt. Und da kam ein Maler, Alan, mit einer ganzen Gruppe und Staffeleien und Leinwand. Und jeder, der wollte, konnte sich hinstellen und malen und unter seiner Anleitung. Und deswegen würde ich jetzt gern als zweites Hörbeispiel bringen, dieses Interview von Eberhard mit Alan von Handicap International zu dem, was sie da gemacht haben auf dem Platz.
0: Ich konnte ja noch nie richtig gut malen. Vielleicht gibt es jetzt die Gelegenheit, dass ich es noch erlerne. Früher war das Beste, was ich hinbekommen habe, eine Giraffe. Dann auch noch zum Schluss die Flecken drauf zu machen. Da haben alle gesagt, ja, ist doch gar nicht so schlechte. Bei mir steht jetzt Alan und der hat ein Malprojekt. Na, wollte er uns doch jetzt mal gleich was erzählen, wie man denn, was man denn hier alles so bei ihm erlernen kann. Und wer, Alan, was ist das für ein Projekt, wie heißt es und wer kann da mitmachen?
3: Also ich habe zwei Projekte eigentlich. Also hier mehr präsentiert ein Projekt Art Despite. Das heißt, das ist ein Kunstprojekt. Er ist entstanden zwischen Berlin und Ukraine. Das heißt, wir haben seit, würde ich sagen, 2016 angefangen, mit ukrainischen Künstlern zu arbeiten, auch mit Kindern Kunst zu machen. Und die Idee, trotz Krieg und trotz allem, was passiert, weiter Kunstprojekte zu führen. Und dieses Projekt ist seit 22 ist ein bisschen anderes, ja, so, weil viele Künstler aus Ukraine in Berlin sich befinden. Und ich habe da es weitergemacht in der Form vom offenen Atelier. Ich habe eingeladen, ukrainische Künstler zu meinem Atelier zu arbeiten, also auf offener Basis. Und das mache ich ja bis jetzt, also seit Februar 22. Die Künstler kommen zu mir zum Atelier und wir zusammen malen. Mhm. Und dieses Projekt ist ein bisschen mit anderen Projekten, die ich davor gemacht habe. Das war Zeichnen in Berlin. Das war noch vor 22. Wir haben einfach gemalt. Einmal pro Woche bei mir im Atelier. Wir haben ein Modell gehabt und so. Und dieses Projekt in die Art Despite zusammengeführt, weil es schon in Berlin passiert. Und ja, und jetzt malen wir hier zusammen.
0: Mit was für Materialien arbeitet ihr?
3: Also hier im Atelier arbeiten wir mit allem. Hier natürlich, es wäre schwieriger mit Ölfarben, weil es auch Kinder hier dabei sind. Und es ist ein bisschen draußen. Nicht alle Leute sind, also haben Fähigkeiten, so hier mit Ölfarben zu arbeiten. Deswegen ist es Acrylfarben.
0: Und wenn man das passende Motiv sucht, sucht sich da jeder so seins? Oder gibt es auch so, je nach Schwierigkeitsstufen, Vorgehensweisen, also bestimmte fortlaufende Objekte, wo man sagt, ja, fangen wir doch mal hier mit dem Elefanten an oder machen wir doch mal mit dem Haus weiter? Oder wie geht das?
3: Also ich schlage vor, dass wenn man Ideen hat, was man unbedingt malen will, dann macht er das selber. Ich schlage vor, einfach Leute rum, dass uns befinden, diese Leute zu malen. Das heißt, wir haben hier viele Leute, sehr schöne Leute, und ich schlage vor, dass man einfach diese Leute malt. Aber sonst ist es jemandem frei unterlassen, was er malt und was er will.
0: Seit zu vielen Jahren gibt es ja nur schon den Krieg in der Ukraine. Drückt sich das auch bei euch in den Bildern in irgendeiner Form aus, dass sich da die Bildmotive schon in den Bildern auch immer wieder verstärkt wiederfinden?
3: Es ist so zweideutiger, weil ich versuche trotzdem also nicht direkt in die Bilder das zu drücken. Das heißt, ich versuche einfach, dass man frei, also nicht darüber zu denken. Natürlich, es kommen schon einige Motive rein. Wenn ich male zum Beispiel sehr viel Landschaften, in Ukraine auch. Und dann natürlich, ich male bestimmte Landschaften, die betroffen sind oder sowas. Aber es ist keine direkte, ich male keine zerstörte Häuser oder sowas. Aber schon die ich mag nicht, wenn die Idee vom Krieg zu direkt kommt, weil das ist schon sehr schwierig. Aber es ist trotzdem immer irgendwie im Hintergrund, ist es da.
0: Zwei Fragen hätte ich noch. Die eine ist gar nicht heimtückisch gemeint, könnte dir aber so vorkommen. Kennst du eigentlich jemanden, der nicht sehenderweise malt? Ich kenne eine Malerin, die malt erstens sehr nicht bildlich und dann macht sie auch noch, dass man die Bilder nicht nur sehen, sondern auch ertasten kann, also dass sie gut strukturiert und auf und ab und also dass sie sozusagen 3D-Bilder sind. Kennst du sowas aus der Nähe?
3: Nee, sofort nicht, aber ich kann das mir vorstellen. Also das heißt, mit Skulptur und mit Farben auch kann man schon anderes arbeiten. Also die Farben sind auch, haben bestimmte so Gefühl. Man kann das auch benutzen. Aber ich würde sagen, mit Skulptur kann man sehr, sehr schön arbeiten mit Händen.
0: Ja, also zum Beispiel auch mit Bauschaum und all solchen Dingen, ne? ist sie da zugange. Und die Schlussfrage, wer kann denn bei euch alles mitmachen? Wie kommt man ran an euch?
3: Man kommt einfach zu uns. Man kann mir, also wenn es um heute geht, einfach zu mir kommen, ich gebe Farben, ich gebe so da, worauf man malen kann und wir malen einfach und das war's. Aber wenn man will mit uns mitmachen danach, man kann auch mich finden, also irgendwie in sozialen Medien oder sowas, alle mehr und ja, einfach schreiben und ja, und zu uns kommen.
0: Na dann los, lassen wir den Pinsel kreisen und hoffen auf einen hohen künstlerischen Wiedererkennungswert. Danke.
3: Vielen Dank. Dankeschön.
2: Ja, man hat's gemerkt, ne? Das war das Festival live. Und im Hintergrund war schon eine tolle Gruppe aktiv, die wir euch nachher noch genauer vorstellen wollen, der bunte Hund. Es geht um Kinderlieder und die Kinder waren begeistert und das hat man, glaube ich, zwischendurch immer wieder mal gehört, jetzt in diesem Interview. Aber es ging um Kunst und Ukraine und das ist, glaube ich, ganz wichtig, denn einer der wichtigsten Wege, um überhaupt mit dem Krieg umgehen zu können, seelisch, ist Kunst. Na, künstlerisch kreativ zu werden, um dieses Trauma in den Griff zu bekommen und zu überwinden. Ja, genau. Und darüber hat ja schon eingangs Jasmin gesprochen, die Teil einer solchen Gruppe im Projekthaus war, unter der Leitung von Julio Sonata, wo es um ja, Fotografie und Videografie und Traumabearbeitung ging. Ja, und jetzt ist das zweite Beispiel, diesmal von Handicap International, Malerei. Und ich würde jetzt gerne noch ein drittes Beispiel bringen, wo man dann genauer hört, was wird eigentlich gemacht, um zu helfen in der Ukraine. Das ist ein Interview mit Chris Knickerbocker, der sich unglaublich einsetzt mit seinem Verein Bravery e.V. in Berlin für praktische Ukraine-Hilfe. Auch hier ist der Reporter Eberhard.
0: Vor mir ein Tisch und man hört das Knistern. In vielen Tüten sind viele tolle, kleine, kuschelige Kuscheltiere. Und es gibt auch noch Kleidungsstücke, die wieder auf Vordermann gebracht wurden und auch noch mit ganz besonderen Accessoires geschmückt sind. Eine Tasche gibt's auch. All das sind Waren, die in der Ukraine hergestellt, hergerichtet wurden und die hier nach Deutschland gekommen sind, um hier verkauft zu werden. Günstig verkauft wahrscheinlich und das eben zum Zwecke der Unterstützung der Ukraine. Vor mir steht der Initiator, der stellt sich mal vor, und auch die Organisation ein bisschen, die dahinter steckt.
4: Mein Name ist Chris Knickerbocker, ich bin im Vorstand des Vereins Bravery e.V. und wir kümmern uns hauptsächlich um die Leute in der Ukraine, die sich aktuell nicht mehr selber helfen können. Da haben wir verschiedene sogenannte Hilfsteams, die wir auch jeden Monat finanziell unterstützen, damit die das Vollzeit machen können. Diese Menschen sind absolute Helden in meinen Augen. Die werden Die rücken jede Nacht aus, bei jedem Angriff rücken sie aus, helfen den Menschen unter den schwersten Bedingungen, teilweise unter eigener Lebensgefahr, unter Feuer. Und wenn das benötigt wird, sind wir natürlich auch Teil davon. Wir haben auch entsprechende Trainings und Ausbildungen hinter uns. Und das ist so unser Hauptfokus, dass wir quasi da dann weitermachen, wo andere quasi aufhören müssen. Wir wollen einfach in Berlin oder in Potsdam heute nicht immer nur das Thema Krieg und Verderben und Trauer haben, sondern wir wollen auch einfach mal die schönen Sachen aus dem Land mitbringen. Deswegen haben wir schöne Secondhand-Kleidung dabei, handgemachte Kuscheltiere von einer jungen Frau mit 17, 18, die selber fertigt, selber häkelt, um damit dann quasi ihr Dorf zu unterstützen mit Feuerholz und Lebensmitteln. Wir setzen das nicht voraus. Sie möchte das von sich selbst aus, dass sie quasi etwas dazu leisten kann. Und dann haben wir natürlich das auch sehr, sehr gerne angenommen. Und unterstützt auch nochmal diese Philosophie, einfach auch schöne Dinge mitzubringen, wo die Leute dann auch sehen können, es lohnt sich, für andere Länder einzusetzen. Es lohnt sich, die Kulturen quasi aufrechtzuerhalten und zu schauen, dass sie nicht untergehen, weil es einfach eine Bereicherung ist.
0: Wenn man euch jetzt hier unterstützen will, wenn man sich allerdings dann gleichzeitig auch ein nettes kleines Kuscheltier gönnen möchte oder Kleidungsstücke erwerben möchte, hier einem das eine oder andere gefällt, worauf muss man sich denn so gefasst machen? Gibt es hier die absoluten Schnäppchenpreise oder wird das frei ausgehandelt oder wie geht das Ganze?
4: Ja, also wir haben Preise draufgeschrieben, die absolut in einem niedrigen Niveau sind, weil wir einfach möchten, dass die Leute sich das auch leisten können. Und klar, wenn jetzt irgendwie Bedarf ist, können wir natürlich auch jederzeit nochmal reden.
0: Wenn man dich jetzt gefragt hätte, wie du dazu gekommen bist, hätte ich schon längst machen müssen. Was würdest du dann sagen? Also wie bist du zu deiner selbstgewählten Aufgabe hier im Verein geworden?
4: Das alles hat angefangen damit, dass in der Ukraine Menschen gab mit einem sehr seltenen Stoffwechselerkrankung, mit der ich mich aber witzigerweise sehr gut auskenne, und die brauchten Hilfe. Und dann wurde ich damals gefragt, du kannst du uns helfen, wir haben da keine Ahnung davon. Ich gesagt, ja klar, kein Problem. Hab gedacht, ich mache das jetzt für 2-3 Wochen, helfe den insgesamt 15 Patienten und fahre dann wieder nach Hause. Aber daraus wurde im Endeffekt knapp 5 Jahre.
0: So, und wenn man jetzt sagt, hier, das ist ja eine tolle Sache, hier leider verpasst in Potsdam, wo trifft man euch sonst so? Seid ihr in Berlin Land auf, Land ab anzutreffen oder überhaupt im ganzen Land? Oder wie muss man sich das vorstellen? Habt ihr einen festen Laden?
4: Nee, wir haben noch keinen Laden und wir haben immer wieder Events, wo wir zu finden sind. Die werden immer angekündigt, so 3-4 Wochen im Voraus. Wir sind meistens Berlin-Potsdam. Wir waren aber letztes Jahr auch in Leipzig und in München zum Beispiel. Und im Grunde auch immer offen, wenn man uns bei seinem Event dabei haben will und wir thematisch dazu passen, schicken wir gerne jemanden hin.
0: Und sicherlich auch immer als Online-Shop im Internet zu finden?
4: Online, genau. Gibt es jetzt gerade noch die letzten Kuscheltiere, und was wir online haben, sind sogenannte Hilfspakete, die können die Menschen kaufen und wir liefern sie dann.
0: So, wenn wir nur schon mal einen Menschen haben, der 2-mal im Monat circa in der Ukraine vor Ort ist, vielleicht sogar auch die Sprache inzwischen ganz gut kann oder schon immer konnte, das ist mir gerade nicht so ganz klar. Auf jeden Fall spricht er ein akzentfreies Deutsch. Wie ist das mit der aktuellen Moral in der Ukraine? Seit schon annähernd 5 Jahren dauert der Krieg und die Ukraine leistet, man könnte schon fast sagen, heldenhaften Widerstand. Also mehr als da jemals jemand erwarten konnte. Wie ist denn da jetzt die Moral? Ist das langsam am Bröckeln oder ist da trotzdem noch Widerstandswille?
4: Also die Menschen vor Ort, die halten durch, aber sie halten nicht durch, weil sie sich selber irgendwie als Helden betrachten, sondern weil sie einfach müssen. Sie haben einfach im Grunde keine andere Wahl, als durchzuhalten und das zusammen und solidarisch irgendwie so überstehen. Es ist natürlich eine sehr große Solidarität mit den Menschen, die an den Fronten quasi die Stellung halten. Die kommen wirklich in sehr, sehr großen Support von denen, die vor Ort quasi in den Städten sind. Es gibt unglaublich viele Fundraising-Events oder es gibt teilweise auch einfach Partys, wo der ganze Gewinn dann geht zur Versorgung von den Soldatinnen und Soldaten. Sie werden das auch weiterhin tun, sie werden auch den nächsten Winter begegnen und wir gehen alle davon aus, dass der nächste Winter schlimmer wird als der letzte. Aber sie werden durchhalten und aufgeben ist keine Option.
0: Wenn man euch unterstützen möchte, kann man euch auch insgesamt überhaupt finanziell unterstützen und wenn ja, wie?
4: Ja, auf jeden Fall sehr gerne. Wir sind ein gemeinnützig anerkannter Verein hier in Deutschland. Das heißt, wir können auch Spendenquittungen ausstellen, vielleicht spannend für alle, die selbstständig sind und eine Firma haben. Und uns findet man am besten einfach unter bravery.berlin. Und da findet ihr alle unsere Projekte, das Spendenformular und alle unsere Social-Media-Kanäle.
0: Eins möchte ich doch noch wissen von dir, Chris. Was sagst du denen, die ja auch bei uns im Lande unterwegs sind, zum Teil in Parteien organisiert, zum Teil auch gar nicht, die sagen, Mensch, lasst uns doch bloß mit dem Krieg und dem Putin und der Ukraine in Frieden. Wir wollen mit Krieg und all diesen Dingen aus guten pazifistischen Gründen gar nichts zu tun haben. Was sagst du denen?
4: Das Problem mit Krieg ist, dass es ihm relativ egal ist, ob du den haben willst oder nicht. Er kommt einfach. Das heißt, entweder man ist vorbereitet und steht dafür ein, was einem wichtig ist. Die Freiheit, die Demokratie, Gleichberechtigung oder auch Diversität. Oder einem ist das alles egal und man lebt dann unter einem anderen Regime oder unter Kontrolle von Autokraten, die einfach vorgeben, was man zu leben hat. Und dann ist die eigene Meinung einfach irrelevant und wählen ist dann auch nicht mehr drin.
0: Sagte Chris von Bravery und ich sage danke.
4: Okay.
2: Ja, ich sage auch danke für dieses Gespräch. Es hat einfach nochmal gut erklärt, wie die Situation ist. Und es wurde etwas übersehen, notwendig. Direkt neben Chris stand eine junge Künstlerin. Sie heißt Vika Tem, seine Abkürzung. Und sie ist Fotokunstkünstlerin und macht aus alten Klamotten mit Upcycling neue Mode. Und sie hatten dort einen Stand mit lauter solchen neuen Kleidungsstücken. Also das war nicht einfach nur ein bisschen Ersatzkleidung, sondern richtig toll von Vika Tem aufgearbeitete, gestaltete, künstlerisch gestaltete Kleidung und die kann man bei Bravery bekommen. Ja, das war jetzt nicht Teil des Gesprächs, aber ich sage es jetzt einfach nochmal, war also super, Vika Tem, genau. Und ich möchte diesen kleinen Blog zu Ende bringen mit etwas Musik aus der Ukraine, die ich jetzt eingelegt habe von einer CD von der Musikerin, Jazzmusikerin Katharina Kravchenko. Ja, hören wir einfach mal rein.

0: Ja, das war nochmal ich finde, sehr schöner Song von Katharina Kravtschenko, eine Jazzmusikerin aus Odessa mit ihrem Quartett. Zum Abschluss von einem kleinen Punkt, der auf dem Festival ein Schwerpunkt war, nämlich ein Blick auf Kunst und die Ukraine. Und am Mikrofon ist Erich beim Freien Radio Potsdam und zu mir gekommen ist Nitesh. Und ich habe mich total gefreut, dass du den Weg zu mir gefunden hast. Nitesh, du warst Gast und hast beobachtet. You observed the scene. Was ist dir so aufgefallen? Weil das war ja neu für dich, ne? Was hast du so gesehen auf dem Platz? Wie hast du das Festival erlebt?
1: Yeah, absolutely. For me, the thing which made me more surprised and feeling happy about was kids. Were kids.
0: Yeah, we will come back to the kids and give examples.
1: I think they are the future.
0: Yes.
1: And we need to represent the collectivism, the culture, awareness and happiness which comes through being together, not being alone or individualized, not staying at home and watching phones. That's where not you get that happiness. It's a short gratification, I guess. And this is the way you develop creativity. That what I found through paintings, song, food sharing, and awareness about cargo bikes.
0: Yes,
1: Yes.
0: that was one of the main topics there. It's a vehicle to transport all these topics and to transport happiness.
1: And to support environment, Umfeld.
0: Yes.
1: We need it, right?
0: Yes. So I'm happy that you observed the kids and with the kids, mit den Kindern, gab es zwei sehr schöne Aufführungen, sehr schöne Acts. Der erste, der die Kinder gleich mitgenommen hat, hieß Mondmaschine. Mondmaschine.
1: Was bedeutet Mondmaschine?
0: Machine to bring you to the moon.
1: Wow, toll.
0: And you did. Do you remember how it happened? There were two clowns coming along
1: I remember.
0: with a very special vehicle. How was it? What did you see?
1: It was super energetic, very interesting. I see the eyes of the kids lit up.
0: Yeah. So, two clowns, two lady clowns, Mascha und Mina. Mascha aus der Ukraine und Mina hier aus Berlin, zwei Freundinnen. Und sie haben eine kleine Mondmaschine erfunden und transportiert mit einem Lastenrad. What did that look like? Wie sah das aus?
1: Absolutely interesting. Like I was just observing kids and their faces, their expressions. It make me always happy. I love expressions of kids. So innocent and so surprised with everything. And it's like the world. It's full of surprise, and you should always be feel surprised about all the things and be with it. And happy about it.
0: Ja, also auf dem Platz, das ist der Basangplatz, kann man sich so vorstellen, da ist eine Skater-Area, eine Bühne und eine Skater-Area. Und da konnten wir dann mit den Fahrrädern und Lastenrädern ran. Und Mascha und Mina haben ihre Mondmaschine genommen, sind so, haben sich auf dem Platz damit geschlichen und dann begonnen mit einer Bubble Show, um die Kinder einzufangen und zu fragen, wie kommen wir zum Mond? Kannst du mir helfen, zum Mond zu kommen? Und ich mache eine lange Geschichte kurz. Sie haben es zum Schluss geschafft, gemeinsam, die beiden Clowns mit den Kindern. Und das haben wir zum Teil schon in den Interviews im Hintergrund gehört, die Begeisterung. Genau, es war also super, aber ohne Sprache. Und gleich im Anschluss, nach der Mondmaschine, kam der bunte Hund. Zwei tolle Sänger.
1: Ja, die bunte Hund.
0: The Colorful Amazing. Dog. Amazing. Und da können wir mal kurz reinhören, wie der bunte Hund so ist. Ja? Probieren wir es einfach mal.
2: Zum Markt gehe, dann kaufe ich dir ein Hähnchen und das soll dich jeden Morgen wecken. Das Hähnchen macht Kikeriki, diesen Morgen schon ganz früh. Ja, sehr gut, oder? Das ist ein guter Start. Okay, wenn ich zum Markt gehe, dann kaufe ich dir ein Glöckchen, so ein kleines, und das soll dich jeden Morgen wecken. Und das Glöckchen macht Ding Dong. Und das Hähnchen macht Kikerikiki, jeden Morgen schon ganz früh. Bye bye, ihr Lieben. Ciao, ciao, bis gleich. Okay, ich hab mal was. Wenn ich zum Markt gehe, dann kaufe ich dir einen Wecker, so einen großen, und der soll dich jeden Morgen wecken. Und der Wecker macht brrr und brrrt, und das Glöckchen macht Ding Dong. Und das Hähnchen macht Kikerikiki, jeden Morgen schon ganz früh. So langsam werde ich wach, das ist schon mal ganz gut. Seid ihr denn eigentlich wach? Wer hatte heute Mittagsschlaf? Wer hatte Mittagsschlaf? Ihr hattet Mittagsschlaf? Wer hätte denn gerne Mittagsschlaf gehabt? Okay, das sind ein paar, ja, sehr gut. Ja, dann streckt euch doch nochmal. Guckt mal, dass ihr euch in Bewegung bringt. Wie kann man denn noch jemanden wecken? Habt ihr eine Idee? Mit was? Mit Arme kreisen. Wecken mit Arme kreisen. Okay, macht das auch ein Geräusch, das Arme kreisen? Wie denn? So, vielleicht wie so ein Propeller, ja? Könnte man probieren. Wenn ich zum Markt gehe, dann kaufe ich dir einen Propeller. Und der soll mich jeden Morgen wecken. Und der Propeller macht. Und der Wecker macht. Und das Glöckchen macht ein Ding Dong. Und das Hähnchen macht Kikerikiki, jeden Morgen schon ganz früh. Ja, wie kann man denn noch jemanden wecken? Habt ihr noch eine Idee? Habt ihr eine Idee, wie man jemanden wecken kann?
3: Seifenblasen.
2: Mit Seifenblasen, das ist eigentlich eine gute Idee. Und wenn die platzen, machen die vielleicht ein Geräusch, ne? Das können wir probieren. Wenn ich zum Markt gehe, dann kaufe ich dir eine Seifenblasenmaschine und die soll dich jeden Morgen wecken. Ah, und die Seifenblasenmaschine macht. Und der Propeller macht. Und der Wecker macht. Und das Glöckchen macht. Ding Dong. Und das Hähnchen macht Kikerikiki. Jeden Morgen schon ganz früh. Vergesst nicht, euch zu bewegen, ja? Wer so sitzt, der kann so machen. Oder so. Oder so. Oder so. Irgendwas anderes, ja? Und wer tanzen will, kommt gerne nach vorne. Wir haben so einen großen Graben hier, wir können aber mit dem Kabel nicht so weit weg. Kommt gerne hier her. Wenn ich zum Markt gehe, dann kaufe ich dir ein Mediatrike-Festival und das sollte ich jeden Morgen wecken. Und das Mediatrike-Festival macht, jetzt müsst ihr mal richtig schön rufen, so laut ihr könnt, los geht's. Und das Mediatrike-Festival macht, ja, schon nicht schlecht, okay. Und das Mediatrike-Festival macht. Na, fast gut. Nochmal. Und das Mediatrike-Festival macht. Okay, das ist gut, das ist gut. Okay, wenn ich zum Markt gehe, dann kaufe ich dir ein Mediatrike-Festival. Und das soll dich jeden Morgen wecken. Und das Mediatrike-Festival macht... Sehr gut. Und die Seifenblasmaschine... Und der Propeller... Und der Bäcker... Und das Glöckchen macht... Ding, dong. Und das Hähnchen macht... Kikerikiki. Jeden Morgen schon ganz früh. Sehr gut. Habt ihr noch eine Idee? Wie kann man noch jemanden wecken? Schreien haben wir ja gerade ordentlich gehabt. Ne? Machen wir. Was war noch? Ein Schweinchen. Okay, ein Schweinchen. So eine ganze Herde, oder? Macht ihr alle mit? Also, wenn ich zum Markt gehe, dann kaufe ich dir eine Schweineherde. Und die soll dich jeden Morgen wecken. Und die Schweineherde macht. Und das Meterbike-Festival macht. Und die Blasenmaschine macht. Und der Bäcker macht. Und das Zeug macht. Ding dong. Und das Hähnchen macht Kikerikiki. Jeden Morgen schon ganz früh. Sehr gut. Ach, herrje, ich hab kein Geld einstecken. Ich komm vom Markt und muss dich alleine wecken. Okay. Ich mach. Ich mach. Ich mach. Ich mach. Ich mach. Und ich mach. Ding dong. Und ganz zum Schluss mach ich Kikerikiki. Aber nur diesen Morgen schon ganz früh. Also jetzt bin ich wach. Wer ist wach?
3: Wacher!
2: Ach, sehr gut, Wacher ist gut. Sehr gut. Prima. So, dann bin ich fertig für heute. Was machst du jetzt?
4: Nee, das war er nicht. Das ging noch stundenlang weiter. So, das war Marcel Pilz und Aaron Krest an der Gitarre. Ein unglaublich toller, bunter Hund. Und Marcel ist auch ein Mensch, den ich immer wieder bewundere, weil er sich wirklich in Potsdam-West massiv einsetzt fürs Fahrradfahren im Lottenhof. Der hilft da, leitet die Selbsthilfewerkstatt Fahrrad dort und es kommen viele Menschen hin, die ein Fahrrad brauchen.
1: Ja.
4: Ja, besonders auch gern Geflüchtete, aber auch überhaupt Menschen, die ein Fahrrad brauchen. Und ja, also Marcel ist ein kleines Wunder. ja, vielen Dank an Marcel und Aaron für diesen Besuch. Nur ein kleiner Ausschnitt, wir haben noch so viele andere Themen, aber großartig, oder?
1: Ja, ja. Ich denke, ja.
4: Ja, und die Kinder sind volle Kanne mitgegangen, die da waren. Ja, wie gesagt, das ging so noch weiter, weil du hattest gesagt, lieber Nitesh, die Kinder sind wichtig.
1: Ja.
4: Ja. Die Kinder bekommen natürlich auch, also dürfen natürlich nicht immer nur toben, sie müssen auch irgendwie andere Dinge machen, zum Beispiel in die Schule gehen oder so. Und ja, ich bringe mal ein Beispiel von einer Kollegin, die auch da war, ein Interview, das Eberhard geführt hat, mit Sabine Müller-Bunzel von der Medienwerkstatt, die sich gerne um Eltern und Kinder kümmert und mit ihrem Lastenrad quer durch Potsdam fährt und Kinder und Eltern Medienberatungen macht. Hören wir mal rein. So.
5: Jetzt steht bei mir Sabine und Sabine ist in einer Werkstatt tätig, die hat auch was mit ganz machen, mit reparieren zu tun, aber bei weitem nicht nur, denn es ist eine Medienwerkstatt für ganze Familien, Sabine?
6: Ja, für ganze Familien, also für mehrere Menschen.
5: Und was für Bereiche werden da so abgedeckt, also auf welchen Gebieten kann man bei dir dann Rat suchen und finden?
6: Familien können bei mir Rat suchen zu allen Themen rund um Medien. Also es heißt Familienmedienberatung und das können Konflikte sein, aber es kann auch so die ersten Fragen zu dem Thema, zum Beispiel, wenn die Kinder jetzt so alt sind, dass sie ein Smartphone vielleicht haben wollen, dass Eltern sich mal vorher mit den Kindern zusammen informieren, aber was müssen wir denn da eigentlich alles achten? Das müssen wir da alles einstellen. So was kann es auch sein. Das muss doch gar nicht ein Konflikt sein. Es kann auch einfach so der so die erste, dass man merkt, oh, da gibt's was, da sind wir neugierig, da wollen wir mal gucken.
5: Ja. Medien, da denkt man natürlich besonders dieser Tage an elektronische Medien, alles was mit Internet und dem Ganzen drumherum zu tun hat. Vielleicht auch noch an Audio, zum Beispiel Radio oder Video, Film, Fernsehen. Aber es gibt ja noch ganz andere Dinge, wo man das Wort Medien für einsetzen kann, oder?
6: Ja, meinst du Bücher oder meinst du jetzt 3D-Druck? Meinst du mehr Richtung Digitale oder mehr Richtung haptische Medien?
5: Naja, digital fiel mir ja sofort ein und ich denke, da werden die meisten sofort auch mitgedacht haben. Wo man nicht dieser Tage mehr ganz so schnell drauf kommt, sind halt diese analogen Dinge. Woran denkst du jetzt an?
6: Also ich hätte jetzt an Bücher und Zeitung gesagt, also was ich täglich noch lese. Was aber da bist du jetzt bei mir genau dafür da. Wir haben auch Bücher zu dem Thema natürlich, also zu unserem Thema digitale Medien. Da bist du, glaube ich, zwei Stände weiter, noch besser, weil da geht es um Lastenfahrräder zu dem Thema Bibliotheken, Bücher. Was hat die Stadt schon alles angeschafft? Unser Lastenrad ist auch finanziert von der Stadt. Ne? Also wir kommen aus der Jugendhilfe und haben das zur Verfügung gestellt bekommen, um gut zu den Schülern zu kommen oder hier zu den Festen mit unserem Material.
5: Also wenn ich hier schon bei einer Beratungsstelle bin, dann suche ich doch gleich Rat. Man war ja schon fast gedanklich weg von den haptischen Dingen bei Medien. Also auch so beim gedruckten Buch und der Zeitung und so, da ist man ja so, ach nö, das geht doch viel schneller, viel schöner, viel auch noch ökologisch vertretbarer, wenn man es nicht extra mit Papier und Dingen, die man in der Hand nehmen muss, sich umgibt. Was sagst du? Was macht das haptische Erleben besonders? Gibt es da was Besonderes, dass man sagt, Buchlesen ist doch wirklich eine Sache, die sollte man überhaupt nicht vernachlässigen?
6: Naja, auf jeden Fall ist das was, weil da deine Sinne ja anders angesprochen werden. Ne? Und beim Buchlesen, und wenn du mich jetzt nach einer Beratung fragst, geht es bei mir ja vor allen Dingen um Familien. Ne? Und da ist fast das Wichtigste, dass sie einfach Zeit miteinander verbringen. Ne? Und ein Erwachsener sich Zeit nimmt und dem Kind vorliest. Da geht es auch. Ablaufen miteinander. Ne? Also das ist auf jeden Fall. Und wenn ich selber ein Buch lese, habe ich natürlich meine ganze große Fantasie, die ich nebenbei auspacken kann und mir das selber vorstellen kann.
5: Ja, doch, spricht sowas dafür. Schlussfrage an die Expertin. Ich nehme mal an, du wirst auch auf dem Gebiet eine konkrete Meinung haben. Social Media und Alterseinstiegsanfangsgrenze. In Australien hat man da ja schon einiges vorgemacht. Wie siehst du es? Sollte man sowas tun?
6: Du meinst, ob es eine Altersgrenze geben soll? Wir haben jetzt gerade

0: gerade in der Expertenkommission, die hatte heute ihren Abschlusskongress. Das war super toll. Also wenn ihr da noch eine Chance habt, reinzuhören, macht das. Guckt euch das im Netz an. Auch dafür gibt es bestimmt irgendeinen Social-Media-Beitrag mit Sicherheit, der sich damit beschäftigt, weil unsere Welt hat sich stark geändert. Der Kinder- und Jugendschutz muss auf jeden Fall angepasst werden in einer digitalisierteren Welt. Aber ob Ausgrenzen die Lösung ist, ne, und Kindern einfach alles immer nur zu verbieten, das ist einfach schwer, weil wir Kinder auf jeden Fall begleiten müssen und sie sehr früh mit Dingen konfrontiert werden, die vielleicht beängstigend sind, vielleicht schwierig für sie zu verarbeiten sind, ne? Also in Social Media jetzt konkret. Und mit Sicherheit, wir haben ja jetzt in Amerika gerade erlebt, dass es eine Klage gibt, ne, die erfolgreich war. Da wurde ganz schnell Geld gezahlt, damit es nicht weitergeklagt wird. Das muss sich auf jeden Fall was tun. Ne? Also der freie Zugang, aber das ist nicht in Ordnung. Aber wir müssen auch gucken, wie begleiten wir die Kinder gut dabei. Ne? Also wir müssen es auf jeden Fall regulieren in irgendeiner Form. Aber ob das jetzt mit Verboten funktioniert, da wäre ich skeptisch.
1: Also gut überlegt will die Sache sein und dann auch konsequent umgesetzt, wenn es denn gut überlegt war. Wenn man sich jetzt an dich wenden will, ich habe gemerkt, man kann wunderbare Ratschläge bekommen von dir, von euch, von eurer Einrichtung. Wohin mit den Fragen?
0: Also medienwerkstatt-potsdam.de, da findet ihr alle Informationen, die ich euch jetzt gerade gegeben habe, an wen, was wir konkret, wann wir konkret, wo zu erreichen sind. medienwerkstatt-potsdam.de.
2: Ja, das war Sabine Müller-Bunzel, eine Kollegin von mir. Ich bin ja selber auch Medienpädagogin, Pädagoge, und wir treffen uns regelmäßig. Und haben uns zuletzt tatsächlich in der Stadtbibliothek gesehen. Und deswegen kommt jetzt noch das Interview von Eberhard mit dem Team von der Stadtbibliothek, die mit einem Buch- und Medienmobil, also einem Lastenrad, durch die Stadt fahren und besonders auch Menschen, die nicht in die Bibliothek kommen können, weil sie im Rollstuhl sind oder anders irgendwelche Einschränkungen haben, also denen sie dann die Medien bringen und Literatur auch. Genau. Hier das Interview mit Conny.
1: Auch in Potsdam gibt es natürlich Stadtbüchereien. Und von so einer Bücherei der Stadt Potsdam steht jetzt Conny bei mir. Aber da ist nicht nur das Buch und andere Medien im Spiel bei dieser Einrichtung, sondern da geht es auch um Dinge, die man ausleihen kann. Von wo bis was reicht denn euer Angebot so, Conny?
3: Unser Angebot in der Stadt- und Landesbibliothek im Bildungsforum in Potsdam am Kanal reicht zum Beispiel bei der Bibliothek der Dinge von Sportgeräten über Wurfzelte bis hin zu Bookie-Stiften oder Toni-Boxen. Also es ist, glaube ich, für alle etwas dabei, unter dem Nachhaltigkeitsgedanken, dass man sich nicht alles selbst kaufen muss, sondern dass man sich auch Dinge ausleihen kann.
1: Dann bleiben wir doch gleich mal bei den praktischen Dingen des Lebens, also Wurfzelte und, was du da alles aufgezählt hast. Wie lange kann man denn diese Dinge ausleihen? Kann ich zum Beispiel so ein Zelt, also du merkst schon, ich bin am Zelt ganz schön hängen geblieben, könnte ich damit in 3 Wochen Urlaub bestreiten und es dann wiederbringen?
3: Das könntest du auf alle Fälle und du könntest es auch noch mal verlängern und dann könntest du 6 Wochen damit im Urlaub fahren.
1: Oh, das ist ja eine Aussicht. Die ganzen großen Ferien in eurem Wurfzelt, kostet das was oder ist das wie im Allgemeinen ja Büchereien im Wesentlichen gebührenfrei sind, oder?
3: Mit dem Zelt kannst du gebührenfrei losfahren. Die einzige Voraussetzung ist, dass du einen Bibliotheksausweis brauchst.
1: Okay. Womit wir dann auch noch bei euren sonstigen Angeboten sind. So eine Bibliothek, die ist ja möglichst raumgreifend umfassend, reicht wahrscheinlich von Belletristik bis zu hochwissenschaftlicher Literatur, von dicken Wälzern gedruckter Art bis hin zu Büchern auf CDs oder Hörbücher auf welchem Medium dann auch immer. Was gibt es dazu zu sagen?
3: Das Angebot in einer Bibliothek ist wirklich heutzutage

0: wichtig und kein Problem. Und vor allem auch immer wieder wichtig, der Besuch in einer Bibliothek ist für viele wirklich zu einem wichtigen Ausflug innerhalb einer Woche geworden. Wir haben von Montag bis Sonntag geöffnet und die Menschen halten sich gern in der Bibliothek auf, lesen, unterhalten sich, treffen sich, besuchen unsere Veranstaltungen oder nutzen unsere Arbeitsplätze.
1: Also eine Bibliothek als Treffpunkt, als Begegnungsstätte, als Ort des Austausches, und dann kann man aber auch seine Literatur oder seine Ausleihgüter, kann man ja bei euch auch sagen, ins Haus gebracht bekommen?
0: Richtig, das haben wir angeboten für Menschen, die mobilitätseingeschränkt sind, die also nicht mehr so in der Lage sind, selbst zu uns zu kommen, oder die kurzzeitig erkrankt sind und dringend etwas benötigen. Die können sich gerne bei uns melden und wir richten für sie einen mobilen Bibliotheksdienst zusammen mit unserer Fahrbereitschaft ein.
1: Das ist ja auch was Tolles. Dann braucht man sich nicht mal mehr aus dem Haus zu bewegen, um mit euren Gaben beglückt zu werden. Und das reicht ja dann eben vom Buch über Film bis hin zu Audio. Books und auch Sachen, wie zum Beispiel das von mir so favorisierte Wurfzelt, sind bei euch im Angebot. Also nochmal für alle, die mit einer Bibliothek noch gar nichts im Sinn und zu tun hatten, wie kommt man denn an so einen Bibliotheksausweis, von dem du sprachst?
0: Entweder vor Ort uns gern besuchen in Potsdam im Bildungsforum am Kanal oder online www.bibliothek.potsdam.de findet ihr das Anmeldeformular.
1: Das Ganze kostet dann für ein Jahr rund 19 Euro. Es gibt auch Ermäßigungsmomente, die man dann möglicherweise in Anspruch nehmen kann. Ich würde sagen, Dank und bis immer wieder, dann mit oder ohne Wurfzelt.
0: Gern und vielen Dank auch an dich.
2: Ja, das war noch ein Blick auf das Buchmobil der Stadtbibliothek. Das sind Dinge, die sind nicht immer gleich aufgefallen, ne? Nitesh, du warst Beobachter. Ja. Und dir sind vielleicht völlig andere Sachen aufgefallen. Ganz andere Dinge auf dem Festival. Was hast du so beobachtet?
3: Ich habe beobachtet die Band.
2: Ja.
3: Die Musik.
2: Ja.
3: Und die Kunst.
2: Ja, die Künstler.
3: Ja, der Künstler.
2: Ja.
3: Ja. Und ja, die Essen.
2: Das gute Essen. Es gab gutes Essen.
3: Ja. Ich denke, verschiedene Kulturen essen.
2: Ja.
3: Aus dem Türkei. Die Türkei.
2: Es gab Falafel aus dem Libanon übrigens, von Najwa.
3: Ja.
2: Und ihrer Familie, ihrem Team, ganz toll, ne?
3: Ja, ja. Und ich habe eine Musik.
2: Mhm.
3: Das Lied ist von einer singen auf Arabisch und Hindi.
2: Okay.
3: Ja.
2: Ja.
3: Das Lied verbindet die Musik bei den Kultur.
2: Gut.
3: Ja.
2: Sehr gut.
3: So,
2: ja, prima.
3: Ja.
2: Spielen? Ja, gerne.
3: Okay.
2: Ja, spiel mal ein.
3: Danke.

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1: Ja, vielen Dank. Das war nochmal total schön, weil wenn wir an Indien denken, dann denken wir oft nicht daran, wie sich da die Kulturen berühren und mischen. Und yeah. Danke, Nitesh.
2: Yeah, ja, exactly. In the world, people have traveled from various land to crossovers around the world, from Europe to India. Mm-hmm. From India to Arab,
1: yeah.
2: From Arab to back to India, and all over the place, from Africa to here and
1: yes.
2: back so and forth. And that's the culture has evolved like that all over the world. It's not any culture, if it's saying that they are very pure or something very different or identified with them, that they are something different. It's not. Anything can only evolve when it mix together. It only evolve. It's only flourish. It's the law of nature.
1: Yeah.
2: And every culture has been evolved throughout, and whatever culture we see are all evolved zusammen, mixing mit einander.
1: Genau. Ja, genau. Das ist es. Ich möchte jetzt nochmal ein Beispiel bringen. Es gibt ein Wort, das heißt Rikscha. Du darfst eigentlich, ich weiß nicht mal genau, wie die Bedeutung ist, aber jeder versteht darunter ein Fahrradtaxi. Mhm. Und das ist ein Wort, das wir aus Indien übernommen haben und abkürzen und für selbstverständlich nehmen. Was heißt eigentlich Rickshaw?
2: Rickshaw, so it's like a cycle bike.
1: Yes.
2: With three wheels.
1: Yes.
2: Like a cargo bike we have.
1: Yes.
2: Have here. And so it also has a history.
1: Mm-hmm.
2: And I will just give it a course history.
1: Yeah, please.
2: So I think what I know, I have not done any study or research, but earlier people used to pull it. The first one, people used to pull it in India,
1: mm-hmm.
2: With two wheels,
1: mm-hmm.
2: and they used to carry the baggage or people. And then we started using animals,
1: mm-hmm.
2: but also in India, it has been in last 100 years, people were still, especially in Kolkata or in the eastern part of India, people mm-hmm. were still, the people were pulling,
1: yeah,
2: and carrying people as their passengers, right?
1: Yeah.
2: But it has been changed. Then the cycle came,
1: mm-hmm.
2: and they started pulling with a bike and three wheelers, and now. With that technology and advancement, we have e-rickshaw.
1: Yes, electric.
2: Mostly getting imported from China. Yeah. Yeah. But it's also, I guess, good.
1: Mm-hmm.
2: It's not bad. Yeah. So this is, a history of rickshaw.
1: Yes. And why did I ask this? Because one of my friends from... Einer meiner Freunde aus der Stadt Brandenburg, Carsten Engelmann, kam mit seiner restaurierten, damals modernen Rikscha, eine so weiße,
2: genau.
1: Schicke.
2: Ich habe gesehen, ja.
1: Und das ist schon wieder nicht mehr modern, weil das war noch vor Elektro, aber jetzt ist also, genau. Und ich würde gerne noch das Interview von Eberhard mit Carsten bringen und zu diesem Velo-Taxi Rikscha von Carsten.
3: Er ist Radiokollege. Er ist hier in Potsdam als radiophone Stimme unterwegs und er weiß mit Sternen gut Bescheid. Carsten heißt er. Wie heißt du mit vollem Namen?
4: Carsten Engelmann.
3: Okay, also alles himmlisch, alles klar, alles klasse. Und er sitzt hier auf einer Fahrradrikscha. Beschreib doch mal dein klasse Gefährt.
4: Also ganz genau genommen ist es ein Velotaxi. Man sitzt vorne als Fahrer, hat einen Elektroantrieb und hinten können 2 bis 3 Personen sitzen. Also 3 Personen, wenn es Kinder sind, 2, wenn es Erwachsene sind. Ne? Oder Mutter und Kind, da dann auch lieber nur 2.
5: Also ein richtiges Taxi. Fährst du damit durch Potsdam? Was macht das Taxi, wenn es hier nicht auf dem Platz steht und sich ins Radiogespräch verwickeln lässt?
4: Ja, ich komme ja aus Brandenburg, der Stadt im Land. Ne? Und da haben wir 3 Stück dieser Taxis. Uns fehlt es gerade noch ein bisschen an Fahrern, aber wir haben da so Sachen gemacht. Also wir fahren da ältere Leute durch die Gegend. Wir haben da zum Weihnachtsmarkt Leute, also wir haben einen Adventsmarkt dort. Das sind eigentlich 3 Adventsmärkte im Slavendorf, auf dem Marktplatz und auf dem Gotthardkirchplatz. Und da fahren wir dann ab und zu mal Leute hin und her. Ja, all solche Sachen machen wir damit. Hm. Und wir haben auch schon zu Geburtstagen oder zu Hochzeiten die Fahrzeuge bewegt.
5: Also seid ihr nun mehr so ein Spaß, ein Unterhaltungsprogramm oder seid ihr mehr was für den alltäglichen Gebrauch, dass er zum Beispiel am Bahnhof Brandenburg, wenn man da mit dem RE1 ankommt, auf die Fahrgäste wartet und sagt, kommen Sie hier, kommen Sie lang, mit mir seid ihr so schnell wie noch nie.
4: Nee, so funktioniert das ja leider nicht. Ne? Ursprünglich war mal gedacht, dass wir da Radeln ohne Alter unterstützen wollen, aber da sind wir irgendwie nicht hingekommen. Also da kostet es uns erstmal Geld und das können wir nicht aufbringen. Ne? Also wir haben jetzt, wie gesagt, wir erhalten die, sind bei Events anwesend und fahren da Menschen durch die Gegend. Hm.
5: Stichwort fahren wir Menschen durch die Gegend. Ich setze mich jetzt mal hinten rein. Du trittst rein oder lässt die Batterie arbeiten, je nachdem. Wir werden es ja vielleicht hören. Und dann, wir sind auf alle Rasantitäten gefasst. Ich zwinge mich jetzt unter das Dach und würde sagen, auf geht's.
4: Sitzt du sicher?
5: Ich sitze sicher.
4: Alles klar, na dann, Mann los. Hoppla, hey, er will noch nicht. Ach halt. Ich habe den Rückplatz gehabt. Na gut, dann geht das.
5: Jo, jetzt hört man es deutlich, es rumpelt ein wenig übers Pflaster.
4: Ja, der poltert ganz schön, der Aufbau. Aber so ist das halt.
5: Welche Geschwindigkeiten würden wir denn hier erreichen, wenn wir es wollten?
4: Wenn wir es wollen, schaffen wir 25 km/h. Es ist sozusagen ein E-Bike und bewegt sich auch vom Motor her und so in diesen Gegenden und ja, da kann man halt 25 km/h mitfahren. Mhm. Ja, also meistens fahre ich weniger, weil wir fahren mal rum. Ja.
5: Also meistens fährt er weniger, weil man nicht so viel Fahrtwind abbekommen will, obwohl nee, man hat auf jeden Fall ein schönes Dach.
4: Das hat mit dem Untergrund zu tun, ne? Wenn ich jetzt mit dem Fahrzeug über so einen Holperuntergrund fahre, dann scheppert die ganze Karosserie und so. Ne? Das ist natürlich eher ungünstig. Ach, jetzt haben sie ja alle zugestellt. Jetzt kommen wir gar nicht darauf.
5: Jetzt sind wir hier gefangen auf dem Bassinplatz.
4: Dann fahren wir halt hier rum.
5: Ne? Jetzt fahren wir rum. Wir finden immer einen Ausschlupf.
4: So, können wir mal das Scheppern aufnehmen?
5: Ja, bitte jetzt.
4: Scheppern wir jetzt mal den Platz hier. Ja, ist ja wohl klar zu hören.
5: Klares Zeichen, wir sind schon etwas klapprig, zumindest auf diesem Pflaster.
4: Ja, so, jetzt fahren wir mal hier in den Verkehr rein. Also wir haben sogar eine gute Lichtanlage mit Blinker und allem dran. Ja, rein in den Verkehr. So, gibt es auch welche Wünsche, wo du hin möchtest?
5: Ich würde sagen, wir müssen auf jeden Fall die Frage noch klären, ob du einen Führerschein brauchst, wenn ja, welchen?
4: Also, da es ja ein Fahrrad ist, brauche ich keinen Führerschein. Aber ich finde schon, dass die Leute, die wir jetzt damit fahren lassen, einen Führerschein haben. Ja? Wir hatten mal einen Kollegen, der hatte keinen Führerschein und der hat es mit den Verkehrsregeln nicht so gehabt, ist schon echt günstiger, ja, wenn derjenige, der hier mitfährt, einen Führerschein hat. Ne? Und wenn man jetzt gewerblich damit fahren würde und Personen transportieren würde, dann wäre es auch günstig, neben dem Führerschein noch so eine Personenbeförderungsding zu haben. Ja, also taximäßig sowas.
5: Und was machst du, falls es mal dazu kommt, dass dein Akku leer ist oder dein Motor nicht so will wie du? Kannst du dem Fahrzeug auch mit dem Pedal irgendwie beikommen?
4: Also schwierig. Ja, glatte Strecken, ja, ganz langsam und vorsichtig. Aber hier sind 5 Kilowattstunden Akku drin. Also eh der alle ist. Also ich war schon so 80 Kilometer gefahren. Und bin dann noch nach Potsdam gefahren, hat funktioniert. Ne? Mhm. Also da ist schon ordentlich Akku drin.
5: Und kann man lange fahren. Und wie eingangs gesagt, richtig aktiv seid ihr außerhalb dieses Festivals hier in Brandenburg. Und ja, da fahrt ihr bevorzugt ältere Menschen von A nach B. Und das Wort Adventszeit ist auch schon gefallen. Ja. Also da seid ihr wieder am Start.
4: Genau. Da haben wir schon geplant, da gibt es ein paar ältere Leute, die Probleme mit dem Laufen haben. Und die Leute, die holen wir ab. Und ein dementer Mann ist dabei und die fahren wir zu den Adventsmärkten. Und wenn sie dann nicht mehr wollen, fahren wir sie wieder nach Hause. So machen wir das.
5: Dann sage ich Dank für diese Eindrücke. Wir waren auf dem Velo-Taxi unterwegs und haben auch gehört, dass es ein bisschen scheppern, ein bisschen rumpeln kann, wenn es das Pflaster so will. Ja, danke an Carsten.
4: Bitte, bitte, gerne.
1: Ja, Carsten ist wirklich ein toller. Ja. nicht nur Aktivist, sondern Radler, Fahrradfahrer und hat immer wieder neue Ideen und macht auch mit in unserem Radio hier, wo wir gerade sind. Wir sind beim Freien Radio Potsdam und da gibt es auch eine regelmäßige Sendung aus der Stadt Brandenburg über all das, was dort vor sich geht. Genau. Jetzt am Mikrofon ist Erich. Wir senden hier im Verbund der Freien Radios Berlin und Brandenburg auf DAB Kanal 12D in Brandenburg und DAB Kanal 7D in Berlin und sind solidarisch gemeinsam sowieso unterwegs. Und das kann man schön sehen und dann auch hören auf der gemeinsamen Website fr-bb.org, also Freie Radios-Berlin-Brandenburg, fr-bb.org. Und dort gibt es Streams zu klicken, klick drauf und man kann dann überall in der Welt uns auch hören. Ja, heute schauen wir zurück auf ein Festival, das MediaTrack Festival. Bei mir ist Nitesh Kumar. Und du hast gerade gesagt, die Musik hat dir besonders gut gefallen. Ja, die war wirklich toll. Und wir wollen gleich mal reinhören, oder?
2: Ja.
1: Genau. Und ich hoffe, ich treffe es jetzt gleich richtig. Da muss ich ein bisschen suchen, aber ich hoffe, es klappt. Lass uns mal ganz vorsichtig uns rantasten, denn es geht wieder um Arkadius, die Davi, aber diesmal live. Genau, mit seiner Band, die dort auf dem Podest loslegten, erst ein bisschen sich einspielten. Und dann nach und nach und nach ihre ganze Kunst entfaltet haben. Musiker, die sich in Berlin getroffen haben, aber aus Westafrika viele kommen. Und ja, polyrhythmisch, sagt man da so schön, Musik machen.

0: noch werden die Instrumente eingestimmt. Können wir vielleicht einfach nochmal dran erinnern, was da alles war auf der Bühne. Eine Gitarre, eine schöne umgebaute Gitarre.
1: Und ich habe auch gesehen, ein besonderes Musikinstrument.
0: Ja, aus Westafrika, ne? Ja, ein Balafon.
1: Balafon, okay.
0: Aus einem bestimmten Kürbis, ein tolles Instrument gebaut. Dann war ein Trompeter dabei, Arcadius an seinem Bass, Bassspieler und Gesang. Und ich habe sicher gerade jemand vergessen. Hilf mir mal. 1, 2, 3. Na, Schlagzeug natürlich. Yeah. Schlagzeug und nicht nur normales Schlagzeug. Das war ein kleines Abenteuer, noch eins herzubekommen. Ja. Sondern er hat dann auch afrikanische Schlaginstrumente benutzt.
1: Genau. Ja, stimmt.
0: Ja, war überhaupt eine tolle Kreuz- und Quermischung, ne?

0: Wird zwischendurch noch gemischt vom Team am Mischpult.
1: Und ich brauche.
0: Ja, live, alles live.
1: Und für mich bitte ein bisschen Bass.
2: Voilà!
1: Bass.
2: Männer?

0: Ja, danke schön. Dann können wir anfangen.
1: Haben schon längst angefangen. Genau, ne?
2: So. Das war ein Meditation Song.
1: Yeah, exactly.
0: Ambejiki.

0: Ja, ich mache die Musik ein klein bisschen leiser und spreche mal drüber, weil ich möchte noch, lieber Nitesh, mit dir über deinen Beitrag auch noch sprechen. Ganz so ging das mit der Musik, es war wunderbar, immer weiter, ein toller Song nach dem nächsten.
1: I see you dancing.
0: Yes, it was true. And not only me, there were many, many people, yep. There were kids and everybody was dancing.
1: Yeah? Music has no language.
0: Yeah.
1: It's what connects you. And the child, first of all, anyone, like a being, a human, or anyone, we develop the sense of hearing first before seeing.
0: Yes.
1: That's very important true. Thing.
0: Here, that is healing music, yes?
1: Yes.
0: So, it brought us nicely into the evening, and once it was slowly getting darker, we could have a situation where it became possible to show a film.
1: Yeah.
0: And this film, that is your contribution, dein Beitrag. Du hast ihn zusammen entwickelt mit Debarun Dutta, den wir schon eingangs erwähnt hatten, den Filmemacher. Er hat in Berlin studiert, du auch. Debarun hat in Berlin bei der Hertie School of Governance studiert und dort seinen Abschluss gemacht. Und seine Abschlussarbeit war unter anderem ein Film, ein Dokumentarfilm über das Leben und die Arbeit von Food Courier, also von Menschen, die uns das Essen bringen auf dem Fahrrad. Und nicht nur das Essen, alle möglichen Dinge. Und du kennst das ganz genau, denn du hast so einen Job gemacht, um dein Studium zu finanzieren. Und sag uns erstmal, wie kam das überhaupt? Also wie kamst du dazu?
1: So, sie haben auch gesagt, ich bin als eine International Student nach Deutschland gekommen und habe als ein Lieferfahrer gearbeitet.
0: Bei Lieferando.
1: Bei Lieferando.
0: Genau.
1: Aber ich denke, ich habe ein Glück, weil in Lieferando, wir haben einen Direktvertrag mit dem Arbeitgeber, direkt mit Lieferando.
0: Okay.
1: Aber mit anderen Unternehmen und Pharma, zum Beispiel Volt oder Uber,
0: ja.
1: Man hat keinen
0: Vertrag.
1: Nicht-Vertrag. Das ist eine Zwangsarbeit. Und wir haben keine Idee, wie lange die Menschen und die Ausländer, Student auch international Student und viele Menschen arbeitet, wie lange. Wir haben keine Information über und habe keine Versicherung.
0: Keine Rechte als Arbeitnehmer,
1: ja.
0: Weil ihr oft bei Subcontractors, bei Subunternehmen landet, die einem überhaupt keine, also schlimmster Kapitalismus ist das.
1: Ja, schlimm. Ein Beispiel auf schlimm Kapitalismus.
0: Ja.
1: Genau. Ja, und deswegen, das bringen die Exploitation.
0: Ja, die Ausbeutung.
1: Ja.
0: Und ja, das hast du jetzt längere Zeit mitgemacht, um dein Studium zu finanzieren, um zu überleben.
1: Ja, ich habe neben so viele Schuld für mein Studium.
0: Du warst in einer Privatuniversität.
1: Ja, weil ich habe Studien in einem Privatstudium. Und viele Leute jetzt in Vergangenheit, und in letzten 2 Jahren, 3 Jahren, kommen aus Indien und Südasien, durch Privatuniversität.
0: Ja.
1: Und diese Privatuniversität hat so viele Fees,
0: Gebühren, sehr hohe Gebühren. Das muss man sich mal so vorstellen. Es gibt also internationale Universitäten, die sind in Berlin und die benehmen sich wie amerikanische Universitäten. Die verlangen ganz viel Studiengebühren und Studierende aus Indien, aus Afrika, aus Amerika, die dann nach Berlin wollen, die kennen nur diese privaten Unis und gehen dahin und haben dann riesige Studiengebühren.
1: Ja, und dann das bringen auch eine viele Schwierigkeiten erlebt. Ja, mit Wohnung.
0: Ja.
1: Ja, finden eine Wohnung ist sehr, sehr stressig hier in Berlin.
0: Absolut, ja.
1: Zum Beispiel, ich habe vor einem Bett in einem Raum. Es kostet mir 500 Euro.
0: 500 Euro für ein Bett in
1: pro
0: einem
1: Monate.
0: Raum? Pro Monat.
1: Nur ein Bett.
0: Boah. Das ist Ausbeutung.
1: In
0: einem
1: 10 Quadratmeter.
0: Ja.
1: Ein Bett, 500 Euro. Ich habe bezahlt vor mehr als 6 Monate, 8 Monate.
0: Ja.
1: Und ich hab so viele. Ich weiß so viele Leute jetzt auch leben in den gleichen
0: Verhältnissen.
1: Atmosphäre. Ja.
0: Also, es war eine schlimme Zeit, eine unglaubliche Zeit. Du bist jetzt durch, du hast deinen Masters geschafft. Gratulation.
1: Vielen Dank.
0: Gratulation. Du hast einen Masters gemacht, MBA und Gesundheitswissenschaften, also Health.
1: Gesundheitsmanagement, Healthcare Management. Ja. Aber die Realität ist ganz anders.
0: Ja.
1: Die Privatuniversität nicht unterstützen mit Karriere.
0: Ja.
1: Und die Studium ist auch nicht so gut.
0: Ja.
1: Und das bringen auch so viele Leute hat keine anderen Option.
0: Keine andere Alternative.
1: Alternative. Und dann hat keine Alternative und dann arbeiten in dieser schlimmen.
0: Ja, als Kuriere.
1: Ja.
0: Ja, das ist wirklich so und es ist etwas, was viele Deutsche einfach nur übersehen, weil es so bequem ist. Und nachts und die Menschen unauffällig sind. Und in dem Film hat man das wunderbar sehen und verstehen können. Die Dinge, die wir so übersehen. Jetzt mittlerweile bist du aktiv und kämpfst für die Rechte. Und ich bitte noch einen kurzen Satz dazu, denn ich würde ganz zum Schluss noch ein bisschen Musik von dir, von dir bekommen. Genau, also wie setzt du dich jetzt für den Kampf für Rechte für Food-Menschen ein?
1: Ja, so, ja, so. Wir haben schon in die Filme auch. Wir haben so viel Stress.
0: Ja.
1: Ich habe auch nehmen so viel Geld von Privatbank. Ich habe so viel Schuld.
0: Ja.
1: Und jetzt ich auch suche einen Job.
0: Klar.
1: Ja.
0: Also wer einen gut qualifizierten Manager braucht, hier ist er. Nitesh Kumar, wirklich und wahrhaftig.
1: Ja. Ich habe auch hat eben Vorstellung gesprochen. Mhm. Aber ich denke, in Zukunft ich kann hat einen besseren Job finden für mich.
0: Hm.
1: Und aber ja, das ist eine Realität, nur nicht hier, aber ganz im Welt.
0: Ja, überall.
1: Überall.
0: Berlin ist ein Musterbeispiel.
1: Ja, ja. Ja, ja. Ja, aber wir auch bleibt so viel positiv.
0: Ja. Du bist hier.
1: Ja.
0: Und wir haben eine tolle Sendung gemacht.
1: Ja.
0: Dankeschön.
1: Vielen Dank. Vielen Dank für deine Einladung. Das freue ich mich sehr. Ja.
0: Und ich wünsche mir echt, dass du Erfolg hast.
1: Vielen Dank.
0: Nicht nur beruflich, sondern auch in dem Kampf um die Recht für die Rechte von den Menschen, die so hier arbeiten. Das ist so wichtig.
1: Ja, die Einwanderung. Und die Ausländer ist immer schützen und die soziale Wirtschaft hier in Berlin, auch in total, in komplett Deutschland, in Vergangenheit, auch in Zurzeit. So, ich denke, wir brauchen mit anderen, mhm, ja, und untersuchen mit anderen.
0: Genau. Okay, also wer eine Idee hat für einen Job als Gesundheitsmanager, eigentlich ein total gesuchter Qualifikation, kann sich bei uns melden und ich gebe alle Tipps weiter an Nitesh. Ja, genau. Hast du noch einen Song für uns?
1: Ja, ich habe und ja, wir können spielen eine.
0: Ja?
1: Ja, das ist auch von einer sehr alt
0: okay,
1: indische Song.
0: Gut, sehr gut.
1: Ja, ja. Gut. Ich mag das Lied.
0: Okay, klick. Dankeschön.
1: Ausstellung.

Charlie, habt ihr hier gerade gehört mit Spacer Woman? Immer wieder gute 7 Minuten, finde ich. Kann ich sehr empfehlen. Auch die ganze Platte, auf der nur noch, glaube ich, eine andere Version des Songs drauf ist. Hier ist es jetzt 7:10 im Morgenmagazin und ich habe jetzt die Wettervorhersage hier für euch, falls ihr euch, so wie ich, auf dem Weg nach draußen gefragt habt, ja, wie wird es denn eigentlich heute? Ich finde, dieser Tage ist es früh, ist diese Zeit, wo es früh immer noch total kalt ist, weil es eben schon langsam dunkel ist und tagsüber dann aber doch noch warm. Und ich würde sagen, heute ist es auch ähnlich. Es ist in ganz Deutschland eigentlich vor allem sonnig und heiter, bleibt auch weitgehend trocken. Im äußersten Nordwesten von Deutschland bleibt es eher stark bewölkt bis bedeckt, sonst wechseln sich Wolken und Sonnenschein ab. In der Mitte von Deutschland und im Süden setzt sich nach den frischen Frühwerten mit einem leicht kühlen Start dann oft die Sonne durch. Und die Temperaturen erreichen heute so Höchstwerte bis zu 19 Grad im Sendegebiet des Morgenmagazins. Das ist in Berlin. Da sind es auch aktuell schon 10 Grad und die Sonne guckt schon raus. Ja, die wird auch heute dann noch 7 Stunden scheinen. Es gibt nur einzelne Wolken und sonst ist eigentlich ein sonniger Tag. In Potsdam sieht es dann ganz ähnlich aus. Das ist 1 Grad kälter, bis zu 18 Grad und aktuell schon 9 Grad. Aber auch hier nur ein paar Wolken und eigentlich ist es eher ein schöner sonniger Tag. Die 9 Grad sind auch das Kälteste, was es heute wird. Das heißt, es wird ab jetzt nur noch wärmer. Auch heute Nacht wird es dann eher wärmer. In Marburg sieht das Ganze ganz ähnlich aus. Da ist es nur ein bisschen bewölkter. Es gibt zu Tagesbeginn noch ein bisschen lokalen Nebel oder sogar Hochnebel und am Nachmittag ist es dann bedeckt mit einzelnen Sonnenstrahlen, die sich durchkämpfen. Die Wolken verdecken aber eher ganz tags die Sonne. Es gibt nur 2 Stunden Sonne, trotzdem wird es also bis zu 18 Grad warm. Und vielleicht an alle, die aus Marburg zuhören, die Perspektive, morgen wird es wieder sonniger. In Frankfurt oder, jetzt wieder zurück in die andere geografische Richtung, ist das Wetter ähnlich wie in Berlin und Potsdam. Zwischen 18 und 10 Grad, gerade sind es da auch schon 10 Grad, 5 Stunden Sonne heute, das heißt, es gibt nachts und nachmittags schon noch mal ein paar Wolken, gerade auch morgens ist es noch bedeckt mit ein paar Aufhellungen, die Wolken bleiben, aber die Sonne kämpft sich doch etwas mehr durch. Dann kommen wir zur Region Leipzig-Halle, hier aktuell 10 Grad in Leipzig, 12 Grad in Leipzig, 10 Grad in Halle. In Leipzig werden es heute aber nur bis zu 17 Grad und auch hier gibt es Wolken, die sich ein bisschen über die Sonne schieben. In Halle sind es aktuell 10 Grad, aber dafür wird es noch tagsüber bis zu 18 Grad, also 1 Grad wärmer als in Leipzig. Hier lockern die Wolken eben etwas auf und deswegen wird es ein bisschen wärmer. Dann bleibt noch übrig Dresden. Da sieht es eigentlich ganz ähnlich aus wie in Leipzig. Und es werden, aktuell sind es schon 11 Grad, es werden noch bis zu 17 Grad, aber es bleibt insgesamt auch etwas bedeckter heute. Die Wolken lockern jetzt zwar gerade etwas auf, es bleibt aber trotzdem bewölkt. Soweit das Wetter hier für das Sendegebiet des Morgenmagazins, das ihr hier gerade hört. Und es geht jetzt weiter mit einem nächsten Song, der allerdings ein bisschen kürzer ist als der erste und auch schon ein bisschen schneller, wenn ich mich recht entsinne. Güner Künia hört ihr jetzt hier mit Cash Cash Exercise für alle, die jetzt langsam aus dem Bett sich rausbewegen müssen und vielleicht ein bisschen in Bewegung kommen müssen.

Ihr habt hier gerade Günnar Künia gehört mit Cash Cash Exercise vom Album Yamarat. Und Günnar Künia ist gerade auf Tour zusammen mit Pisse. Erstmal vor allem in Westeuropa, in Belgien und Frankreich und dann noch in London. Und aber auch noch mit ein paar Stops, zum Beispiel in Frankfurt, Saarbrücken und dann auch nochmal in Berlin. Wenn ihr euch jetzt fragt, wer war denn Pisse nochmal, dann wird es jetzt hier nochmal kurz laut. Pisse bringt euch den Einklang in die Work-Life-Balance.

0: So schnell auch schon wieder vorbei, die Work-Life-Balance besungen hier gerade eben von Pisse im Morgenmagazin um 17 Minuten nach um 7 an diesem Dienstagmorgen, an dem ihr vielleicht gerade auf dem Weg seid irgendwo hin oder vielleicht noch zuhört und vielleicht später irgendwohin unterwegs seid. Ja, ich bin hier gerade mit dem Fahrrad ins Studio gefahren und hatte da mal wieder das Gefühl oder war mal wieder froh, so früh hierher gefahren zu sein, dass ich den den großen Verkehrsstau Richtung Arbeitsplätze noch umgangen habe. Weil zumindest in Halle ist man da als Fahrradfahrerin oft, zieht man den kürzeren gegen die Autos. Das ist natürlich nicht nur nervig, sondern auch gefährlich. Und darauf hingewiesen, wofür die Städte eigentlich gemacht sind und wie viel Platz eigentlich Autos da einnehmen, wird jedes Jahr am Parking Day am 20. September, so auch in Leipzig. Da wurde wieder darüber diskutiert, wie man eigentlich den öffentlichen Raum nutzen will. In der Hildegardstraße im Leipziger Osten wird diese Frage aber schon seit ein paar Jahren ganz praktisch erprobt. Dort setzt sich nämlich der Superblock e.V. Für eine andere Gestaltung des Straßenraums und für mehr Lebensqualität im Viertel ein. Deswegen hat Radio Blau mit Ariane vom Superblocks e.V. gesprochen und gefragt, was eigentlich Superblocks ist als Verein und was der Verein genau macht in seiner Arbeit.
1: Es ist ein gemeinnütziger Verein, der sich für eine lebenswerte und gerechte Stadt einsetzt. Wir arbeiten vor allem daran, dass Straßen und öffentliche Räume gemeinsam genutzt werden können. Also nicht nur als Verkehrsraum, sondern auch als Ort für Begegnung, für Spiel, für Bewegung und Nachbarschaft. Uns ist es wichtig, dass die Menschen, die wir vor Ort kennenlernen, mit denen wir ins Gespräch kommen, nicht nur befragt werden und dann man wieder weg ist, sondern dass sie auch Möglichkeiten der Mitgestaltung finden. Und deswegen verbinden wir Stadtentwicklung mit Beteiligung und Kultur und künstlerischen Methoden und ganz konkreten Aktionen wie heute und überhaupt im Rahmen der Europäischen Mobilitätswoche.
2: Heute ist ja auch weltweit der Parking Day und eure Gründung, die Gründung eures Vereins hängt auch ein bisschen mit dem Parking Day, glaube ich, sogar zusammen. Ist das ein besonderer Tag, ein wichtiger Tag für euch? Also ich meine, das ist ja nur ein einzelner Tag immer und ihr strebt ja eigentlich eine nachhaltige Veränderung auch an, die dauerhaft ist. Und dieser einzelne Tag hat ja ein bisschen was Symbolisches. Ist der Parking Day trotzdem ein wichtiger Tag für euch?
1: Also der Parking Day war vor vielen Jahren schon eigentlich Anlass, dass wir aktiv geworden sind und uns gezeigt haben. Also wir haben damals, hießen die, glaube ich, noch Stadtpflanzer, die haben bei uns in der Hildegardstraße die erste Aktion auf der Straße gemacht. Und dann seitdem haben wir eigentlich regelmäßig mitgemacht und haben dann nach der Corona-Zeit die IG Freiraum Straßenraum gegründet, um eigentlich die Nebenstraßen der Eisenbahnstraße erlebbar zu machen als Begegnungsraum, speziell auch nochmal nach Corona. Und da kam uns jedes Mal die Aufmerksamkeit auch vom Parking Day sehr entgegen, sodass wir da auch größere Aktionen machen konnten, eingebunden wurden in einem größeren Rahmen und dann auch noch Leute auch aus anderen Stadtgebieten mal vorbeigeschaut sind. Und heute ist ja auch die Aktion ab 18 Uhr mit Leipzig-Gies zusammen. Wir machen ein kleines Picknick und ein kleines Straßenfest ab 18 Uhr und wollen da auch mit den Anwohnern ins Gespräch kommen, aber auch mit der Initiative an sich, die ja auch eine Webseite hat und auch online kann man sehen, wer da auch engagiert ist, an welchen Stellen, dass wir mit den Menschen dann auch darüber sprechen können, wie man dauerhafte Veränderungen hinbekommen kann und wie man auch im Alltag mitmachen kann, weil umso mehr Leute einfach zum Beispiel auch mitgießen, umso besser geht es den Pflanzen auch auf der Straße und den Straßenbäumen. Und wir haben dafür auch einen IPC-Container auf der Straße, sodass wir auch mit den Engagierten uns da reinteilen können. Und ja, vielleicht finden sich ja da auch heute zum Beispiel neue Leute, die mal mitmachen wollen.
2: Ihr existiert ja schon jetzt ganz schön lange und so ein Ort, ein wichtiger Ort ist die Hildegardstraße. Vielleicht kannst du das auch mal ein bisschen beschreiben. Wie hat sich die Hildegardstraße denn schon verändert, seit ihr da aktiv seid? Also im weitesten Sinne wolltet ihr eine Verkehrsberuhigung erzielen, aber auch die Straße als einen sozialen Raum aufwerten. Ist das euch schon gut gelungen inzwischen?
1: Ja, also es ist Wahnsinn für uns eigentlich, dass wir es geschafft haben, dass dort der erste verkehrsberuhigte Bereich in dem Stadtgebiet eingerichtet wurde. Wir hatten wirklich angefangen mit so kleinen Aktionen, eben wie zum Parking Day. Und dann ja auch mal größere Wegeverbindungen ausprobiert. Und die Hildegardstraße ist sozusagen eigentlich ein erster Erprobungsversuch gewesen, um vielleicht so grüne Wege im Quartier zu etablieren. Also die Idee war, oder unsere Vision war es damals gewesen, oder die Frage zu stellen, wie kommt man als Kind sicher vom Rabetpark zum Beispiel zu diesem Parkbogen Ost, der entstehen soll, hinten an der Schulze-Delitzsch-Marianenstraße. Und wie könnte man durch Superblocks, Konzepte, neue Wegeverbindungen in dem Quartier schaffen? Und damit ist die Hildegardstraße sozusagen ein erster sichtbarer Raum, wie man sich dann bewegen könnte. Und da geht es halt auch darum, dass mehrere Mobilitätsformen zusammen einen Raum nutzen. Das ist eben sowohl das Auto kann weiterhin durchfahren als Fahrräder, aber auch der Aufenthalt von Fußgängern steht eigentlich im Vordergrund. Ich sag mal, das ist vielleicht manchmal noch der Punkt, wo wir noch so ein bisschen Verbesserungsbedarf sehen. Die Schilder von dem verkehrsberuhigten Bereich sind wirklich sehr klein, sodass sie manchmal nicht gesehen werden können. Von am Eingangsbereich der Nebenstraße steht ein 30-Schild. Danach kommt das Verkehrsberuhigungsschild und ich glaube, dass manche Autofahrer denken, ach, hier kann ich 30 fahren. Wir würden uns dann manchmal so Bremsschwellen oder eine veränderte Straßenführung denken, sodass es noch sichtbarer wird, dass man hier einen Raum befährt, der auch für Fußgänger vorrangig gedacht ist und man sich dann halt von den Geschwindigkeiten dementsprechend anpasst. Aber das gilt auch nicht nur für Autos, das gilt halt auch für Fahrräder, die das halt auch genauso manchmal nutzen. Und ich glaube, ähnliche so eine Problemlagen hat man jetzt auch an der Wilhelm-Wander-Schule gehabt, wo die Straße auch gesperrt wurde für den Autoverkehr. Und dann entstanden halt auch so Situationen, wie macht man das jetzt deutlich, dass Fußgänger den Aufenthalt hier, also dass das bevorzugt ist und die anderen, die da durchfahren, sich danach richten müssen. Und man startet jetzt, glaube ich, die Stadt wird jetzt am Montag die Bauarbeiten an der Schulze-Delitzsch-Straße beginnen. Und da werden wir dann auch erstmals irgendwie sehen, wie so eine Architektur aussehen kann, die den Aufenthalt bevorzugt, aber trotzdem die Möglichkeiten der Mobilität beibehält, hier in dem Fall an der Schulze-Delitzsch-Straße ist, dass dann das Fahrräder durchfahren können. Und ich glaube, die Frage steht bei uns, wie könnte die Hildegardstraße in Zukunft mal aussehen?
2: Ja, hat sich eigentlich auch schon ein Teil dieser Superblocks-Idee ist ja auch, dass so eine gewisse Wohnzimmerqualität, so die Straße als sozialer Ort aufgewertet werden soll. Hat sich das im Leipziger Osten auch schon ein bisschen durchgesetzt oder etabliert, dass die Straße auch ein sozialer Ort ist, das gilt ja auch dann, auch Fahrradfahrer sollen da vielleicht nicht zu schnell durchfahren, sondern soll einfach auch ein Ort zum Aufenthalt sein. Siehst du da auch schon eine Veränderung, eine nachhaltige?
1: Auf jeden Fall. Manchmal ist es zwar so, dass wir noch, also wenn mehr als nur Sitzen passieren soll, also auch Spielen und Aufenthalt von Kindern, hilft immer noch, wenn wir als Verein auch wirklich vor Ort sind und zum Beispiel auch ein bisschen diese Spielstraßenatmosphäre betreuen. Also da merken wir, dass das halt ganz viel Effekt hat, wenn man merkt, okay, da halten sich mehrere Leute auf, die auch einen Blick darauf haben, dass dass halt nichts aufgrund der Mobilitätsformen, die da zusammenkommen, passiert, weil sich eben nicht alle, die da durchfahren, auch an die Regeln halten. Vielleicht sind sie auch noch nicht ganz so sichtbar, die Regeln, wir wissen es nicht. Aber manchmal denken wir, da würden auch noch so ein paar Infrastrukturmaßnahmen helfen, zum Beispiel so, dass man halt langsamer fahren muss oder so. Als sozialer Ort, also ich finde, es ist ein extrem veränderter sozialer Ort geworden, auch in Hinsicht darauf, wer sich dort aufhält, wer sich dort trifft, mit wem Gespräche entstehen. Ich finde, es ist viel weiblicher geworden, der Ort. Viel mehr junge Leute, aber auch ältere Menschen treffen sich dort. Es gibt so einen generationsübergreifenden Austausch, was wir auch als Verein total gut finden, weil das war ja auch so ein Punkt, warum wir wollten, dass in den Nebenstraßen mehr Begegnungsräume entstehen, damit man auch aus dieser sozialen Isolation rauskommt, in der wir gerade uns in der Corona-Zeit so wieder befunden haben. Und wo wir jetzt noch merken, dass da bis heute noch nicht diese Form wiedergefunden wurde, sich miteinander zu begegnen und seine Nachbarn zu kennen.
2: Jetzt arbeitet ihr auch am Generationen-Superblog, das ist zumindest auf eurer Internetpräsenz lesbar. Was macht ihr gerade so? Was ist da im Zentrum? Das sind verschiedene Veranstaltungen, ja. Was ist das?
1: Also wir haben zur Europäischen Mobilitätswoche uns, weil da auch das Thema Generationenmobilität im Vordergrund steht, haben wir uns Gedanken gemacht, wie eine Stadt für verschiedene Generationen funktionieren kann. Wir haben bereits angefangen, die Sitzmöbel, die wir da haben, wieder zu rekonstruieren, neu zu gestalten. Wir haben Schilder und Figuren gebaut, zum Teil, um die dann an den Beeten zu befestigen, um es ein bisschen kinderfreundlicher noch zu gestalten. Aber auch für die grüne Parade, die wir jetzt am Sonntag machen, da wollen wir eben mit Jung und Alt von der Wilhelm-Wander-Schule am Neustädter Markt über die Hedwigstraße, die Ludwigstraße, Hildegardstraße auf die autofreie Eisenbahnstraße ziehen mit einem bunten Demozug und einer Samba-Gruppe, die wir kennengelernt haben und die uns unterstützt. An dem Tag ist die autofreie Eisenbahnstraße ab Mittag schon bis 18 Uhr. Und das ist für uns so eine gute Symbiose, um zu zeigen, dass wir von verschiedenen Orten und auch aus verschiedenen Gruppen kommen, uns dafür einsetzen, dass es ein lebendiges und vielfältiges Viertel wird und dass diese Idee von einer Verkehrsberuhigung auch in möglichst viele Gruppen hineingetragen wird, sodass das als Idee auch einfach lebendig ist. Und wir haben am Samstag davor nochmal von 16 bis 18 Uhr so ein Atelier auf der Straße, Hildegardstraße 51, wo wir so Vorbereitungen für die grüne Parade noch machen. Und am 22. September, das ist ja Dienstag, sind wir ab 17.30 Uhr zu einem Gedankengang unterwegs. Der startet am Schulcampus Imelstraße, geht über die Rietschke-Aue, den Torgauer Platz, den Stadtteilpark Volkmarsdorf, der im Entstehen ist, der nächstes Jahr fertig werden soll, bis zum Superblock in der Hildegardstraße. Und dabei sprechen wir dann über generationengerechte Mobilität zusammen mit dem Dr. Rainer Totzke, Philosophie-Professor und dem Spaziergangsforscher Bertram Weishaar. Atelier Latent und vom Fuß e.V. und wir setzen uns sozusagen philosophisch mit der Frage auseinander, wie Verantwortung im Stadtraum aussehen kann.
2: Ja, vielleicht schließt sich da für mich auch die Frage an, was ihr schon gelernt habt im Verlauf des Projekts. Ihr habt ja auch das so ein bisschen als Labor für Beteiligung auch genutzt, dieses Projekt Superblocks. Habt ihr da viel lernen müssen? Auch Beteiligung ist ja nicht so was Einfaches oft.
1: Wir haben theoretisch immer gelernt. Also wir sind immer in einem andauernden Zustand des Lernens, weil das ja auch ein Experiment ist. Wir können ja nicht auf so viel zurückgreifen, wo wir sagen können, dort wurde bottom-up mit der Zivilgesellschaft gemeinsam so ein Stadtquartier gestaltet. Von daher geben wir auch ganz viel Wissen an andere Initiativen ab, an Studierende, an Planer. Wir haben ein Handbuch geschrieben, wir haben den gesamten Prozess versucht öffentlich zu machen, sodass man auch über dieses Thema Koproduktion mit der Stadtverwaltung und Politik auch viel lernen kann. Und wir hoffen, dass das halt noch weitergeht, also aktuell eben dann auch noch in Richtung Infrastrukturentwicklung, die halt entstehen kann. Dafür werden auch immer weiterhin, noch neue Projekte auch erdacht. Aktuell haben wir eine kleine Förderung vom Deutschen Kinderhilfswerk, um nochmal die Perspektive von Kindern und Jugendlichen besonders einzubeziehen und diese dann auch wirklich an die Stadtverwaltung weiterzugeben, aber auch an andere, die auch mit dem Stadtraum in Kontext stehen, wie Polizei, Ordnungsamt etc., um da auch nochmal die Bedürfnisse von Kindern und Jugendlichen über eine Ausstellung sichtbar zu machen. Es ist eigentlich ein ständiger Prozess. Die Frage ist eher, wo kriegen wir auch für die Ideen, die wir haben oder für die weitere Beteiligung auch irgendwo eine Unterstützung, eine finanzielle, weil wir das ansonsten alles ehrenamtlich machen, wo wir dann natürlich auch begrenzte Ressourcen haben. Und deswegen haben wir auch jetzt bei Better Place einen Spendenaufruf gestartet, um unsere Vereinsarbeit einfach ein bisschen zu unterstützen und dass sich vielleicht einfach noch mehr Leute dafür mit uns gemeinsam einsetzen. Auch wenn sie vielleicht nicht mit uns gemeinsam in den Projekten aktiv werden können, können sie uns trotzdem finanziell unterstützen. Und wenn es eben auch mit einer kleinen Spende ist, umso mehr Leute das machen, umso besser können wir diese Dinge vorantreiben.
2: Es ist ja doch Arbeit, aber auch gemeinnützige Arbeit eben. Und deswegen ist auch wichtig, dass die Politik und ja die Stadt das auch fördert und dass es nicht einfach nur so als so eine Art Hobby von so einem kleinen Verein gesehen wird. Und wie ist das für euch? Habt ihr auch schon das Gefühl, dass ihr euch auch ein bisschen schon ausgebreitet habt, dass ihr euch vernetzt habt im Stadtteil, im Leipziger Osten, aber auch über die ganze Stadt gesehen, gibt es ja ähnliche Projekte. Hast du das Gefühl, dass sich da nachhaltig auch was ändert in Leipzig und dass ihr da auch Teil von seid, dass ihr quasi Pioniere, Pionierinnen seid?
1: Ich glaube schon und ich glaube, dass gerade vor allem mit diesem großräumigen Ansatz wir ziemliche Pioniere sind, weil es hat sich ja aufgrund auch der Zusammenarbeit mit der Stadt die Möglichkeit ergeben, hier ein Verkehrskonzept zu entwickeln, das halt ein viel größeres Gebiet als nur eine Straße umfasst. Und damit ist das schon, finde ich, ein Ansatz, der auch für andere Initiativen, andere Quartiere interessant sein kann. Vor allem, weil es auch darum geht, wie kann man mit möglichst geringem Aufwand die Lebensqualität in solchen Bestandsquartieren erhöhen, zum Beispiel eben durch Diagonalsperren oder aber auch durch Ladelieferzonen, damit nicht diejenigen, die die Leute hier beliefern, immer irgendwo in Kreuzungsbereichen stehen müssen. Es geht auch um Fragen nach Kurzzeitparkplätzen, aber auch einzelne Begrünungen können da reinkommen und da muss man meiner Meinung nach auch nicht immer warten, bis man irgendwann mal diese gesamte Infrastruktur umbaut, sondern kann durch viele kleine Aktionen auch schon mit der Idee eines großräumigen Ansatzes die Stadt weiterentwickeln und auch die Menschen vor Ort mitnehmen. Und deswegen sind wir auch mit anderen Initiativen und Projekten stadtweit im Austausch. Und wo wir helfen können, beraten wir oder sind auch irgendwie interessiert, unsere Erfahrungen oder unsere Infrastruktur, die wir schon haben, mal zur Verfügung zu stellen, dass so ein Raum auch umgestaltet werden kann.
2: Die nächsten Termine hast du jetzt ja auch schon mal durchgesagt. Also heute Abend ist da was und am Sonntag auch noch mal was Größeres zum richtigen Parking Day im Osten. Aber das alles kann man ja auch nachlesen auf eurer Internetpräsenz, superblocks-leipzig.de. Da würde ich jetzt einfach mal drauf verweisen. Und ja, dann bedanke ich mich auch sehr bei Ariane Jelitka für das Gespräch. Oder haben wir noch was Wichtiges vergessen? Möchtest du zum Abschluss noch was sagen?
1: Ich möchte nur sagen, dass der Spaziergangsforscher Bertram Weißhaar heißt und vom Atelier Latent ist. Und ich mich freuen würde, wenn am 22. September da auch wirklich viele Leute mitkommen, weil es uns auch total wichtig ist, dass es mal wieder so einen Raum zum gemeinsamen Denken gibt, der nicht durch diese aktuellen Konflikte belastet ist, die halt eigentlich auch unsere Vorstellungen davon, wie ein gutes Leben in der Stadt aussehen kann, teilweise begrenzen. Wir wollen gerne diesen Raum wieder öffnen und wir denken, dass gerade solche Begegnungen zwischen Menschen, wo es um ja auch philosophische Ansätze zur Stadtentwicklung geht, dass es sehr wertvoll ist. Deswegen am 22.09. 17:30 Uhr, Quartiersschule Emilstraße, kommt zahlreich.
0: Ihr habt es gerade gehört, heute ist der 22. September, also heute 17.30 Uhr gibt es den Gedankengang, einen moderierten Spaziergang, der sich mit der Frage, wie Stadt und Gesellschaft mit Blick auf zukünftige Generationen gestaltet werden kann, auseinandersetzt. Die startet am Schulcampus Emilstraße, also auf der Würzener Straße 70. Mehr Infos dazu findet ihr bei Superblocks Leipzig, zum Beispiel auf deren Seite superblocks-leipzig.de oder deren Social Media Auftritt. Und ihr habt hier gerade ein Gespräch gehört mit Ariane vom eben Verein Superblocks Leipzig im Gespräch mit Radio Blau. Es ging um die Entwicklung der Hildegardstraße in Leipzig und darum, wie öffentliche Räume im Leipziger Osten neu gedacht werden kann und die Arbeit vom Verein Superblocks. Und passend zum Thema Auto, die im Weg stehen, kommt jetzt hier Stereo Total mit Tu peux conduire ma bagnole, also du kannst mein Auto fahren.

0: Von Autos, die man fahren kann oder die im Weg rumstehen, geht es jetzt zum nächsten Thema, das die Städte bewegt, und zwar Mieten. Wer schon mal eine unrechtmäßige Mieterhöhung bekommen hat, weiß, was für eine komplizierte, ju auch juristische Angelegenheit das Mietrecht sein kann und wie schwer es da auch sein kann, sich als Mieterin zurechtzufinden. Kaum verwunderlich also, dass der Juristentag in Erfurt das Thema Mieterschutz ausführlich behandelt hat. Rausgekommen ist dabei ein von zahlreichen JuristInnen hervorgebrachter Beschluss, der das Verhältnis zwischen MieterInnen und VermieterInnen spürbar verändern könnte, wenn denn die Politik auf diesen Beschluss hören könnte. Es geht dabei um zum Beispiel Begriffe wie die Mietpreisbremse, Vergleichsmiete und Eigenbedarf. Verwunderlich ist dafür umso mehr, dass das Thema auf dem Juristentag davor seit über 100 Jahren nicht mehr präsent war. Eine Organisation, die diesen Beschluss auf dem Juristentag begrüßt, ist der Verein Republikanischer Anwältinnen, der RAV. Der setzt sich für Demokratie und Menschenrechte ein. Und ich spreche jetzt hier mit Benjamin Raabe vom RAV. Guten Morgen, schön, dass Sie die Zeit gefunden haben.
1: Guten Morgen. Danke.
0: Genau, wir befinden uns ja jetzt hier tief in der juristischen Welt herab. Ich habe schon ein bisschen mit Begriffen um mich geschmissen, um die Leute, die vielleicht einmal weit davon entfernt sind, abzuholen. Der Deutsche Juristentag, den gibt es schon seit 1860, hat dieses Jahr zum 75. Mal in Erfurt stattgefunden. Wie kann man sich denn das vorstellen als Nicht-Juristin? Was ist denn der Juristentag?
1: Ja, es ist im Prinzip eine große Fachveranstaltung. Allerdings mit einem rechtspolitischen Schwerpunkt. Also ja, Sie haben ja wahrscheinlich gesehen, im Programm gibt es verschiedene Panels, Arbeitsrecht, Strafrecht, das sind meistens die Klassiker, auch andere gesellschaftliche, wirtschaftlich wichtige Rechtsbereiche. Und da diskutiert man dann anhand von Thesen, die vorbereitet werden von Gutachtern über die verschiedenen ja, Nuancen im Recht und meistens mit dem rechtspolitischen Bezug. Das ist bei uns auch so gewesen, eben halt Mieten, Kündigungsschutz und alle anderen Dinge, über die wir gleich noch sprechen werden. Und dann kommt zum Schluss kommt ein Beschluss raus, der als Empfehlung gilt dann für die Politik. Ja, also es ist im Prinzip dann eine Art Fachgremium, die dann aus der juristischen Sicht dann der Politik sagen, was sie denken, was richtig ist.
0: Jetzt ist eben beim Deutschen Juristentag dieses Jahr der Beschluss eben zum Thema Mieterschutz auch beschlossen worden. Was ist denn Ihre Analyse oder vielleicht vom RAV auch? Warum wurde denn das Thema Mietrecht beim Juristentag bisher so wenig besprochen?
1: Ja, weil es natürlich auf eine Art juristisch, kann man sagen, ein eher spezielles Thema ist. Gesellschaftlich natürlich ein ganz wichtiges Thema, aber es ist mir vielleicht auch ein bisschen Diskrepanz. Klar, sich über viele Sachen wie Verkehr oder Straße, das möchte man sonst eingehen mehr als Mieten. Aber natürlich in den letzten Jahren sieht man das Thema Mietrecht oder Mieten, Wohnen natürlich eine ganz zentrale soziale Frage geworden ist. Und ja, also warum das jetzt gekommen ist, weiß ich nicht. Jetzt ist das viel früher gewünscht, aber gut, später als nie, kann ich dazu sagen.
0: Jetzt ist ja bei diesem Beschluss sind dann zum Beispiel, ja, oder in Ihrer Pressemitteilung vom RAV sind die Forderungen im Beschluss beschrieben, wie mit einer Verbesserung des Kündigungsschutzes, Verschärfung der Mietpreisbremse, Erleichterung bei der Wohnkostenunterstützung und noch viel mehr, unter anderem auch eine sozial-ökologische Bodenpolitik. Wie bewertet denn der RAV diesen Beschluss?
1: Positiv, durchaus positiv. Also wir streiten uns ja seit Jahren eigentlich gibt es diese beiden Lager, also kann man sagen, grob gesagt, Vermieterinnenlager und Mieterlager. Und natürlich müssen der Staat, weil der Staat zahlt ja ganz viel. Und das ist jetzt ein Beschluss, der eigentlich tatsächlich die Mieter- und Mieterinnenrechte stärkt. Ne? Also es geht teilweise mit Kündigungsschutz, wird gestärkt. Und das ist ja, wie man wahrscheinlich auch selber so erlebt hat in den letzten Jahren, doch an der einen oder anderen Stelle aufgeweicht worden. Und was uns wichtig war, ist, dass der Preisschutz gestärkt werden kann. Ja, also über so einen Beschluss. Preisschutz heißt also Schutz der Bewohner, Bewohnerinnen vor überhöhten Mieten. Ja, also sei es im Bestand, also Mieterhöhung, was Sie vorhin angeredet haben, sei es aber auch bei der Anmietung von Wohnungen, die ja, das erlebt gerade ganz vielen Menschen viel zu teuer ist. Ja, also vor allem in Ballungszentren, in den 7 Ballungszentren, die wir in Deutschland haben, aber auch in den Mittelstädten wie Halle oder auch Leipzig, ja, Leipzig hat sich fast zu einem Ballungszentrum, wo man merkt, dass die Leute einfach diese Mieten nicht mehr zahlen können. Und da ist es wichtig, dass wir als Juristinnen und Juristen da Schranken einziehen, sagen wir, die andere Seite sagt, man soll es dem Markt überlassen. Und das war sozusagen der Punkt, um den es hier im jüngsten Tag schärfenmäßig geht. Ja, also belässt man sowas wie Mieten den Markt, also ähnlich wie Lebensmittel oder Benzin, ja, das ist noch ein anderes Thema, oder sagt man, wir gehen da rein und regulieren. Und wir sind eher für regulieren, weil der Markt ist dysfunktional im Mietrecht oder im Wohnen.
0: Und ich würde jetzt gerne noch mal ein bisschen auf die einzelnen Punkte der Forderungen eingehen. Was genau, Sie haben jetzt schon ein bisschen angerissen. Mich würde vor allem interessieren, der DJT sprach sich ja vor allem auch für ein befristetes Verbot vom des gekauften Eigenbedarfs. Wie soll denn das konkret aussehen oder wie soll dieser gekaufte Eigenbedarf verhindert werden?
1: Ja, das ist eine gute Frage. Also der Eigenbedarf ist ja, sozusagen, das zentrale Kündigungssystem eines vertragstreuen Mieters, vertragstreuen Mieterin. Also normalerweise fliegt man aus der Wohnung raus, wenn man das falsch gemacht hat, wenn man nicht bezahlt hat oder so. Wenn man das richtig gemacht hat, kann man in Deutschland eigentlich die Wohnung nicht verlieren, es sei denn, man macht es, der Vermieter möchte rein. Ja? Eigenbedarf. Und wir erleben das in Großstädten ganz viel, dass es Märkte gibt für Freiwohnungen, die man also sofort beziehen kann, und natürlich bewohnte Wohnungen, die man nicht beziehen kann. Und die bewohnten Wohnungen sind natürlich wesentlich billiger als die freien Wohnungen. Das heißt, es gibt dann natürlich auch viele, die kaufen sich eine vermietete Wohnung und kündigen dann, um dann reinzukommen. Das ist natürlich ein bisschen ungerecht, also gegenüber den Mietern sowieso, aber auch, sie schaffen sich natürlich einen gewissen Preisvorteil. Und wir denken, es wäre sinnvoll, dass es einen zeitlichen Abstand geben muss zwischen dem Erwerb so einer vermieteten Wohnung und dem Rauschen der Mieter. Da gibt es ein Vorbild bei der Umwandlung von in Wohnungseigentum. Und da ist jetzt zusammen beschlossen worden, dass grundsätzlich zwischen dem Erwerb und der Kündigung 3 Jahre liegen müssen und in Ballungszentren das auch auf 10 Jahre hochgesetzt werden kann. Ballungszentren heißt in diesem Falle also Gebiete, wo die Versorgung der Bevölkerung mit Wohnraum zu angemessenen Bedingungen besonders gefährdet ist. Und das ist jetzt sozusagen unser Vorschlag, eine Schlaffrist zu machen von 3 bis 10 Jahren nach dem Erwerb einer vermieteten Eigentumswohnung.
0: Ja, ich würde sagen, das klingt ja auch durchaus nach einer großen Erleichterung für MieterInnen. Ich würde vermuten, dass wer in der Stadt wohnt, eigentlich immer mindestens eine Person kennt, die schon von diesem Eigenbedarf selbst erfahren hat vielleicht. Ein anderer Punkt ist ja auch, dass da geht es um die Vergleichsmiete, da sollen alle rechtmäßigen Bestandsmieten bei der Ermittlung der Vergleichsmiete berücksichtigt werden. Das sind alles sehr, finde ich, schon ja vielleicht juristisch-technisch klingende Terme, also wenn man jetzt dem Rechtssprech eher ein bisschen fern ist, aber mich würde auch da nochmal interessieren, das heißt ja, dass gerade gar nicht alle Bestandsmieten in die Vergleichsmiete mit einfließen, oder?
1: Genau, richtig. Das ist so, also es gab mal, das müssen wir kurz ein bisschen ausholen. Es gibt seit über 50 Jahren in Deutschland ein Vergleichsmietensystem, also sozusagen früher in der Bundesrepublik, später in Gesamtdeutschland, als Ausgleich für den Kündigungsausschluss. Und wir haben seit über 50 Jahren ein Verbot der Änderungskündigung. Das heißt, grundsätzlich sollen die Mieterinnen und Mieter in den Wohnungen ein Leben lang bleiben können. Deswegen braucht man als Ausgleich dafür, eine Inflationsausgleich, kann man vielleicht sagen, dass der Vermieter die Miete erhöhen kann. So war die Grundidee. Und man hat eingeführt in den 70er Jahren das Vergleichsmietensystem, wo man gesagt hat, man nimmt die Mieten, die man normalerweise für so eine Wohnung zahlt, als Höchstgrenze. Und das bezog sich dann auf alle Mieten, Durchschnittsmiete könnte man sagen. Und dann gab es hinter der ersten Kurbelwelle, also relativ schnell nach der Wende 1982, hat der Gesetzgeber dann das beschränkt auf damals der letzten 3 Jahre. Man nahm nur die Mieten, die vergleichsweise daran in den letzten 3 Jahren entweder neu vereinbart oder geändert worden sind. Das waren natürlich die höheren Mieten, weil die alten Mieten, nicht erhöhten Mieten, meistens die geringeren Mieten. Das führte natürlich auch zu einem Anstieg, gesetzlich gewollt, normativ gewollt, der Vergleichsmieten und der Erhöhungsmöglichkeiten. Das ist dann im Laufe der Jahrzehnte dann erweitert worden, inzwischen sind es die letzten 6 Jahre, aber natürlich sind da dann tendenziell die etwas höheren Mieten oder die höheren Mieten. Wir haben teilweise Mietspiegeln bis zu 50% Neuvertragsmieten, das sind nicht hohe Mieten. Und dem wollen wir entgegenwirken durch die Einbeziehung aller Mieten, die es eben halt von 71 bis 82 war. Der andere Punkt, den wir auch schon angesprochen haben, sind die rechtmäßigen Mieten, weil wir haben aktuell in vielen Wohlstädten ganz viele überhöhte Mieten, die eigentlich gesetzlich so nicht zulässig sind. Und die fließen in die neuen Mietspiegel mit ein, was dazu führt, dass die neuen Mietspiegel dann natürlich tendenziell zu hoch sind, weil in die rechtmäßigen oder sagen wir illegalen Mieten mit Bestandteil dieser Berechnung geworden sind. Ich hoffe, das ist so verständlich geworden.
0: Ja, also vielen Dank für die kurze Einordnung. Also für mich ist es auf jeden Fall jetzt ein bisschen verständlicher geworden. Ja, jetzt haben wir ja schon zwei Forderungen mit besprochen, die beim Deutschen Juristentag gefordert wurden in dem Positionspapier zum Mietrecht. Sie haben vorhin auch schon kurz angerissen, dass das jetzt natürlich ein Papier ist, das dann auch an politische EntscheidungsträgerInnen weitergegeben wird. Aber vielleicht da nochmal die Frage, was passiert denn genau jetzt mit diesen Forderungen und wie werden die konkret an eine politische Entscheidungsträgerin gerichtet?
1: Gute Frage. Es läuft ja vielleicht ein bisschen das Bekannte, da kann ich das bekannt machen. Es läuft aktuell, wie in vielen Bereichen, läuft eine externe Beratung über die Expertenkonvention der Bundesregierung. Das nennt sich Expertenkonventionsharmonisierung des Mietrechts. Und die tat seit einem guten Jahr. Und da sind diese Themen, die wir da besprochen haben, auch Thema. Na, nicht alle, aber viele davon. Unter anderem wird da auch ganz stark gestritten über die Miethöhe. Und da gibt es vor allen Dingen die Mietpreisüberhöhung, § 5 Wirtschaftsstrafgesetz, auch Thema in Erfurt. Und natürlich ist das ein Impuls, den wir jetzt aus Erfurt dorthin schicken und sagen, wir stellen uns als DRT die Regelung so vor. Weil Sie können sich ja vorstellen, dass die Interessen der anderen Seiten auch stark lobbyiert werden und auch stark vertreten sind. Und da geht es natürlich für uns darum, dagegen zu sein. Und das ist ein starkes Signal in diese Richtung, weil die Expertenkommission soll, das kennt man aus der Rentenkommission, da geht es ja um die Absenkung der Rentenalter und so, das ist ja alles Rentenkommission, das Ähnliches ist in der Expertenkommission Mietrecht. Wobei man da eben halt keine Einigung erwarten kann, weil die Interessen zu stark gegensätzlich sind. Aber da in dieses Gremium soll es auch mit reinwirken und natürlich auch in die Bundesregierung. Und man muss natürlich auch sagen, dass beim DJT jetzt in Erfurt war auch Verwaltung mit dabei. Also Bundesministerium und also auch viele aus der Expertenkommission waren da auch. Also es war durchaus ein hochkarätig besetztes Gremium, was man getagt hat. Und unser Ziel ist es natürlich, diese Forderung in das Gremium und die Expertenkommission mit reinzunehmen, in die Politik mit reinzubringen und die Parteien. Das interessiert hier auch uns natürlich in die Presse, weil es ist wichtig, dass man die Diskussion etwas differenzierter führt, als sie momentan geführt wird. Ja, also momentan ist sie sehr stark wirtschaftsdominiert und weniger mieterschutzdominiert, die Diskussion.
0: Ja, vielen Dank. Dann führt mich auch schon vielleicht zu meiner letzten Frage. Sie haben ja vorhin gesagt, der Verein Republikanischer Anwältinnen und Anwälte bewertet, dass die Beschlüsse vom DJT zum Mietrecht positiv. Da würde mich aber schon noch interessieren, denken Sie denn, diese Forderungen reichen, um MieterInnen zu entlasten oder was bräuchte es vielleicht noch zusätzlich, um MieterInnen vor allem in Ballungszentren merkbar und spürbar zu entlasten?
1: Ja, also das, was wir jetzt hier diskutiert haben, ist ja vor allem eine mietrechtliche Konstruktion, aber es geht natürlich darum, ausreichend Wohnraum für Leute zur Verfügung zu stellen, die nicht viel Geld haben. Dafür brauchen wir natürlich einen Ausbau des sozialen Wohnungsbaus. Dafür brauchen wir eine Ausweitung des gemeinwohlorientierten Vektors. Also wir brauchen mehr Wohnraum in gemeinwohlorientierter Hand, also sei es im Staat, über die großen Wohnungsbestände, sei es, dass wir die neue Wohnungsgemeinnützigkeit brauchen, also wo der öffentliche Sektor, also wir, viel stärker am Markt agieren, um Leute mit einem Wohnraum zu versorgen, die entweder kein Geld haben oder keinen Zugang haben. Ja? Und das ist natürlich ein Punkt, der ist weniger juristisch als wohnungspolitisch wichtig. Haben wir aber auch gefordert in den DJT. Gut, in Berlin haben wir jetzt eine neue Regierung haben, die sich dieser Themen annimmt. Was wir das Thema in Erfurt auch hatten, war die sogenannte Sozialvermittlungspflicht. Die ist eine Sache, die kommt leider ein bisschen unter dem Radar her, aber ist eigentlich relativ viel wert, nämlich eine Verpflichtung von privaten Eigentümern, größeren privaten Eigentümern, größeren Wohnungsunternehmen, einen Prozentsatz ihres Wohnungsbestandes an Menschen mit geringerem Einkommen zur Verfügung zu stellen. Das wäre eine Neuheit, die hatten wir noch so noch nicht. Und sie wird auch vom DOT gefordert, und das wäre ein Element. Ein anderes Element ist, wäre natürlich die Enteignung von Wohnungsunternehmen, was ja in Berlin jetzt möglicherweise ansteht. Und auch sowas wie den Preisdeckel, das ist dann doch juristisch. Aber ich glaube, die Juristen sind nicht die einzigen, die hier gefragt sind, sondern tatsächlich auch Wohnungspolitiker, Wirtschaftswissenschaftler und natürlich Sozialwissenschaftler, die sind natürlich in diesem Feld leider unterrepräsentiert. Also nicht, weil sie nicht gut sind, sondern weil sie nicht wahrgenommen werden, zu wenig wahrgenommen.
0: Ja, vielen Dank nochmal auch für diese allumfassendere Einordnung. Ich war hier gerade im Gespräch mit Benjamin Raabe im Gespräch über die Beschlüsse vom Deutschen Juristentag. Vielen Dank für das Gespräch.
1: Ja, vielen Dank. Schönen Tag.
0: Danke, das wünsche ich Ihnen auch. Tschüss. Benjamin Raabe ist vom Republikanischen Anwältinnen und Anwälteverein. Das sind Rechtsanwältinnen für Demokratie, die sich für Demokratie und Rechtsschutz einsetzen. Und dieser Verein begrüßt die Forderungen vom Deutschen Journalistentag zum Thema Mietrecht, die da formuliert und gestellt wurden. Mehr dazu nachlesen könnt ihr euch auch zum Beispiel auf der Seite vom Republikanischen Anwältinnenverein rav.de. Da ist das eigentlich direkt auf der Startseite mit drauf oder eben auf den Social-Media-Kanälen. Jetzt liegt es also, wir haben es gerade gehört, an der Politik und nicht nur an den JuristInnen, sondern vielleicht auch an einem Zusammenschluss verschiedener ExpertInnen und vielleicht auch der Zivilgesellschaft, diese Forderung ernst zu nehmen und auch umzusetzen. Zumindest in Berlin ist ja gerade bei diesem Thema viel Bewegung. Da wird sich vielleicht, ja, wird man vielleicht das auch einfach beobachten können, was jetzt passiert. Und passend zum Mietrecht und Häusern, die lange bestehen und vielleicht auch an Erinnerung an Mietkämpfe, die geführt wurden, Mietkämpfe, die aktuell noch geführt werden. Friends of Gas mit Ewiges Haus hier im Morgenmagazin um 7:45.

0: Vor 2 Jahren wurde der syrische Machthaber Assad gestürzt. Die Zukunft Rojavas in Syrien sieht seitdem heller aus, ist aber immer noch ungewiss. Eine aktuelle Entwicklung: Die SDF, deren Teil die Miliz der autonomen Region ist, soll in die syrische Staatsarmee eingegliedert werden. Wie das aktuell vonstatten geht und wie es um die kurdische Zivilbevölkerung in Syrien insgesamt steht, darüber hat Radio Blau mit Ramit gesprochen. Ramit ist politischer Aktivist mit Schwerpunkt Kurdistan und ihr hört jetzt das Gespräch der beiden.
1: Ja, bei mir im Studio ist jetzt Ramit und Ramit ist politischer Aktivist, Schwerpunkt Kurdistan. Es geht halt um Rojava. Rojava ist die nordöstliche Region von Syrien, die jetzt halt sehr lange unter Selbstverwaltung gestanden hat, unter kurdischer Selbstverwaltung, wo halt viele progressive Sachen passiert sind. Jetzt ist allerdings die SFS, die Armee quasi der Selbstverwaltung, eingegliedert worden in die syrische Staatsarmee. Und darum soll es jetzt halt gehen, wie halt diese Eingliederung der Armee und auch halt, ja, wie es halt weitergeht mit dieser Selbstverwaltung. Vielleicht fangen wir erstmal mit der Armee an. Also, wie kam das jetzt, dass die SDF, die ja sehr lange auf Eigenständigkeit gepocht haben, dass die jetzt Teil der syrischen Streitkräfte sind?
2: Wie du weißt, ist es natürlich das Thema an sich sehr komplex. Man kann das nicht aus sich heraus erklären. Es gab natürlich viele andere Faktoren, die diese Eingliederung, diese Integration veranlasst haben, die ja noch im Gange ist, ja noch nicht vollständig abgeschlossen ist. Mitunter gab es ja diese Auseinandersetzungen Anfang des Jahres zwischen dem SDF und der syrischen Übergangsarmee mit der Unterstützung der Türkei. Darüber hatten wir ja noch hier gesprochen. Danach haben sich die Ereignisse relativ ja, schnell ereignet und überschlagen. Und dann gab es noch ein Abkommen zwischen der Übergangsregierung und der Selbstverwaltung. Und dieses sah ja vor, dass die militärischen Kräfte, also das SDF, mitunter auch die Frauenverteidigungseinheit in die syrische Sicherheitsstruktur, Architektur eingegliedert werden sollen. Das sieht vor, dass es als Brigaden passiert. Also es werden 4 Brigaden aus den sogenannten, in Anführungszeichen, kurdischen Militärs gebildet, die dann dem syrischen Verteidigungsminister unterstehen werden. Die YPG, die ja für viel Aufsehen erregt hat, die wird dann direkt dem syrischen Innenminister in Zukunft unterstellt werden als Antiterror-Einheit.
1: Also die JPG, das war dieses Frauenregiment.
2: Genau, ja.
1: Hat das Ganze schon angefangen oder ist das bis jetzt nur der Plan?
2: Es hat faktisch schon angefangen, also es ist im vollen Gange, aber es ist noch nicht abgeschlossen. Es gibt Druck von allen Seiten, dass es schnell passiert, vor allem seitens der Türkei, aber auch der Amerikaner. Aber es ist noch nicht abgeschlossen. Es ist im Gange.
1: Okay, aber gab es da schon Schwierigkeiten oder ist das halt einfach, dass die sich den einen Wimpel von der Jacke abreißen und einen neuen draufnähen und das Gehalt bleibt dasselbe oder?
2: Nee, so ungefähr, so einfach ist das nicht. Es gibt auch Reibungen. Man sieht ja, dass das wahrscheinlich, wie du auch sicherlich weißt, dass es ein bisschen so von außen erzwungen ist. Ich meine, die Selbstverwaltung, die ja demokratisch, emanzipatorisch gefasst war und dann die syrische Übergangsregierung, die ja hauptsächlich aus Islamisten besteht, zwei solche Kräfte politisch zueinander finden zu lassen, ist natürlich nicht so einfach. Und das sieht man jetzt auch in diesem Prozess, dass es da doch nicht alles ausgesprochen ist und nicht alles abgemacht ist. Aber man kommt voran.
1: Ja, wobei ich stelle mir das, also wenn die in ihrer eigenen Brigade bleiben, also das erstmal weniger schwierig vor, als halt, wie geht es jetzt mit den zivilen Strukturen weiter? Also bis jetzt haben die sich ja selbst verwaltet, bleibt das so? Und wie du schon sagtest, also die gesellschaftlichen Vorstellungen weichen ja doch erheblich voneinander ab.
2: Ja, das sowieso. Und dann kommt ja auch natürlich auch die Rolle des kurdischen, beziehungsweise der kurdischen Kultur, der kurdischen Identität in Syrien noch hinzu. Offensichtlich sehen die beiden Seiten, was das angeht, haben sie verschiedene Visionen. Die Strukturen der Selbstverwaltung, die sollen sozusagen in den syrischen Staat aufgehen. Wie das auszusehen hat, sind ja noch intakte. Wie das konkret aussehen wird, wissen wir noch nicht. Aber sie sollen nach und nacheinander ersetzt werden durch die staatlichen Strukturen, die noch kommen.
1: Ja, es gibt dabei selbstverständlich auch Reibung und Reibung ist jetzt so ein Euphemismus. Also es gab jetzt einen Soldat, der SDF wurde getötet und dann gab es noch einen Brand in einem Gefängnis. Vielleicht kannst du das kurz erzählen.
2: Ja, genau. Also es gab in Hasake, die größte Stadt in Rojava, da gab es

0: noch nichts Konkretes so sagen.
1: Wie kann ich mir das Ganze konkret vorstellen? Also da ist so ein Rathaus, da sitzen jetzt irgendwelche Räte von den Kurdinnen und dann kommt jetzt irgendwer aus Damaskus und gibt denen neue Vorgaben, wie sie sich verhalten sollen oder nicht, oder also keine Ahnung. Also
0: das wird ganz anders aussehen. Ich glaube, diese Räte, die müssen dann irgendwie, genau, die werden dann andere Aufgaben übernehmen. Das wird dann anders, also die müssen dann aufgegeben werden. So ist das, glaube ich, vorgesehen. Das ist sozusagen keine Spezifikum, was das angeht, für die kurdischen Gebiete entstehen soll. Die werden genauso verwaltet und regiert werden wie in anderen Gebieten. Nur halt, wenn es wirklich ideal läuft, da ist es halt auch noch ein Tauziehen. Wenn die Kurden da kulturelle Rechte bekämen, dann würde es wahrscheinlich einiges davon, was so diese Verwaltung angeht, auf Kurdisch laufen. Aber selbst das ist ja noch nicht sicher. Wie gesagt, es ist ein Tauziehen hin und her.
1: Okay, das klingt alles so ein bisschen vage und das heißt, es gibt auch keine Garantien, dass irgendwelche kurdischen Errungenschaften bestehen bleiben?
0: Von kurdischer Seite, ja, es gibt ja diese Abkommen, diese Dekrete von dem Übergangspräsident und so weiter, aber wie weit sie ihre Gültigkeit entfalten, wissen wir nicht, aber ich sag mal so, man ist optimistisch.
1: Und jetzt wollten wir da noch ein bisschen das weiterführen und zwar wollen wir so ein bisschen, ja, halt so den Wandel der Situation der Kurdinnen in Syrien seit dem arabischen Frühling so ein bisschen besprechen. Also vielleicht kannst du einfach mal sagen, wie war denn die Lage der Kurdinnen vor 2013, war der arabische Frühling, oder? Oder
0: 2011? Ja, genau. Also davor war es ja, wie wir wissen, auch relativ, unterschied sich ja nur geringfügig von der Lage in der Türkei. Sie waren ja enormer Verfolgung, Unterdrückung ausgesetzt und viele Kurdinnen und Kurden hatten ja nicht mal Staatsangehörigkeit. Man spricht davon ein Drittel oder ein Viertel der Menschen, die da in den 60er Jahren ausgebürgert wurden, weil sie angeblich aus der Türkei eingewandert seien. Die hatten gar keine Pässe und waren so von vielen staatlichen Sachen so ausgeschnitten. Das ist inzwischen aufgehoben worden und die Kurden haben jetzt, die genießen schon jetzt so ein bisschen mehr Sichtbarkeit und so weiter in Syrien. Und so, die kurdische Sprache soll jetzt peu à peu als Unterrichtssprache eingeführt werden in den kurdischen Gebieten. Und auch die kurdische Sprache ist ja jetzt per Dekret als Nationalsprache anerkannt worden. Da ist auf jeden Fall, sind ein paar Errungenschaften schon gerettet worden. Und jetzt geht es darum, das sagen auch die Genossinnen und Genossen vor Ort, dieses zu schützen und auszuweiten. Das ist jetzt gerade so ein bisschen der Spirit sozusagen der Stunde.
1: Es waren auf jeden Fall auch keine rosigen Zeiten, oder also nicht nur seit 2013. Also es gab ja die ganze Zeit diesen Krieg gegen den IS, der teilweise sehr grausam war und viele Opfer gefordert hat. Aber es gab halt so auch einen gewissen Aufbruch in der Gesellschaft. Vielleicht kannst du dazu was sagen, wie es dann halt in dieser einmaligen Situation, dass man gerade es geschafft hat, den IS rauszuhauen und Assad war weg.
0: Genau, also man hat ja 12 Jahre lang eigentlich in völliger Autonomie gelebt und die kurdische Gesellschaft, aber auch die Gesellschaft in der Region in Rojava, Nordostsyrien, waren enormen Wandel unterstellt. Es gab vieles hat sich geändert und ich glaube, diese Dynamik, diese Aufbruchsstimmung, die nimmt man mit. Man sieht auch halt heute an den gesellschaftlichen Prozessen, dass die Leute da viel gelernt haben und vieles auch weiter praktizieren. Also so eine Art Insistieren auf die demokratische Kultur, die man dort 10, 12 Jahren gelebt hat, ist auf jeden Fall vorhanden, das sieht man. Und das ist, glaube ich, auch so ein Lichtblick, was die Zukunft angeht.
1: Kannst du auch ein bisschen was zu dem Rest der syrischen Gesellschaft sagen? Also
0: ja, also auch da ist auf jeden Fall vieles nur noch unentschieden. Also klar, man ist erstmal froh, dass der Krieg erstmal zumindest auf dem Papier erstmal vorbei ist. Hin und wieder gibt es immer wieder Auseinandersetzungen hier und da. Aber man ist auf jeden Fall froh, den Krieg hinter sich gebracht zu haben. Aber wie man das auch aus den Medien erfährt, ist man auch nicht jetzt unbedingt mit diesen Islamisten einverstanden. Also auch da ist nicht das letzte Wort noch nicht gesprochen. Syrien ist auf jeden Fall nicht Afghanistan. Syrien war ein säkuläres Land. Ist ein Land eigentlich, was relativ fortschrittlich war. Und ich glaube, man kann das auch nicht jetzt von heute auf morgen den Leuten aus den Köpfen schlagen. Auch da wird noch natürlich noch einiges zu erkämpfen sein.
2: Das war gerade ein Gespräch, das ihr gehört habt mit Ramit, mit Radio Blau über die Autonomie Rojavas und die Entwicklung aktuell vor Ort in

Rojava, also der kurdische, ja, der Teil von Kurdistan in Syrien. Da konkret ging es da um die Eingliederung der SDF in die syrische Staatsarmee, aber auch um die jüngsten Entwicklungen seit des Sturzes des syrischen Machthabers Assad vor Ort. Wenn ihr euch noch weiter dazu informieren wollt oder auch ja, an aktuellen Infos zum Thema Rojava und Kurdistan interessiert seid, dann kann ich euch die Nachrichten von Women Defend Rojava ans Herz legen. Die werden zum Beispiel bei freie-radios.net veröffentlicht, aber auch auf den Kanälen von Women Defend Rojava und laufen auch hier im Programm von Radio Korax, aber auch von vielen anderen freien Radios, von denen ihr vielleicht gerade zuhört. Auch guten Morgen an der Stelle nochmal an alle, die vielleicht gerade erst eingeschaltet haben. Ihr hört hier das Morgenmagazin, wie gerade schon angekündigt, dass ihr eben bei Radio Korax auf der 95,9, aber noch bei vielen anderen Radios aus Leipzig, Dresden, Berlin, Potsdam, Marburg, Frankfurt oder hören könnt oder aus dem Livestream. Schön, dass ihr da seid und bleibt doch ruhig noch dran. Es geht hier gleich spannend weiter. Und zwar blicken wir von Rojava wieder zurück, zumindest näher an mein Studio hier, wo ich in Halle stehe, nach Magdeburg. Dort findet nämlich am 3. Oktober die sogenannte Ostdeutschland-Konferenz 2.0 statt. Und was es damit auf sich hat, das erfahrt ihr in ungefähr, ja, würde ich sagen, eine Viertelstunde. Davor habe ich aber noch ein paar Veranstaltungshinweise für euch, was so geht heute und in den kommenden Tagen. Und davor habe ich noch Musik mitgebracht, auch ein Klassiker, The Smiths mit You've Got Everything Now.

You've Got Everything Now habt ihr hier gerade klimpern gehört von den Smiths hier im Morgenmagazin. Und wie angekündigt habe ich hier ein paar Veranstaltungshinweise für euch, was heute so geht und aber auch die kommenden Tage. Zunächst mal in Halle, falls ihr heute in Halle seid, dann könnt ihr zum Beispiel ins Stadtmuseum gehen. Da läuft noch bis zum 15. November die Ausstellung Freiheit im Blick, Fotografie 1981 bis 1990 von Reinhard Henze. Der hat den Alltag und den Umbruch der späten DDR fotografisch festgehalten und im Zentrum dieser Ausstellung gerade steht das Thema Freiheit, das da in der Ausstellung aus in verschiedenen Perspektiven in den Blick genommen wird, zum Beispiel in modischen Stilcodes, halbprivaten Nischen und im politischen Aufbruch der Menschen in Halle. Es geht also um in drei Bereichen: Stadt Freiheit, Altstadt Neustadt und Revolution Aufbruch, darum ein vielschichtiges Bild von Halle zwischen DDR-Alltag und gesellschaftlichen Umbruch aufzuzeigen. Und diese Ausstellung könnt ihr eben heute zu den Öffnungszeiten des Stadtmuseums von 10 bis 17 Uhr euch anschauen. Habt ihr noch jeden Tag bis zum 15.11., also in Öffnungszeiten des Stadtmuseums Zeit. Und die Ausstellung gehört zum Hallischen Fotosommer und ist quasi das letzte Überbleibsel der Ausstellung, die man sich noch anschauen kann. Das heißt, falls ihr schon eine der Ausstellungen davor, zum Beispiel die von Helga Paris im Kunst in der Moritzburg gesehen habt, dann ist das vielleicht noch eine gute Ergänzung. Oder falls ihr die alle verpasst habt, dann ist jetzt nochmal vielleicht nochmal mehr, die ihr aufruft. Schaut euch doch die Ausstellung an, Freiheit im Blick, wenn ihr euch dafür interessiert, wie Halle mal so aussah oder einfach für die Geschichte oder Fotos von Halle. Wenn ihr lieber ins Kino gehen wollt, dann könntet ihr zum Beispiel ins Puschkino gehen. Da kommt bis heute eine weitere Ausgabe einer der Reihe Rosebud in 80 Filmen durch die Welt. Eine Reihe, die der Entwicklung des Mediums Film eine Bühne geben will und im Filme aus der über 100-jährigen Filmgeschichte zeigt, die ins Herz treffen, die faszinierend Strahlkraft haben in ein kollektives Gedächtnis und die deswegen auch immer noch eine Einführung mit haben. Und heute kommt da um 20 Uhr Stand by Me, das Geheimnis eines Sommers, von 1986 unter der Regie von Rob Reiner. Gruselfilm. Kein Horrorfilm, aber nach einer Romanvorlage von Stephen King und zeigt ganz subtil vielleicht die kindliche Perspektive auf die Welt, das Staunen und Wundern und aber auch die Gruseln und die Angst vor dem Unvorstellbaren. Es geht um vier Jugendliche, die sich dann auf die Suche machen nach einem verstorbenen Freund. Heute Abend um 20 Uhr im Puschkino in der Kardinal-Albrecht-Straße in Halle. Wenn ihr in Leipzig seid, dann gibt es da auch heute viele Veranstaltungen, die sich über Teilnehmende freuen. Zum Beispiel gibt es einen Vortrag oder eine Diskussion im Kapperhaus in der Jahnallee 61 in Leipzig unter dem Titel Die Macht feministischer Öffentlichkeit, 160 Jahre Neue Bahn und die Frauenbewegung. Dort wird Susanne Schötz und Astrid Franz diskutieren unter der Moderation von Nane Pleger. Da geht es, die 160-jährige Jubiläum der ersten Ausgabe Neue Bahn. Und das nimmt sich Anlass, über die Entstehung feministischer Öffentlichkeit zu diskutieren. Die beiden Historikerinnen geben einen Überblick zur Bedeutung des Magazins für Vernetzung, Wissenstransfer und Geschichte. Und daraus ausgehend soll es auch darum gehen zu fragen, wie schafft man es, sich als soziale Bewegung Gehör zu schaffen in einer Zeit ohne sozialen Medien und dem Internet. Das Ganze heute im Kapperhaus in Leipzig. Und zwar 18 bis 20 Uhr, die Macht feministische Öffentlichkeit, 160 Jahre Neue Bahn und die Frauenbewegung. Außerdem kann man auch in Leipzig Filme gucken, nicht nur in den zahlreichen Kinos, auch heute in der Translip. Da wird der Film Jeder Acker, jede Fabrik, Ideen für eine notwendige Revolution von LaborNet TV und Angie Workers gezeigt. Los geht's um 19 Uhr, die FilmemacherInnen sind auch dabei. Mehr Infos dazu findet ihr auf der Seite der Translip. Der Film
hat Dutzende ArbeiterInnen interviewt, die sich auf Gemüseäckern, in Umspannwerken, Krankenhäusern und U-Bahn-Schächten zur Wehr setzen. Es geht darum, ein konkretes Bild zu geben davon, wie der Übergang in eine postkapitalistische Gesellschaft aussehen könnte. Für alle, die ihren Kopf nicht in den Sand stecken wollen, so heißt es in der, Ankündigung. Das heißt, wenn ihr das seid oder euch angesprochen fühlt, dann heute 19 Uhr ab zur Translib. Außerdem kann man auch noch weiter sich treffen und diskutieren oder austauschen. Heute ist das OAT im September, das offene Antifa-Treffen in Leipzig der 22. September, 19 Uhr im Coney Island in der Coburger Straße 3. Und zwar mit dem Thema Pogrom 91 in Hoyerswerda, das sich vor kurzem, also jetzt am Wochenende, zum 35. Mal gejährt hat. Im September 1991 griff ein Mob von Neonazis und vermeintlich ganz normalen Bewohnern in der Stadt über mehrere Tage die in Hoyerswerda lebenden VertragsarbeiterInnen aus Mosambik und Vietnam sowie Asylsuchenden an. Die Betroffenen erhielten nur sehr wenig Schutz und Unterstützung und viele mussten die Stadt verlassen. Die rechte Szene hat dann Hoyerswerda zur ersten ausländerfreien Stadt erklärt. Es folgten dann Pogrome auch unter anderem in Mannheim und Rostock-Lichtenhagen und viele weitere Angriffe und rechte Morde. Im OAT im September soll sich mit den Ereignissen in Hoyerswerda beschäftigt werden und darauf geschaut werden, ob es einen Wandel des Umgangs mit rassistischen Pogromen in der Stadt gegeben hat. Das heißt, wenn ihr darüber mitdiskutieren wollt und auch über Möglichkeiten und Grenzen von linker Erinnerungspolitik, dann kommt doch heute 19 Uhr im Coney Island im Vorderhaus. Übrigens wird es hier auch im Morgenmagazin in circa einer Stunde nochmal um die rechten Pogrome in Hoyerswerda gehen. Genau, soweit zu den Terminen in Leipzig heute. Dann noch die Termine in Dresden. Auch da habe ich noch zwei rausgesucht. Da geht es einmal um das Pogrom in Hoyerswerda. In der Kosmutik in der Martin-Luther-Straße 13 gibt es einen Vortrag der Initiative Gedenken, Erinnern, Mahnen, Dresden und Rassismus tötet Leipzig zum Fortwirken des Pogroms 1991 in Hoyerswerda. Los geht es da um 19 Uhr. Wie gesagt, in der Kosmutik in der Martin-Luther-Straße 13. Außerdem gibt es heute ab 17 Uhr im Malubeo ein Soli-Event für eine Unterkunft in Charkiw. Es wird einen Film gezeigt, es gibt einen Kleidertausch und Küfer ab um 5 im Malubeo in Dresden in der Kamenzer Straße 38. Mehr Veranstaltungshinweise könnt ihr finden in Veranstaltungskalendern für eure Stadt. Und ich sage auch nochmal kurz vor Ende des Morgenmagazins um 9:45 nochmal mehr durch. Dann vor allem für Berlin und Potsdam. Das heißt, wenn ihr von da aus zuhört, dann bleibt einfach noch ein bisschen dran. Ist eh immer gut, weil es geht jetzt hier, wie schon angekündigt, für alle, die schon ein bisschen länger zuhören, um die Ostdeutschland-Konferenz. Also quasi ein weiterer verlängerter Veranstaltungshinweis um das Sozialkombinat Ost lädt nämlich am 3. Oktober zur Ostdeutschland-Konferenz 2.0 ein. Und darüber spreche ich gleich mit Matthias vom Sozialkombinat Ost.

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1: Ihr hört das Morgenmagazin nicht nur bei Radio Korax, sondern auch bei vielen anderen freien Radios. Und wie angekündigt, geht es jetzt mit einem Blick nach vorne weiter, und zwar auf den 3. Oktober, an dem bundesweit der Tag der Deutschen Einheit begangen wird. Am 3. Oktober lädt das Sozialkombinat Ost nämlich nach Magdeburg ein, zum Nachdenken, Zuhören und ins Gespräch kommen über den Osten. Und zwar auf der Ostdeutschland-Konferenz 2.0. Die zweite Ausgabe der Konferenz dreht sich um die große Frage, wohin steuert denn der Osten? Zwischen ostdeutschen Verhältnissen und solidarischer Praxis, lautet der Untertitel der Konferenz. Die Teilnehmenden erwartet ein breites Angebot an Workshops, Keynotes und Diskussionen. Und was genau da geplant ist, darum soll es jetzt hier gehen. Ich bin jetzt hier verbunden mit Matthias vom Sozialkombinat Ost, um mit ihm über die Ostdeutschland-Konferenz 2.0 in knapp 2 Wochen zu sprechen. Guten Morgen.
2: Guten Morgen.
1: Vielleicht erstmal zu Beginn. Die erste Ausgabe der Ostdeutschland-Konferenz fand ja vor 2 Jahren statt. Warum habt ihr euch gerade jetzt entschieden, zur zweiten Ausgabe einzuladen?
2: Wir haben uns schon direkt nach der zweiten Ostdeutschland-Konferenz dazu entschieden, dass wir eine zweite Auflage machen werden, weil die erste lief sehr gut, weil sehr gut besucht. Sind natürlich als Gruppe, die das nicht hauptamtlich macht oder so, auch ein bisschen auf Ressourcen gebunden und haben uns dann entschieden, das auf jeden Fall sozusagen nicht jährlich zu wiederholen, sondern 2 Jahre später dann zu wiederholen, also in 2026. Haben dann lange überlegt, welchen Termin setzen wir einen Termin vor der Wahl, nach der Wahl, haben uns dann aber am Ende entschieden, haben gesagt, nee, lass uns lieber dann direkt den 3. Oktober nehmen, das passt ja, sage ich mal, vom Datum her auch, aber auch einen Termin, der dann einen Monat nach der Wahl stattfindet, weil wir einfach davon ausgegangen sind, das wird nochmal auch Sachen verändern, es braucht Angebote dann auch nach der Wahl, die sich natürlich auch so, man sieht es auch an unserem Programm, wir setzen uns natürlich auch mit dem Thema der AfD, mit dem Rechtsruck in Ostdeutschland oder generell mit der Verhärtung von rechten Ideologien in Ostdeutschland auseinander, aber auch darüber hinaus Punkte zu setzen und über Ostdeutschland zu reden, auch auf anderen Ebenen, nicht nur über Neonazis oder Faschisten im Osten.
1: Und du hast jetzt schon angesprochen, oder ich habe es auch gesagt, der 3. Oktober, der Tag der Deutschen Einheit, das ist ja, genau wie ihr auch selber sagt, kein zufällig gewähltes Datum. Warum findet ihr es so passend, jetzt da die Ostdeutschland-Konferenz stattfinden zu lassen?
2: Die Geschichte Ostdeutschlands oder sage ich mal das, was wir heute als Osten bezeichnen, beginnt ja eigentlich am 3. Oktober. Sozusagen. Natürlich hat er viel auch mit der DDR zu tun, mit den ganzen, mit der DDR-Sozialisation von Menschen. Aber gerade auch zum Beispiel der Großteil von uns ist nach dem 3. Oktober 1990 geboren. Also wir sind in einem Ostdeutschland aufgewachsen, sozusagen, was Teil der Bundesrepublik war und in diesen Verhältnissen auch aufgewachsen. Und das, was wir heute als Ostdeutschland vorfinden, auch wirtschaftspolitisch, auch politisch, ist ja alles in der Nachwendezeit dann entstanden. Natürlich hat da die DDR und die Geschichte der DDR einen Anteil dran und ist ein wichtiger Punkt. Aber gerade diese Transformationszeit wirkt sich ja bis heute aus und hat bis heute sozusagen ihre Folgen in positiver und negativer Sicht.
1: Und du hast schon vorhin erklärt, die erste Ostdeutschland-Konferenz vor 2 Jahren war sehr gut besucht. Vielleicht aus eurer Erfahrung der letzten Konferenz und den bisherigen Anmeldungen. Wer kommt denn da zusammen dann auf der Konferenz? Sind das Menschen aus der gesamten Bundesrepublik oder doch eher aus dem Osten?
2: In der Vergangenheit, also bei der letzten Konferenz, war es ein relativ breites Publikum. Es ist natürlich eine einzige Konferenz. Dafür fährt niemand aus dem tiefsten Bayern, sage ich mal, bis nach Magdeburg. Das ist natürlich zeitaufwendig. Das kann ich auch nachvollziehen. Aber natürlich waren viele Leute aus ostdeutschen Städten oder aus dem ostdeutschen Raum da. Vorrangig halt nur vor allem aus Städten, natürlich Leipzig, Berlin, Magdeburg, Halle. Aber auch aus dem westdeutschen Raum kamen Personen, also aus Göttingen, aus Niedersachsen, also alles, was, sage ich mal, für eine Eintagesreise sich auch irgendwie lohnt. Kamen relativ viele Leute. Publikum, sage ich mal, tendenziell war eher jünger, aber auch durchaus ältere Personen. Natürlich ein klar linkes Publikum. Wir arbeiten ja auch, oder sowohl bei dieser Konferenz als auch bei der letzten, haben wir mit der Rosa-Luxemburg-Stiftung zusammengearbeitet, die einen Teil mitfinanziert. Genau, und das beworben hat. Also das Publikum ist durchaus natürlich eher jünger, ist aber durchaus auf jeden Fall links. Genau, und auch durch das, was wir auch ja an Themen setzen und auch, sage ich mal, an Punkten aufbringen, spricht das natürlich auch vornehmlich eher ein politisch interessiertes, sag ich mal, auch akademisch geprägteres Publikum an, ohne das jetzt zu sagen, dass ja jeder einen irgendwie Hochschulabschluss hat, aber tendenziell eher ja oder sich zumindest mit Theorie auseinandersetzt oder theoretischen oder empirischen Fragen des Ostens.
1: Stattfinden wird die Konferenz ja in Magdeburg. Wie würdest du denn sagen oder wie spiegelt sich auch die Situation in Magdeburg in der Konferenz da? Also ich glaube, bei der ersten Ausgabe der Konferenz ging es ja auch noch um die damals geplante Intel-Chip-Fabrik, die ja jetzt ja nicht mehr kommt. Und natürlich ist Magdeburg in Sachsen-Anhalt auch nach der Wahl. Genau, wie spiegelt sich die Situation in Magdeburg auch auf der Konferenz wieder?
2: Auf der einen Seite ist natürlich, genau, beim letzten Mal war Intel so ein bisschen anders als Aufhänger genutzt, haben generell letztes Mal den Fokus stark auf wirtschaftspolitische Fragen gesetzt oder sozial- und wirtschaftspolitische Fragen. Diesmal setzen wir sie auch auf sozial- und wirtschaftspolitische Fragen, aber was wir natürlich nicht ausklammern können, ist die Frage einer rechtsextremen möglichen Regierung in Ostdeutschland und die Frage der AfD in Ostdeutschland, der großen Zustimmungsrate zu AfD-Positionen in Ostdeutschland, das können wir nicht umgehen. Genau, das spielt natürlich eine Rolle, auch die Lage halt von vor allem natürlich auch migrantischen Personen in Ostdeutschland. Also wir haben ja auch einen Workshop, der sich explizit nur an VPOC-Personen richtet, halt genau den Unsichtbar, den Initiative Unsichtbar macht. Genau, das sind natürlich alles Punkte, wo wir gesagt haben, ja, das setzen wir jetzt auch nach der Wahl. Genau, natürlich wir als Personen, die Magdeburg leben, haben natürlich dann auch Punkte gesetzt, wo wir sagen, ah ja, das finden wir interessant, das wird sicherlich auch was mit Magdeburg zu tun haben oder mit dem Leben in Sachsen-Anhalt. Genau, aber es ist jetzt keine reine Konferenz, die sich nur an Magdeburgerinnen richtet oder jetzt hier halt in Magdeburg Strukturen aufzubauen oder über den bestehenden Vernetzungen hinaus Vernetzungen zu schaffen.
1: Und ja, du hast jetzt gerade schon erwähnt, dass ihr ja wirklich ein breites Themenfeld habt, von einem Workshop zu betrieblicher Organisierung, zu einem Workshop zu deskriptiven Repräsentationsmustern und Disparitäten der AfD oder eben, wie du gerade schon angesprochen hast, dem Workshop zu migrantischem Leben und Selbstorganisation Solidarität im Osten. Dabei sind ja sowohl Wissenschaftlerinnen als auch AktivistInnen eingeladen. Wie kann und sollte da zwischen beiden eine Zusammenarbeit entstehen und wie entsteht die da vielleicht auch auf der Konferenz?
2: Ich glaube, in einigen Fällen ist es halt einfach so, es sind Leute, die durchaus wissenschaftlich arbeiten zu den Themen Ostdeutschland, aber selber auch, sage ich mal, im aktivistischen Raum irgendwie auch aktiv sind. Also das schließt sich ja nicht aus oder das sind ja keine zwei Seiten, sondern oft ergänzen die sich ja oder Leute, die sich damit wissenschaftlich beschäftigen, sind auch auf irgendeiner Ebene auch oft politisch aktiv in dem Bereich. Das ist bei uns auch der Fall. Also daher ist das nicht sozusagen eine Trennung, die wir da irgendwie auch machen. Genau, gleichzeitig ist natürlich dann der Aufbau von sowas oder auch wie sich Leute damit oder der Blick nochmal ein anderer, wenn ich etwas aus einer aktivistischen Perspektive darstelle, etwas aus einer wissenschaftlichen, ne, da habe ich irgendwie andere, auch gerade aus wissenschaftlicher Perspektive natürlich auch andere Spielregeln, um sozusagen. Aber gleichzeitig ist es natürlich trotzdem alles ein politisches Thema sozusagen, politische Sichtweisen darauf, die sich eben ergänzen. Ich kann keine Politik machen, die fernab von wissenschaftlichen Erkenntnissen ist. Also man kann das machen, ne? Die AfD zeigt das oder auch die CDU oder andere. Genau, ich brauche eigentlich immer einen wissenschaftlichen, ich brauche immer einen Fokus halt trotzdem auf Theorie und Praxis. Das muss ich halt auch ergänzen. Genau, und das versuchen wir natürlich mit der Konferenz auch anzusprechen, wobei uns natürlich bewusst ist, dass die Personen, die wir eingeladen haben, das sind vornehmlich Leute, die etwas aus einer wissenschaftlichen Perspektive zeigen und vortragen, wo wir aber auch sagen, da liegt halt auch ein bisschen vielleicht unser Fokus drauf, ein bisschen wissenschaftliche Erkenntnisse an eine breite, linkere, interessierte Masse zu geben und zu sagen, hier, wir schaffen einen Raum, sich damit auszutauschen, außerhalb, sage ich mal, von universitären Räumen.
1: Und dieser Raum zum Austausch, der wird ja gerade auch vor allem, ja, vielleicht hier in Sachsen-Anhalt dringend gebraucht. Ich würde sagen, wenn man jetzt so auf Sachsen-Anhalt guckt in den letzten Monaten oder auch im Vergleich zur ersten Ostdeutschlandskonferenz, da wir haben da, glaube ich, vor 2 Jahren schon mal drüber gesprochen, da habe ich nochmal auch reingeguckt in meine Notizen damals und da haben wir auch darüber gesprochen, dass es eigentlich eher so ein mangelndes Interesse an den Verhältnissen in Sachsen-Anhalt und Ostdeutschland gibt oder an tieferen Erklärmustern. Ich würde sagen, das ist ja vielleicht immer noch so, wenn man jetzt auf so eine Medienberichterstattung schaut. Nur wurde jetzt Sachsen-Anhalt vor der Wahl natürlich ganz schön überrannt und im Schnelldurchlauf versucht, den Osten zu verstehen. Wie lange das jetzt noch so bleibt, ist natürlich fraglich. Aber jetzt auch habe ich das Gefühl, in Halle oder in Sachsen-Anhalt ist jetzt nach dieser Wahl erstmal eine Leerstelle aufgekommen mit der Frage, wie geht es denn jetzt eigentlich weiter, die ihr jetzt natürlich füllt mit dieser Konferenz unter anderem. Wie soll denn die Ostdeutschlandskonferenz oder kann die auch dazu beitragen, so eine Ohnmacht oder Apathie gegenüber den gängigen Verhältnissen hier entgegenzukommen?
2: Ja, die Frage haben wir uns natürlich auch, oder das Ziel haben wir natürlich auch ein bisschen mit der Ostdeutschland-Konferenz und auch mit dem Datum nach der Wahl halt irgendwie auch gesetzt. Es war ganz klar, wir wollen keine Wahlnachsorge betreiben. Dafür gibt es Veranstaltungen, das war uns auch schon bekannt, dass es die in dem Zeitraum auch geben wird. Also die Heinrich-Böll-Stiftung bietet damit, sagt man, Weltoffen ja was an, Arbeit und Leben und Miteinander bieten da was an, für mit dem DGB. Also da gibt es diese Veranstaltung gibt es auch in einem ähnlichen Zeitraum gesetzt. Und zwar ist dann eher wichtig, nochmal Punkte zu setzen, zu sagen, okay, auch bei allem, auch dass wir uns natürlich auf unterschiedliche Regierungskonzeptionen in Sachsen-Anhalt einstellen werden, die wir auch wahrscheinlich am 3. Oktober noch nicht kennen werden. Wollen wir trotzdem weiterhin natürlich in Ostdeutschland aktiv bleiben und dort mit linker Politik irgendwie auch weiterkommen und nicht nur in einem reinen Abwehrkampf irgendwie und in der Defensive zu bleiben, sondern auch da Themen zu setzen, zu sagen, okay, wir müssen uns halt auch weiter auseinandersetzen, wie wir dann die Politik auch attraktiv wieder machen können und Mehrheiten gegebenenfalls gewinnen können, außerhalb des Parlaments, aber auch innerhalb des Parlaments sicher nicht. Genau, das ist durchaus ein Fokus, den wir da legen und eine Fragestellung, die wir auch reingeben und wo wir sagen, okay, da gehört es halt wichtig, eben auch verschiedene Perspektiven auf den Osten. Es wird halt eben nicht das eine Erklärungsmuster geben für die AfD-Wahlergebnisse oder auch andere Zustimmungswerte und in anderen Forschungsbereichen ja auch Zustimmungswerte zu ja auch menschenverachtenden Aussagen, die wir ja finden, die einfach auch höher sind in Ostdeutschland und auch in Sachsen-Anhalt als jetzt im Vergleich zu Westdeutschland oder anderen westdeutschen Bundesländern.
1: Und auf der Konferenz, das haben wir jetzt schon mehrfach angesprochen, gibt es denn ein sehr breit gefächertes breit gefächerte Programm mit Keynotes und Workshops. Ich finde, es ist wirklich schwer, das so zusammenzufassen, worum es geht, weil es eben eine sehr breite Fächer, also sehr verschiedene Themen behandelt, die alle Punkte besprechen, die vielleicht eine Linke in Ostdeutschland gerade beschäftigen könnte. Ich würde sagen, ein Schwerpunkt liegt aber schon, wie du auch selber gesagt hast, auf so sozialwirtschaftlichen Themen und da auch auf Eigentumsverhältnissen von irgendwie der ersten Keynote zu antifaschistischer Wirtschaftspolitik im Osten, einem Workshop zu Eigentum und lokalen Machtressourcen in Ostdeutschland von Dominik Intemann oder zur Abschlussdiskussion, wem gehört der Osten, über Macht, Eigentum und Gestaltungsspielräume. Und da würde mich auch interessieren, wie nähert ihr euch denn dieser doch sehr großen Frage in so anderthalb Stunden?
2: Sicherlich nicht vollumfänglich. Es soll eher einen Einblick auf verschiedene Ansätze geben, was sich da angeguckt wird. Natürlich mit Stefan Kaufmann, dieses antifaschistische Wirtschaftspolitik, wozu er ja auch ein Buch geschrieben hat, mit Peter Schaar zusammen, ist natürlich ein großes Thema. Das haben wir auch bewusst da reingesetzt, was viel diskutiert wird. Ina Schwertner, die linken Vorsitzende, greift das ja selber auch immer wieder auf, diesen Begriff der antifaschistischen Wirtschaftspolitik. Genau, also es ist ja sozusagen was als konzeptionell politisch irgendwie eingebunden wird. Das ist sicherlich ein wichtiger Punkt. Da haben wir auch direkt umgebeten, bei Stefan Kaufmann gesagt, hey, wir wollen das aber auch, was bedeutet das halt vor allem für Politik in Ostdeutschland? Genau, und auf der anderen Ebene mit Dominik Hintelmann, den wir auch schon bei der ersten Konferenz hatten, sagen wir, okay, gerade die ostdeutschen Verhältnisse sind eben unterschiedlich zu den westdeutschen Verhältnissen, weil Eigentumsverteilung hier eine ganz andere ist. Und das hängt vor allem ja auch mit der Zeit, die nach dem 3. Oktober kam, also die Privatisierung dieser volkseigenen, dieser verstaatlichten Betriebe, die Privatisierung der Eigentumslogiken, die ja dann sehr viel Unruhe auch einfach gerade in den 90ern verursacht hat und auch zu Problemen geführt hat, dieser sogenannte Ausverkauf des Ostens, also das fing ja wirklich an von, Leute haben plötzlich ihre eigenen Eigenheime sozusagen verloren, ihre Häuser, in denen sie gewohnt haben, verloren, weil der Grund und Boden ihnen ja nicht gehört hat, sondern der staatlich war und ihnen nur das Haus darauf gehört hat. Das waren ja alles plötzlich Fragen und dann wurde das an irgendwelche Westdeutschen gegeben, ne? Aber gleichzeitig bei den Betrieben, die dann halt irgendwie privatisiert wurden und in Privathand gegeben wurden und dann teilweise auch aus wirtschaftlich nicht nachvollziehbarer Sicht oder nicht unbedingt nachvollziehbarer Sicht einfach beschlossen wurden. Diese Eigentumsfragen ziehen sich ja bis heute, dass Eigentum in Ostdeutschland eigentlich nicht, also Ostdeutsche kaum Eigentum haben in dem Sinne, gerade wenn wir uns auch das angucken, was wird, wo wird, wie vererbt eigentlich, sehen wir, in Ostdeutschland wird eigentlich fast nichts vererbt, außer gefühlt Schulden. In Westdeutschland sieht das ganz anders aus, wenn wir da über Erben reden. Also die Frage von Erbschaftssteuer ist zum Beispiel keine Frage, die sich Ostdeutsche großartig stellen müssen, weil sie davon so oder so betroffen sein werden, weil es kaum etwas zu erben gibt. Genau, und diese Eigentumslogiken haben sich verfestigt, die sind weiter vorhanden, genau, also dass eigentlich Ostdeutsche kaum Eigentum in Ostdeutschland haben, also über bestimmte Bereiche.
1: Und dazu kann man dann noch mehr diskutieren und hören auf der Ostdeutschlandskonferenz. Vielleicht ganz zum Schluss noch die Frage von mir. Jetzt ist es die zweite Ausgabe der Ostdeutschlandskonferenz. Heißt es, in 2 Jahren gibt es dann die 3. Ausgabe? Oder plant ihr noch weitere solcher Konferenzen?
2: Das werden wir sicherlich sehen und dann auch so ein bisschen an den Rückmeldungen der diesjährigen Konferenz dann so ein bisschen entscheiden, genau, beziehungsweise gucken. Wir wollen natürlich auf jeden Fall weitermachen, wir wollen weiter irgendwie Punkte setzen, wir wollen weiter auch Veranstaltungen anbieten oder Aktionen, das auf jeden Fall. Und unser Fokus liegt natürlich auf ostdeutsche Politik und Politik in Ostdeutschland. Natürlich viel in Magdeburg, also auf lokaler Ebene, aber auch darüber hinaus wollen wir halt irgendwie ostdeutsche Politik setzen. Genau, und genau, wir freuen uns natürlich, wenn sich noch mehr Leute anmelden. Genau, also die Anmeldung ist noch offen, die findet man auf unserer Seite sozialkombinaten-ost.de. Genau, da einfach Ostdeutschlandkonferenz 2.0 klicken. Genau, und da ist auch der Anmeldebogen dann. Genau, also gerne anmelden. Genau, vorbeikommen.
1: Das ist nochmal der Aufruf von Matthias vom Sozialkombinat Ost, sich zur Ostdeutschlandkonferenz 2.0 anzumelden. Ihr habt ja gerade gehört, wie das geht. Und falls ihr euch noch einstimmen wollt über diese gerade schon angerissene Diskussion zum Eigentumsverhältnis in Ostdeutschland, kann ich euch noch empfehlen, auch wir von Radio Korax haben schon mal mit Dominik Intelmann über Immobilienverhältnisse und Immobilienkäufe in Ostdeutschland gesprochen. 2022 war das. Das Gespräch könnt ihr noch nachhören bei freie-radios.net. Danke, Matthias, dass du mir hier so Rede und Antwort gestanden hast zu eurer geplanten Konferenz.
2: Vielen Dank dir.
1: Genau, und das heißt, ihr habt es gehört, meldet euch an, wenn ihr euch dafür interessiert, wie linke Politik in Ostdeutschland oder nachdenken über linke Politik in Ostdeutschland. Am 3. Oktober lädt das Sozialkombinat Ost zur Ostdeutschlandkonferenz 2.0 ein. Und dann wünsche ich dir noch einen schönen Dienstag und eine schöne Woche, Matthias.
2: Ebenso.
1: Tschüss. Tschüss. Ihr hört hier das Morgenmagazin bei Radio Korax. Und ich dachte mir in der Vorbereitung, manchmal ist Stumpf einfach Trumpf. Und deshalb hört ihr jetzt passend zu Eigentumswirtschaftsverhältnissen in Ostdeutschland Schleimkeim mit Geldschein. Wie soll es anders sein?

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0: Space Lady habt ihr hier gerade gehört mit Major Tom. Völlig schwerelos, aber irgendwie viel schöner, finde ich. Von 1990. Die Space Lady ist auch ja, eine der Vorreiterinnen im Synthie-Pop und Space Music, passt ja auch zum Namen. Und ja, ist inzwischen eine der prägendsten Vertreterinnen darin auch. Finde, lohnt sich auf jeden Fall immer mal wieder auf ihre Musik zurückzukommen. Aber von einer älteren Künstlerin geht es jetzt weiter mit ja, jüngerem Radio, und zwar dem Jugendradio Spezial. Jeden Morgen, Dienstag um 9, gibt es hier einen kleinen Einblick in die Arbeit der Jugendredaktion von Radio Korax im Jura Spezial, Jugendradio Spezial. Dieses Mal mit einem Einblick in den Nahverkehr. Busse und Straßenbahnen sind in vielen Städten nämlich ein unverzichtbarer Teil des öffentlichen Nahverkehrs, so auch in Halle. Hier gibt es die Hallische Verkehrs AG, kurz die HAVAG, die für Verbindungen innerhalb der Stadt sorgt. Die Redaktion Buckefuchs war im Betriebshof Freienfelde bei der Hallischen Verkehrs AG zu Besuch, und ihr erfahrt jetzt, was man beachten muss, wenn man sich eine neue Straßenbahn wie die viel diskutierte Tina kauft und warum man nie hinter einer Straßenbahn herrennen sollte.
1: Und deswegen ist es ganz klar hier, wenn überhaupt noch was passieren soll hier, muss man
2: einfach mal zuhören.
1: Und deswegen mache ich jetzt hier diesen Tisch mal kaputt, ja? Damit du mal genau Bescheid weißt.
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4: Willkommen in der Straßenbahnlinie 95.9. Nächster Halt, Radio Korax. Nee, Jugendredaktion Radio Korax. Nee. Willkommen in der Straßenbahnlinie 95.9. Nächster Halt, Jugendredaktion Muckefuchs.
5: Hallo, wir stehen hier vor der HAVAG Halle Saale und wir sind Radio Korax Rundfunk. Und hier ist mit mir dabei der
6: Tristan,
7: Mika,
5: Luca und
8: ich. Ja.
7: Und wir sind nicht alleine hier, denn wir werden heute geführt von.
9: Mein Name ist Steffen Hosank, ich bin Fahrdienstleiter bei der Hallischen Verkehrs AG, darf seit 32,5 Jahren Straßenbahnen selber fahren und bin jetzt seit mittlerweile 7,5 Jahren Fahrdienstleiter, und ich freue mich, dass ihr hierher gekommen seid und wir uns das Ganze hier mal zusammen anschauen werden.
7: Cool.
5: Dann würde ich vorschlagen, gehen wir mal rein ins Gebäude.
9: Genau, wir gehen mal rein. Da gehen wir jetzt hier drüben durch den Seiteneingang, dafür habe ich jetzt auch die Schlüsselkarte. Und dann werden wir uns da den Betriebshof mal etwas genauer anschauen.
10: Wir gehen ja jetzt durch ein Haus, also durch einen Zwischenraum durch. Sesam, öffne dich. Jetzt gehen wir hier. Hier gerade raus. Da drüben sehen wir eine Tina, hier sehen wir Straßenbahn.
9: Wir gehen jetzt erstmal bis zu dieser ersten Straßenbahn, die wir hier stehen sehen. Und dann werden wir alles weitere in der Straßenbahn erledigen.
10: Und hast du eine Lieblingsstraßenbahn oder einen Lieblingsbus oder Tina? Oder?
9: Also ich fahre sie alle ganz gerne, Tina ebenfalls. Wobei die Tina eben noch sehr neu ist und da noch viel, viel, viel Probefahrten aktuell sind mit den Zügen, die jetzt nach und nach kommen. Weil die werden ja alle jetzt in Betrieb genommen.
11: Warum braucht es denn immer so viele Probefahrten eigentlich?
9: Ich sag mal so, diese Tina-Fahrzeuge, auch wenn in Darmstadt dieses System Tina schon fährt, sind aber in dem Sinne komplett neue Entwicklungen. Weil das ist die einzige Tina, die in zwei Richtungen planmäßig fahren darf, die auf beiden Seiten einen Führerstand hat. Und dadurch geht es dann schon los, da müssen die Drehgestelle, die Motoren, die Kühlung dieser Motoren, das muss alles anders konstruiert werden. Und das ist nicht so wie beim Auto, dass man ein Auto von der Stange kauft und dann wird das auf die Straße gestellt und fährt sofort. Auch die Fahrzeughersteller, die großen, haben jahrelange Testfahrten zum Teil, ehe die ein Fahrzeugmodell auf die Straße bringen. Und das ist nichts anderes bei einer Straßenbahn, die exakt nur für die Stadt Halle so entworfen und gebaut wurde.
10: Und warum hat die Tina keinen Automaten, wo man sich Fahrkarten kaufen und die alten Straßenbahnen haben das?
9: Die Geschäftsleitung hat sich dafür entschieden, keine Fahrscheinautomaten mehr in die Straßenbahn zu bauen, aus dem einfachen Grunde, die Zahl der Verkäufe an den Automaten ist derart zurückgegangen, dass die Wartung und die Bereitstellung dieser Automaten, und das, um das ganze System am Laufen zu halten, unterm Strich teurer ist, als wenn man diese Fahrscheinautomaten nicht mehr betreiben würde.
7: Wenn man als Straßenbahnfahrer, also hat man als Straßenbahnfahrer mehrere Routen, die man fährt, oder ist es nur eine einzige?
9: Also als Straßenbahnfahrer fährt man alle Linien im gesamten Streckennetz. Also das kann heute eine 1 sein und eine 2, die ja zusammen kombiniert sind. Morgen eine 9-10, übermorgen eine 5 oder ich habe ein Stückchen 7 und ein Stückchen 9. Das ist je nachdem, wie es der Dienstplan vorgibt. Die ersten fahren kurz nach 3 Uhr raus, die letzten kommen in der Woche 1.45 Uhr ungefähr in den Betriebshof.
5: Wie viel kostet in so einer Bahn beispielsweise die neue Tina?
9: Also ich meine, die neue Tina, wenn alle 56 Fahrzeuge da sind, reden wir über ein Investitionsvolumen von ungefähr 178 Millionen Euro. Das ist schon viel Holz. Und wenn man sich die Straßenbahnen, die bisher in Halle fahren, anguckt, also dieser MGT6, der dafür jetzt ausgemustert wird, der hat damals, wie er gekommen ist, das Stück 4,1 Millionen D-Mark gekostet. Die letzte Serie, die waren dann noch ein bisschen teurer, weil es ist ja auch immer eine Geldentwertung, nennt sich Inflation. Und dadurch tun die Hersteller ihre Preise auch immer nach oben korrigieren über die Lieferzeiten. Wobei wir das aber bei der Tina gedeckelt haben.
10: Achso, und dann habe ich ja noch eine Frage. Ich sehe an Straßenbahnen oder an Zügen so, da gibt es doch für Rollstühle. Habt ihr da Zeitdruck oder wenn die da aussteigen müssen, da diesen Schlüssel holen?
9: Also der Fahrplan ist nicht so gedacht, dass da an jeder Haltestelle ein Rollstuhl ein- oder aussteigen kann. Jeder Rollstuhl, der da ein- oder aussteigt, wo die Rampe angelegt werden muss, bedeutet, dass der Fahrer Zeit verliert und in die Verspätung fährt. Und das ist am Ende nachher seine Wendezeit an der Endstelle. Das ist unter Umständen seine Klopause. Das ist nicht einfach. Und noch schlimmer ist eigentlich, wenn sich da die Leute nicht befleißchen, in den Waren durchzutreten, sondern in die Bahn reingehen und gleich in der Tür stehen bleiben, sodass kein anderer mehr ein- oder aussteigen kann.
10: Und hat man da so eine zeitliche Begrenzung, so eine Minute, oder was ist die Schmerzgrenze?
9: Na, ich sag mal, ein Haltestellenaufenthalt, das dauert so lange, wie es dauert. Aber durchschnittlich hält eine Straßenbahn oder ein Bus 17 Sekunden pro Haltestelle, ist die durchschnittliche Haltestellendauer. Damit planen die Angebotsplaner, damit wird dieser Fahrplan zusammengestrickt. Und der Straßenbahnfahrer kann sich beim besten Willen nicht erlauben, auf irgendjemanden zu warten, der da vielleicht noch auf der anderen Straßenseite ist, wo der Kumpel schon in der Bahn ist und der dann versucht, die Türen aufzuhalten. Das ist unfair allen anderen gegenüber. Wie hat meine Oma immer gesagt, Junge, renne niemals an der Straßenbahn hinterher, die nächste kommt bestimmt. Und das dauert in Halle im Durchschnitt nur 15 Minuten, dann kommt dieselbe Linie nochmal um die Ecke.
1: Und deswegen ist es ganz klar hier, wenn überhaupt noch was passieren soll hier, muss man
2: einfach mal zuhören.
1: Und deswegen mache ich jetzt hier diesen Tisch mal kaputt, ja? Damit du mal...
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0: Ihr habt hier gerade den Besuch der Muckefuchs, einer der Jugendredaktionen von Radio Korax, im Betriebshof der Hallischen Verkehrs AG der HAWAG gehört. Und die ganze Sendung könnt ihr auf jugendradio.net finden. Da könnt ihr auch noch andere Sendungen der verschiedenen Jugendredaktionen hören. Die Sendung, aus der ihr gerade Ausschnitte gehört habt, hat übrigens eine Auszeichnung beim Bürgermedienpreis Sachsen-Anhalt 2026 erhalten. Und hier geht es jetzt thematisch...

Google, ich habe dir hier gerade gehört. Ja, persischer Pop, schön kitschig war das der Song, den ihr gerade gehört habt. Gugosh ist international bekannt, vor allem in Iran, aber und in Nachbarsprachen, aber auch ja durch die Songs, die sie auch auf Englisch und Französisch veröffentlicht hat, auch international, musste nach der iranischen Revolution das Land verlassen, beziehungsweise war noch einmal da, wurde verhaftet und ist dann in die USA ausgewandert und macht da heute auch immer noch Musik. Falls euch der Song gefallen hat, dann ja, habe ich gute Nachrichten für euch. Es gibt noch über 250 weitere persischsprachige und 55 internationale Lieder und auch zwei Dokus, die sich mal lohnen anzuschauen. Einmal Gugosh Iran's Daughter und Gugosh Made of Fire, in denen es auch um ja, den Zusammenhang von Politik und Musik im Iran geht. Vielleicht hier als kleiner Exkurs im Morgenmagazin, in dem es gleich nochmal um einen Rückblick geht, um einen, ja, einen Jahrestag, der sich gejährt hat, die rassistischen Pogrome in Hoyerswerda nämlich. Vielleicht, wer schon länger zuhört, der wird sich vielleicht erinnern. Ich habe vorhin schon mal davon gesprochen, so kurz vor um 8. Für alle anderen ja, geht es jetzt nochmal genauso weiter. Also hört einfach weiter zu. Vom 17. bis zum 21. September 1991 haben BürgerInnen der Stadt Hoyerswerda das VertragsarbeiterInnen-Wohnheim in der Albert-Schweitzer-Straße belagert. Rassistische Parolen, Steinwürfe, Molotow-Cocktails, bis zu 500 Personen versuchten an diesen Tagen mit aller Kraft die rund 60 im Wohnheim lebenden Personen zu vertreiben. Die Betroffenen sind VertragsarbeiterInnen aus Algerien, Kuba und Mosambik, Vietnam oder Angola. Die rassistischen Proteste werden beginnen an einem Donnerstagabend und die Stadt Hoyerswerda löst den Konflikt erst am Montag danach mit der in Anführungsstrichen Evakuierung der Betroffenen. Nach unmittelbarer Kündigung der Arbeitsverträge der betreffenden Betroffenen werden fast alle kurzerhand abgeschoben. Ihr hört jetzt hier einen Blick auf die Stadt Hoyerswerda und die Vorkommnisse im September 1991.

0: Hoyerswerda im Spätsommer 1991. Seit knapp 40 Jahren dient der volkseigene Betrieb Gaskombinat Schwarze Pumpe als ökonomisches Herz der Region. Nach der Eröffnung Mitte der 50er Jahre entwickelt sich Hoyerswerda zur sogenannten zweiten sozialistischen Großstadt. DDR-BürgerInnen aus der ganzen Republik bevölkern die Region.
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2: 1954 gab es den Beschluss unserer Regierung, das Gaskombinat Schwarze Pumpe zu bauen und eine Stadt für die Berg- und Energiearbeiter. Das neue Hoyerswerda ist entstanden. In mehr als 30 Jahren hat sich die Zahl der Einwohner verdoppelt und auch die Zahl der Wohnungen. Die Architekten, Bauschaffenden und Bauarbeiter haben mit dem Neubau unserer Stadt ganz konsequent das planerische Ziel verfolgt, das wir hatten, nämlich die Stadt zu errichten in Komplexen. Die ersten Bauten sind in der Großblock-Bauweise entstanden und später wurde zum Plattenbau übergegangen.

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1: In Hoyerswerda sich niederlassende Energie- und BergbauarbeiterInnen verkörpern das proletarische Ideal des DDR-Sozialismus. Moderne, einheitlich gestaltete Wohnkonzepte unterzeichnen den prosperierenden Vorzeigestatus der Stadt. Ausgestattet mit Aufzügen, Kerndämmung und eigenem Bad versprechen sie ein völlig neues Maß an Komfort.

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1: Anfang der 1980er Jahre erreicht die Einwohnerinnenzahl Hoyerswerdas mit ca. 70.000 Personen ihr Maximum. Die sozialistische Planstadt zählt den größten Anteil an Kindern in ganz Ostdeutschland. Der Großteil der BürgerInnen sind im nahegelegenen Kohlekombinat tätig. Unter ihnen befinden sich auch VertragsarbeiterInnen aus Algerien, Kuba, Mosambik, Vietnam oder Angola. Von offizieller Seite galten diese als Freunde, die eine Ausbildung erhielten, um anschließend beim Aufbau ihrer Heimat den sozialistischen Bruderländern zu helfen. Inoffiziell äußerte sich diese Freundschaft in Schikanen. Der Alltag in der schwarzen Pumpe ist geprägt von Demütigungen, Beleidigungen oder körperlichen Angriffen.
0: Die

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1: Stellen, die ausreisen können, über alle Grenzübergangsstellen der DDR zur BRD erfolgen. Damit entfällt die vorübergehende ermöglichte Erteilung von entsprechenden Genehmigungen in Auslandsvertretung der DDR bzw. die ständige Ausreise mit dem Personalausweis der DDR über Drittstaaten. Die Passfrage kann ich jetzt nicht beantworten. Das ist auch eine technische Frage. Ich weiß ja nicht, die Testpässe müssen ja, also damit jeder im Besitz eines Passes überhaupt erstmal ausgegeben werden. Wir wollten aber sicherlich
2: eine, inhaltlich aus.
1: Ist die, wann tritt das? Das tritt nach meiner Kenntnis, ist das sofort, unverzüglich. Wie die Presseabteilung des Ministeriums hat der Ministerrat beschlossen, dass bis zum Inkrafttreten einer entsprechenden gesetzlichen Regelung durch die Volkskammer diese Übergangsregelung in Kraft gesetzt wird.
3: Nach dem Fall der Mauer bricht das auf dem Kohlekombinat basierende System der Stadt Hoyerswerda zusammen. Ab 1990 wird die Anlage weitgehend stillgelegt. Ein Großteil der ansässigen Bevölkerung verliert ihre Arbeit. In Zeiten des Umschwungs wirkt die Stadt wie ein rechtsfreier Raum. Binnen kürzester Zeit bildet sich die rechte Bürgerwehr Neue Deutsche Ordnung. Sie ist der ortsansässigen Polizei zahlenmäßig schnell überlegen und führt Personalienkontrollen und Patrouillenfahrten durch.
4: Ihr seid der Meinung, dass die Polizei nicht reagiert, ja? Also was ist mit der Polizei überhaupt in Hoyerswerda los?
5: Ja, die Polizei, das sieht man gar nicht.
6: Also auch wenn wir keine hätten. Das würde nicht auffallen.
5: Nee.
4: Die verstehen sich ja so als zweite Polizei, ne?
7: Ja. Haben wir welche hier.
4: Und wie ordnen Sie das so ein? Lehnen Sie das ab?
7: Wenn die das so gefällt, können sie es so machen. Das ist ihre Sache.
4: Ja.
3: Gleichzeitig häufen sich in Hoyerswerda Angriffe auf VertragsarbeiterInnen. Aus der regimekritischen rechten Punkbewegung der DDR-Ära entwickelt sich eine gewaltbereite Skinhead-Szene. 1990 wird nach einer Maifeier unter Gejohle von rund 1500 Schaulustigen ein Ausländerwohnheim angegriffen. Ein Mitbürger aus Mosambik wird krankenhausreif geschlagen. Ein Jahr später eskaliert die Situation vollends.
8: Wir fordern Sie nochmals auf, alle unbeteiligten Personen sich unverzüglich zu entfernen.
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0: Am Nachmittag des 17. September greifen 8 alkoholisierte Neonazis auf dem Hoyerswerder Wochenmarkt 3 Personen vietnamesischer Herkunft an. Die Attackierten fliehen daraufhin in Richtung des nahegelegenen VertragsarbeiterInnen-Wohnheims in der Albert-Schweitzer Straße. Ohne zu zögern begeben sich die Angreifer ebenfalls vor die Unterkunft. Sie beginnen, die Bewohner durch rassistische Parolen und Drohungen zu provozieren. Schnell wächst die Menschenmenge vor der Unterkunft. Steine werden geworfen, Scheiben am Gebäude eingeschlagen. Die örtliche Polizei kann den wütenden Mob nicht im Zaum halten. Auch sie werden mit Steinen beworfen. Erst nach Eintreffen weiterer Polizeikräfte aus der umliegenden Region kann der Angriff auf das Wohnheim gegen 21 Uhr gestoppt werden. 8 Personen werden verletzt, 12 Personen festgenommen. Am darauffolgenden Tag versammeln sich gegen 17 Uhr erneut etwa 100 überwiegend jugendliche Personen vor dem Wohnheim. Erneut werden rassistische Parolen gerufen, Scheiben eingeworfen. Es kommt zu körperlichen Angriffen auf die BewohnerInnen. Bis 19.30 Uhr ist die Gruppe vor dem Wohnheim bereits auf ca. 200 bis 250 Personen angewachsen. Vor allem AnwohnerInnen aus der unmittelbaren Nachbarschaft applaudieren den Angreifern und beteiligen sich ebenfalls an den Ausschreitungen. Sie fordern den Auszug der VertragsarbeiterInnen und drohen, das Gebäude in Flammen zu setzen.
1: Ich finde das nicht schön. Aber andererseits müssen Sie auch sehen, die Leute, viele Leute haben keine Arbeit mehr. Und wenn die Ausländer die Arbeit kriegen...
2: Nur diese Ausländer hatten keine Arbeit.
1: Ja, trotzdem, die kriegen aber eine schöne Unterstützung, was wir nicht gekriegt haben.
3: Und die haben das Geld, und wir nicht.
4: Ich habe jahrelang gewartet auf meine Wohnung und jetzt habe ich eine und dann sieht man, wie ein Kumpel und so wartet auf Wohnung und jetzt waren endlich welche frei.
5: Naja, hätte vielleicht nicht ganz so sein sollen wie die Ausschreitung, aber schön, dass wir raus sind.
6: Das ist, sagen wir mal so, es sind zwar auch bloß Menschen, aber wie gesagt, sie machen sich breit hier und so, mein Vater ist arbeitslos. Und sie kriegen das Geld in den Arsch geschoben und mein Vater kriegt gar nichts dafür.
2: Ja, was hast du gegen Ausländer?
4: Erstmal Job und dann nehmen sie die Wohnung weg. Was soll denn das? Die hätten sich schon längst rausquartieren müssen, schon vor der Wende.
0: Am Abend des 19. September werfen erneut mehrere Neonazis Steine und Molotow-Cocktails auf das Wohnheim. Insgesamt gesellen sich weitere 200 AnwohnerInnen zu dem wütenden Mob. Tatenlos sehen sie zu, manche klatschen Beifall. Gegen 20 Uhr ist die Menschentraube auf knapp 500 Personen angewachsen. Weitere 2 Stunden dauert es, bis die Polizei die Lage unter Kontrolle hat. Vereinzelte Angriffe halten noch bis Mitternacht an. 55 Personen werden festgenommen. Die Polizei spricht von mindestens 17 Verletzten.
7: Sie finden das gut,
8: ja. Wenn man 6 Jahre wartet auf eine Wohnung hier, können Sie ruhig aushalten. Kaserne ist richtig. Wo ist eine Kaserne am besten?
9: Finden Sie das in Ordnung, wie Sie hier verabschiedet werden?
1: Jeder wie er verdient.
0: Auch am darauffolgenden Tag ist keine Lösung des Konfliktes in Aussicht. Deswegen entscheidet eine Krisensitzung des Landratsamts Hoyerswerda, dass, Zitat, eine endgültige Problemlösung nur durch die Ausreise der Ausländer geschaffen werden kann. Im Laufe des Tages werden die letzten noch im Gewahrsam befindlichen Angreifer wieder auf freien Fuß gesetzt.
10: Es spielten sich Szenen ab, die man eigentlich gar nicht beschreiben kann. Kinder haben sich an die Eltern geklammert, An der Seite standen die Rechten, auf der anderen Seite die Linken. Und jeder hat nun versucht, durch Krawall auf sich aufmerksam zu machen. Und manche sind als Schaulustige dorthin gekommen. Eltern haben sich nicht geschämt, ihre Kinder dort mit hinzubringen, noch einige mit anzufeuern. Also ich kann gar nicht begreifen, was aus den Menschen hier geworden ist. Ich schäme mich echt dafür, aber ich habe es auch nicht verhindern können. Mir fehlen da auch die Worte.

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1: 32 Personen wurden zwischen dem 17. und 21. September teils schwer verletzt. Gleichzeitig wurden 82 Personen vorläufig festgenommen. 4 von ihnen wurden schlussendlich verurteilt. 60 VertragsarbeiterInnen wurden am 20. September unter Polizeibegleitung mit Bussen aus Hoyerswerda gebracht. Ihre Arbeitsverträge wurden noch im September gekündigt. Fast alle wurden direkt nach Frankfurt am Main oder Berlin transportiert. Von dort aus wurden sie abgeschoben.

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1: Was bleibt, ist ein Trauma. Ein Schweigen auf die Frage, wie solche Wut zustande kommen und sich bis heute halten kann. Nach wie vor gilt Hoyerswerda als ein Zentrum rechter Gruppierungen. Im Jahr 2006 organisiert die Jugendorganisation der NPD einen Gedenkmarsch, die den 15. Jahrestag der Ausschreitungen feiert. 50 GegendemonstrantInnen werden festgenommen. Bei Filmaufnahmen des WDR anlässlich des 20. Jahrestages kommt es erneut zu Pöbeleien und Beleidigungen gegen die damals Betroffenen. Yeah.

Ihr habt hier gerade einen Beitrag gehört über die rassistischen Pogrome in Hoyerswerda 1991, die sich dieses Jahr zum 35. Mal jähren. Vom 17. bis zum 21. September fanden die statt. Und das ist auch anders jetzt gerade, dass denen gedenkt wird. So schwierig manchmal Wörter zu konjugieren. In Hoyerswerda gibt es eine Gedenkwoche, die noch bis zum 27. September läuft, also die ganze Woche. Gibt es verschiedene Veranstaltungstermine, über die ihr euch informieren könnt unter zivilcourage-heu.de. Hat gerade erst gestartet. Es gibt zum Beispiel eine Ausstellung, Stadtrundgänge und aber auch Diskussionsrunden. Das mehr Informationen findet ihr bei zivilcourage-heu.de. Und heute finden in Leipzig und in Dresden auch Veranstaltungen rund um das Gedenken und Erinnern an die Pogrome in Hoyerswerda statt. In Leipzig beim UAT, in Leipzig beim UAT unter dem Motto Gedenken an Hoyerswerda. Und auch in Dresden wird über das Gedenken in Hoyerswerda diskutiert. Und ihr hört jetzt hier noch den Song, der gerade schon mal wieder angeklungen ist, und zwar von Gerhard Gundermann, Hoi Woi, damit, falls ihr jetzt einen ähnlichen Ohrwurm habt wie ich gerade, sich der vielleicht wieder ein bisschen ausklingt. Der lief jetzt hier nicht so wie geplant, deswegen mache ich ihn einfach nochmal in Ruhe an. Gerhard Gundermann, Hoi Woi, anlässlich des Jubiläums der rassistischen Pogrome in Hoyerswerda. Dazu habt ihr hier gerade einen Beitrag gehört. Und hier ist jetzt Gerhard Gundermann, dem ich jetzt diesmal hoffentlich wirklich das Wort überlasse. Ja, so ist das, wenn man auf die Technik vertrauen will. Jetzt läuft sie.

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0: Gerhard Gundermann habt ihr hier gerade gehört mit Hoi Woi anlässlich des 35. Jahrestags der Pogrome in Hoyerswerda. Und falls ihr da noch weiter einsteigen wollt, hier nochmal der Hinweis auf die zahlreichen Veranstaltungen, unter anderem in Leipzig, Dresden oder auch in Hoyerswerda selbst, die diese Woche stattfinden und auch heute. Mehr Infos dazu findet ihr zum Beispiel auf dem Veranstaltungskalender für die jeweiligen Städte oder unter zivilcourage-hoi.de. Für alle, die nicht so weit sich bewegen wollen, sondern vielleicht sich eher anders dem Thema noch annähern wollen, kann ich das Buch Die Kinder von Hoi sehr empfehlen von Grit Lemke, in dem es auch um Aufwachsen in Hoyerswerda geht. Auch dazu hat Radio Kurax ein Gespräch geführt, das ihr unter radiokurax.de oder freie-radios.net nachhören könnt. Einfach da dann den Suchbegriff Die Kinder von Hoi eingeben oder Grit Lemke und dann solltet ihr darauf kommen. Hier im Morgenmagazin geht es jetzt gleich weiter mit noch ein paar Veranstaltungshinweisen für Berlin und Potsdam. Davor aber noch ein Veranstaltungshinweis für alle Städte, würde ich sagen, aus denen ihr das Morgenmagazin gerade hören könnt. Und zwar läuft gerade in den Kinos ein Film, den ich sehr, sehr empfehlen kann. Inspiriert von der Band Stereo Total von Françoise Cactus. Für immer 16 heißt der Film, der einfach total viel Spaß macht zu schauen. Es geht da um drei Freundinnen, die nach langer Zeit mal wieder zusammen verreisen. Und es ist alles so wie früher, nur ein bisschen mehr Streit. Und dann drehen sie wie früher, als sie noch eine Underground-Gruppe waren, wieder einen Film. Der Film ist, wie gesagt, sehr lustig, kurzweilig und als Einstimmung auf, ja, wie der Film so ist, hört ihr jetzt hier Stereo Total, die Band, die den Sound, von der alle Songs aus dem Soundtrack kommen in dem Film, mit In Out.
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3: In, out, habt ihr hier gerade gehört von Stereo Total. Und was in Berlin heute in und out ist, beziehungsweise was in ist, wo ihr hingehen könnt, das erzähle ich euch jetzt. Natürlich wie immer nur ein kleiner Einblick in Veranstaltungen. Mehr Veranstaltungen findet ihr beim Veranstaltungskalender eurer Wahl, eurer Stadt vielleicht auch. In Berlin gibt es heute um 19 Uhr in Berlin-Lichtenberg im Café Mackie ein Gespräch. Ignoranz, Gewalt und fehlende Solidarität, Perspektiven wohnungsloser Menschen mit Janina von der Wohnungslosenstiftung und Bülent von Straßenfeger Magazin. Anlass ist der 10. Todestag von Eugenio Botnari und deshalb werden heute Abend im Café Mackie ehemals und aktuelle wohnungslose Menschen über sozialdarwinistische Gewalt und Ausgrenzung sowie darüber, welche Unterstützung und gesellschaftliche Veränderung es braucht, diskutieren. Das Gespräch startet, wie gesagt, um 19 Uhr. Davor gibt es auch ab 18 Uhr Küfa, zu der alle herzlich eingeladen sind. Das Café Mackie, in dem das Gespräch um 19 Uhr startet, ist in der Frankfurter Allee 205 in der Nähe vom U-Bahnhof Magdalenenstraße. Dann gibt es heute Abend auch noch ein Konzert, das auch um 19 Uhr startet, im Schokoladen in der Ackerstraße 169. Da spielen einmal The Homesick und Geo, so Richtung Postpunk. Im Schokoladen Ackerstraße 169 in der Nähe von der, vom Rosenthaler Platz, wo zum Beispiel die U8 hält. Dann ist heute Abend, gibt es noch eine Diskussion oder, und einen Vortrag zur Rolle von Gewerkschaften im Klassenkampf. Der findet statt in der Berliner Mietnergemeinschaft in der Sonnenallee 101 in Neukölln. Es geht darum, welche Vorreiterrolle oder Vorbildrolle Gewerkschaften spielen können, um sich gemeinsam gegen Verschlechterungen zu wehren und welche Rolle sie auch historisch gespielt haben. Außerdem kann man natürlich auch viele, viele Filme gucken. Zum Beispiel gibt es heute Abend ein offenes Filmtreffen auf Spanisch. Da werden ein paar Filmvorschläge mitgebracht, meistens aus Lateinamerika, und dann wird spontan entschieden, welcher Film geschaut hat. Und am 22. September heute, also am Dienstag, gibt es einen brasilianischen Film. Da werden verschiedene Trailer erst geschaut und dann kann man sich entscheiden. Alle Filme laufen mit englischen Untertiteln. Man kann also auch, wenn man nur Englisch kann, mitkommen. Eintritt noch kostenlos im Kubitz ab 20.15 Uhr. Der Film startet dann 20.30 Uhr. Das ist in der Bernkasteler Straße 78. Mehr Termine findet ihr zum Beispiel beim Stressfaktor für Berlin. Wenn ihr jetzt zum Beispiel aus dem Raum Halle Leipzig zuhört, dann könnt ihr in Halle natürlich beim Kurax-Veranstaltungskalender oder beim Transit-Veranstaltungskalender nachgucken. Oder in Leipzig beim Planlos-Kalender. Und für die Region Halle-Leipzig habe ich jetzt auch noch einen Tipp, aber der ein bisschen weiter geht. Am Freitag findet in Halle ein Konzert statt, ein Subtrakt-Soli-Konzert. Da wird zum Beispiel die Christoph Klebar zu hören sein. Und von dem hören wir jetzt hier einen Song, Ce soir, ce soir, also diesen Abend, diesen Abend.

Christoph Kleber habt ihr hier gerade gehört, und wenn euch diese minimalistischen Klangkompositionen, die anhaltenden Drum Machines und die unerbittlichen gehämmerten Electro Loops mit den ramponierten Synthesizern gefallen hat, dann oder er euch mitten in die Magengrube trifft, dann könnt ihr am Freitag ins Gig gehen in der Rallstraße 122. Gibt's da ab 20 Uhr, ist der Einlass ab 21 Uhr dann Musik, so angekündigt. Und zwar von, das präsentiert wird das von Substrakt, eine Soli-Party. Neben Christoph Klebar wird es dann noch Karajinan geben und dann wird noch aufgelegt. Mehr dazu findet ihr entweder auf der Seite von Radio Korax oder bei Subjektiv. Net. Jetzt muss ich hier kurz meine Überleitung finden zur Musik, die ich perfekt rausgesucht habe. Naja, ich habe noch mehr Musik für euch, die vielleicht etwas unterm Radar läuft, zumindest bei mir. Ich habe rausgefunden, dass oder bin darauf hingewiesen worden, dass Molchat Doma noch neue Musik macht. 2024 zum Beispiel ist ein Album erschienen, das letzte, das aktuelle, und daraus habe ich euch jetzt noch einen Song mitgebracht.

Einen kleinen Ausschnitt von Walzer von Moisés Domma aus vom Album Belayapolosa von 2024 habt ihr hier in den letzten Minuten des Morgenmagazins gerade gehört. Das ist jetzt auch der Moment, an dem ich mich verabschiede. Die Beiträge, die ihr hier gehört habt, könnt ihr nachhören auf freie-radios.net oder auf radiokurax.de. Es geht auf den Sendern, denen ihr gerade zuhört, mit Sicherheit spannend weiter, also bleibt gerne dran. Die tagesaktuelle Redaktion meldet sich das nächste Mal um 17 Uhr auf der 95,9 bei Radio Kurax zu Wort. Und ist im freien Sendeverbund hier, worüber ihr gerade zuhören könnt, das nächste Mal morgen früh um 7 zu hören. Vielen, vielen Dank, wie immer, an die tagesaktuelle Redaktion, die dieses Magazin vorbereitet hat, trotz vieler Krankheitswelle, die gerade herrscht. Vielen, vielen Dank an die Technik, die jetzt dafür sorgt, dass es gleich spannend weitergeht. Und ich verabschiede mich jetzt hier erstmal für eine längere Zeit vom Mikrofon. Ich mache euch aber den Abschied nicht so schwer, hoffentlich. Ich habe jetzt hier noch Only Time von Enya, aber in der Airhorn-Version mitgebracht, damit ihr vielleicht es gar nicht so sehr vermisst, dass ich das nächste Mal wieder die Musik auswählen darf. Bis bald und schönen Start in die Woche wünscht euch Hanna. Bis bald.

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1: Mit Pocoing Choing. Kanzler Merz berät mit der Unionsbundestagsfraktion über die Niederlagen bei den Landtagswahlen. Die Bundesregierung bringt die Neuauflage des Tankrabatts auf den Weg. Und die Schriftstellerin Shaida Bassia bekommt den Wilhelm Raabe Literaturpreis. Welche Konsequenzen aus den deutlichen Niederlagen der CDU bei den Landtagswahlen gezogen werden sollten, darüber will Kanzler Merz heute mit der Unionsbundestagsfraktion beraten. Der CDU-Chef steht schon seit dem Wahldebakel in Sachsen-Anhalt in der eigenen Partei massiv unter Druck. Nun hat sich für ihn die Lage nach der Wahl in Berlin und Mecklenburg-Vorpommern weiter verschärft. Der Rückhalt der Abgeordneten für Merz gilt als entscheidend. Sachsens Ministerpräsident Kretschmer, ebenfalls CDU, sprach im Deutschlandfunk von der allerhöchsten Zeit für einen Politikwechsel.
2: Es geht viel um Gerechtigkeit. Ich warne immer davor, sich mit dem Status quo zufrieden zu geben, wenn wir tatsächlich mit den jetzigen Einnahmen versuchen wollen, klarzukommen, dann kürzen wir überall und dann reden wir über die Frage, ob diese Kürzungen gerecht sind. Mir geht es sehr darum, Wirtschaftswachstum zu erzeugen, dadurch mehr Kraft, mehr auch Einnahmen zu haben. Das ist aus meiner Sicht ganz, ganz wichtig. Und dann werden sich hinten raus auch die Fragen von Gerechtigkeit und Belastung und Ähnlichem klären.
1: Sachsens Ministerpräsident Michael Kretschmer, CDU. Die Bundesregierung hat ihn auf den Weg gebracht, den Gesetzentwurf für die geplante Neuauflage des Tankrabatts ab 1. Oktober. Laut einer Regierungssprecherin wurde die Maßnahme am Abend beschlossen. Jetzt müssen noch Bundestag und Bundesrat zustimmen. Gelten soll der Tankrabatt bis Ende des Jahres. Eva Huber.
3: Tanken soll billiger werden. Die Bundesregierung will deshalb die Energiesteuer auf Benzin und Diesel senken, nämlich um 14 Cent pro Liter. Dadurch müssen Autofahrer und Autofahrerinnen auch weniger Mehrwertsteuer auf ihren Sprit zahlen. Die Bundesregierung rechnet deshalb insgesamt mit einer Entlastung von rund 17 Cent pro Liter. Durch den Tankrabatt nimmt der Bund weniger Steuergeld ein. Das Finanzministerium rechnet mit Kosten von rund 2,5 Milliarden Euro.
1: Ein Ende der Angriffe auf Saudi-Arabien. Dazu haben Deutschland und die weiteren Mitglieder der G7 die Houthi-Miliz aufgefordert. In einer gemeinsamen Erklärung verlangten die Staaten, dass die Miliz auch alle Drohungen und Angriffe gegen die zivile Schifffahrt beendet und zu einem politischen Prozess zurückkehrt. Die G7 riefen auch den Iran auf, seine Bewaffnung und Unterstützung der Houthis zu beenden. Die pro-iranische Miliz hatte in der vergangenen Woche die Westküste des Jemens eingenommen. Damit erlangte sie weitgehend die Kontrolle über die strategisch wichtige Meerenge Bab al-Mandab im Roten Meer. Es ist die wichtigste Woche der Vereinten Nationen. Staatschefs und Spitzendiplomaten aus den 193 UNO-Mitgliedsländern kommen in New York zur Vollversammlung zusammen. Eröffnet wird sie zum letzten Mal von Generalsekretär Guterres, dessen Amtszeit endet. Einer der ersten Redner wird US-Präsident Trump sein. Ute Scheinz.
4: Ein zentrales Thema auch in seiner Rede heute dürften der Iran-Krieg und die weltweit gestiegenen Energiepreise sein. Schon die Hoffnung auf ein Treffen Trumps mit Irans Präsident Masoud Pezeshkian am Rande der Vollversammlung ließ die Ölpreise zwischenzeitlich sinken. Der ukrainische Präsident Volodymyr Zelensky wird erneut um Unterstützung im Abwehrkrieg gegen Russland werben, was zunehmend schwieriger wird. Entspannung gibt es für die Europäer im Grönland-Konflikt. Dänemark, Grönland und die USA wollen in New York ein Abkommen zur Sicherheit der Insel unterzeichnen.
1: Die Schriftstellerin Shaida Bassia bekommt den diesjährigen Wilhelm Raabe Literaturpreis. Ausgezeichnet wird sie für ihren Roman Die Lücken, der auch auf der Shortlist für den Deutschen Buchpreis steht. Darin geht es um ein fiktives Dorf im Hunsrück, dessen Geschichte von der NS-Zeit bis zur Gegenwart erzählt wird. Dabei wird gezeigt, wie Verbrechen, Rassismus und verdrängte Vergangenheit über Generationen weiterwirken. Nach Ansicht der Jury hat Bassia mit sprachlicher Präzision, feiner Recherche und einer ebenso raffinierten wie eleganten Romankomposition einen der brisantesten Romane unserer Zeit geschaffen. Der Preis ist vom Deutschlandfunk und der Stadt Braunschweig gestiftet und mit 30.000 Euro dotiert. Ein Gespräch mit einer der Jurorinnen hören Sie hier in unserem Programm gleich nach den Nachrichten in der Lesart.
0: Das Wetter.
1: Im äußersten Nordwesten gibt es dichte Wolken, sonst bleibt es freundlicher. Die Höchstwerte liegen bei 15 bis 23 Grad.
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1: Während an allen Ecken und Enden noch nach einem Ausweg aus dem aktuellen Schlamassel gesucht wird, wo immer es auch hergekommen sein könnte, da hören wir Weezer, Beginning of the End. Also fangen wir es an. Ich fange auf jeden Fall an, sage Hallo. Mein Name ist Eber Dietrich und dann wollen wir mal weitersehen.

0: legte. Hier kommt Rainer Reisdorf.
1: Seit Jahrtausenden sind die Menschen von der Baukunst des alten Ägypten fasziniert. Die mythischen Denkmäler aus längst vergangenen Zeiten scheinen immer noch eine große Anziehungskraft zu besitzen. Tief in die Felsen am westlichen Nilufer ließ Pharao Ramses II. Vor über 3000 Jahren ein Denkmal für sich und seine Frau bauen. Gleichzeitig waren sie auch an den südlichen Grenzen des Pharaonenreichs ein Zeichen der Macht in Richtung des tributpflichtigen Nubiens. Dieses Symbol der Stärke und Überlegenheit hat bis in die heutige Zeit überdauert. Bis wir ach so modernen Menschen auf die Idee kamen, den Aswan-Staudamm zu bauen. Da das gesamte Gebiet von Unternubien samt Abu Simbel überflutet werden sollte, wurde der Tempel so mir nichts, dir nichts verlegt. Für den Abtransport und den Wiederaufbau wurde man zunächst 17.000 Löcher in den Fels, um das Gestein mit 33 Tonnen Epoxidharz zu verfestigen. Zusätzlich dienten Eisenklammern der Stabilisierung. Danach wurden die Tempel von Abu Simbel in 1036 Blöcke zerschnitten, deren jeweiliges Gewicht zwischen 7 und maximal 30 Tonnen betrug. Die Schnitte der einzelnen Blöcke sind heute äußerlich sichtbar. Ihr neuer Standort sollte etwa 180 Meter nordwestlich und 64 Meter über dem Niveau des alten Tempelareals liegen, wobei man besonderen Wert auf die exakte, originale Orientierung der Tempel legte. Die Ausrichtung musste stimmen. Der erste Block wurde am 12. Mai 1965 mit der Nummer GA1A01 verladen. Neben den Blöcken der Tempel kamen 1112 Felsstücke aus der unmittelbaren Umgebung zur originalgetreuen Nachgestaltung der Tempelansicht bei der Verlegung hinzu. Das Innere der Tempel wird, teilweise hängend, von darüber befindlichen Stahlbetonkuppeln gehalten. Die des großen Tempels misst 140 Meter. Es handelt sich hierbei also nicht mehr um wirkliche Höhlentempel. Die Kuppel wird äußerlich durch aufgeschütteten Sand, Geröll und Originalfelsen, darunter die Originalfassade, verborgen, wodurch der ursprüngliche Eindruck eines Felsentempels gewahrt bleibt. Für die damalige Zeit stellte dies eine bautechnische Leistung dar, die vereinzelt mit dem Bau der Tempel durch Ramses II. Verglichen wird. Die Kosten für die Tempelverlegung beliefen sich auf etwa 80 Millionen US-Dollar, die von 50 verschiedenen Ländern gespendet wurde. Die Verlegung der beiden Tempel von Abu Simbel erfolgte dann in der Zeit vom November 1963 bis zum September 1968. Ein weltweites Gemeinschaftsprojekt. Die Arbeit wurde von ägyptischen, deutschen, französischen, italienischen und schwedischen Baufirmen durchgeführt. Am 22. September 1968 wurde die geglückte Verlagerung offiziell gefeiert. Zur Einweihung des Staudamms am 15. Januar 1971 würdigte der damalige ägyptische Staatspräsident Anwar al-Sadat die Verlegung der insgesamt 23 nubischen Tempel und Schreine. Völker können Wunder vollbringen, wenn sie für einen guten Zweck zusammenarbeiten.

0: Das war der Titel beinahe von der Gruppe Pur. Und wir wollen jetzt mal wieder ernsthaft mit Ihnen ins Gericht gehen, mit euch natürlich auch. Es geht um das Vorbeugen, was die Gesundheit angeht. Also nicht nur beim Bohren kann man vorbeugen, sondern insgesamt beim Thema Gesundheit. Und das wird sogar zum Teil jedenfalls von den gesetzlichen Krankenkassen gefördert, finanziert, weiß mein Kollege Etienne Weiland. Und der sagt uns jetzt die Einzelheiten.
1: Rückenschmerzen vorbeugen, beweglicher werden oder chronischen Erkrankungen entgegenwirken. Für gesetzlich Versicherte übernehmen Krankenkassen häufig einen Teil oder sogar die gesamten Kosten für zertifizierte Präventionskurse. Besonders gefragt sind Bewegungskurse, auf die rund 63% aller Teilnahmen entfallen. Weitere 31% betreffen Angebote zum Stressmanagement. Ernährung und Suchtprävention spielen mit zusammen lediglich rund 6% eine untergeordnete Rolle. Auffällig ist zudem der hohe Frauenanteil. 77% der Teilnehmenden sind Frauen, nur 23% Männer. Viele Menschen wissen gar nicht, dass ihre Krankenkasse Präventionskurse finanziell unterstützt, sagt man beim Reha-Sport Deutschland e.V. Dabei bieten diese Kurse die Chance, die eigene Gesundheit aktiv zu stärken, bevor Beschwerden überhaupt entstehen. Präventionskurse nach § 20 SGB V sind darauf ausgerichtet, gesundheitlichen Risiken frühzeitig entgegenzuwirken. Dazu gehören Bewegungsangebote ebenso wie Angebote zur Stressbewältigung oder Kurse zum Thema gesunde Ernährung. Nach erfolgreicher Teilnahme können Versicherte einen Großteil der Gebühren oder sogar die vollständigen Kosten erstattet bekommen. Ein Grund für die bislang zurückhaltende Nutzung war nach Einschätzung des Reha-Sport Deutschland e.V., dass viele Versicherte und auch Ärztinnen und Ärzte geeignete Präventionsangebote vor Ort nur schwer finden konnten. Mit dem neuen Internetportal prävention-direkt-finden.de der zentralen Prüfstelle Prävention steht seit diesem Jahr erstmals eine bundesweite Datenbank mit mehr als 120.000 zertifizierten Präventionsangeboten zur Verfügung. Ärztinnen und Ärzte können mit der Präventionsempfehlung gezielt auf entsprechende Kurse hinweisen. Prävention und Gesundheitsförderung gewinnen zunehmend an Bedeutung und sollen künftig einen noch größeren Stellenwert im Versorgungssystem einnehmen. Auch die aktuellen gesundheitspolitischen Reformbestrebungen verfolgen das Ziel, präventive Angebote stärker zu fördern und die Verantwortung des Einzelnen für die eigene Gesundheit zu stärken, so Reha-Sport Deutschland e.V. Von dieser Entwicklung profitieren auch Physiotherapiepraxen.
0: Da ist er ja schon angelaufen, losgelaufen, während ich noch mit meinem aktiven Gymnastik-Studio-Programm beschäftigt war. Also dann wollen wir doch jetzt mal zurückgehen in die späten 60er zu den Small Faces. Und da steht er schon stramm, der Tin Soldier.

0: Da hat er doch tatsächlich zum Ende des Titels Tin Soldier noch bei all seinen einzelnen Trommeln vorbeigeklopft. Der Drummer der Small Faces, das waren die 60er. Jetzt geht's noch weiter zurück, nämlich rund 100 Jahre ins alte Berlin zu den Tanzpalästen, zu den Schellackplatten und zum Swing. Aus dieser Zeit berichten auch heute wieder Mechthild Ziertz und Hans-Rainer Lange.
1: Zu dieser Zeit kam ein gewisser Adalbert Luther aus Buenos Aires nach Deutschland zurück. Er war als Leiter der Bordkapelle der Hamburg-Südlinie etliche Monate auf dem Atlantik zwischen den Kontinenten hin und her gependelt, bevor er knapp 4 Jahre in Argentinien zubrachte, um die Fülle und Raffinesse der lateinamerikanischen Musik zu erkunden. Und was bringt man von dort mit, wenn man heimkehrt? Natürlich Tango.

Adalbert Luther stammt aus Osnabrück. Sein Vater war Regimentsmusiker bei der dort stationierten Garnison. Da hat offenbar einiges abgefärbt. Kurz nach dem Ersten Weltkrieg, da war er etwa 20, stand er bereits einer kleinen Kapelle in Hannover vor, mit der er dann sein Glück in Übersee zu finden meinte und mit der er der hiesigen Wirtschaftskrise zu entfliehen suchte. Voller Ideen war er dann genau zur richtigen Zeit wieder zurück, als das Tanzfieber in Deutschland ausbrach. Keine Frage, am meisten tat sich im großen Berlin. Und hier blieb er schließlich auch hängen, beteiligte sich am Wettbewerb des Rundfunks um das goldene Saxophon. Aber leider, leider, leider, durch einen technischen Fehler wurde die Sendung abgebrochen. Keine Preisvergabe, Luther ohne Ehrung. Aber die Produzenten der Telefunken-Schallplattenfirma hatten für ihn ein offenes Ohr und engagierten ihn auf der Stelle als Leiter eines Studioorchesters mit dem wohlklingenden Namen Telefunken Musicus Orchester. Fortan war die Karriere nicht mehr aufzuhalten. Er avancierte zum Chefaufnahmeleiter des Hauses und konnte neben seiner musikalischen Tätigkeit als Orchesterleiter und Arrangeur viele namhafte Kollegen an die Telefunken-Gesellschaft binden.

0: Hier ein Beispiel, wie die Schallplattenfirma für sich und für ihr Hausorchester die Werbetrommel rührte.
1: Im Rhythmus der Freude darf ein Name nicht unerwähnt bleiben, der seit Jahren mit dem Begriff der Telefunken-Schallplatte verbunden ist. Adalbert Sutter.

0: Einen Luther-Tango hört man doch aus Hunderten heraus.
1: Während des Krieges bekamen viele Musikerkollegen ihren Einberufungsbefehl. Das feste Ensemble bei Telefunken konnte nicht gehalten werden. Um die Produktionstätigkeit aufrechtzuerhalten, verpflichtete man freie Musiker aus anderen Orchestern. Gegen Ende des Krieges musste auch Luther zum Militär, geriet in russische Gefangenschaft und konnte nach seiner Rückkehr das große Tanzstreichorchester des Deutschlandsenders in Ost-Berlin leiten. Die Qualität des Ensembles ist auf vielen Amiga-Schallplatten nachzuhören. Da er in West-Berlin in der Zähringer Straße wohnte, war diese Tätigkeit mit dem Bau der Mauer passé. Und er, irgendwie passend, gerade im Pensionsalter. Zur Aufbesserung seiner Rente betrieb er in der Nähe des Olivarer Platzes ein Spirituosengeschäft. 1970 ist er gestorben. Adalbert Luther.

Diese Formation heißt Latin Faculty, kommt weder aus Brasilien noch aus Großbritannien, nein, aus Island stammen sie und hier sind sie mit Lovely.

0: ein liebenswerter Titel, der Titel Lovely der isländischen Formation Latin Faculty. Und wir wollen jetzt mal in eine Bücherei gehen. Nein, nicht um uns ein Buch auszuleihen, sondern um uns zu informieren. Und das nicht hier in Berlin, sondern in Potsdam. Denn da gibt's noch sehr viel mehr als nur Gedrucktes.
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2: Auch in Potsdam gibt es natürlich Stadtbüchereien. Und von so einer Bücherei der Stadt Potsdam steht jetzt Conny bei mir. Aber da ist nicht nur das Buch und andere Medien im Spiel bei dieser Einrichtung, sondern da geht es auch um Dinge, die man ausleihen kann. Von wo bis was reicht denn euer Angebot so, Conny?
3: Unser Angebot in der Stadt- und Landesbibliothek im Bildungsforum in Potsdam am Kanal reicht zum Beispiel bei der Bibliothek der Dinge von Sportgeräten über Wurfzelte bis hin zu Bookie-Stiften oder Toni-Boxen. Also es ist, glaube ich, für alle etwas dabei, unter dem Nachhaltigkeitsgedanken, dass man sich nicht alles selbst kaufen muss, sondern dass man sich auch Dinge ausleihen kann.
2: Dann bleiben wir doch gleich mal bei den praktischen Dingen des Lebens, also Wurfzelte und, was du da alles aufgezählt hast. Wie lange kann man denn diese Dinge ausleihen? Kann ich zum Beispiel so ein Zelt, also du merkst schon, ich bin am Zelt ganz schön hängen geblieben, könnte ich damit einen 3 Wochen Urlaub bestreiten und es dann wiederbringen?
3: Das könntest du auf alle Fälle und du könntest es auch noch mal verlängern und dann könntest du 6 Wochen damit in Urlaub fahren.
2: Oh, das ist ja eine Aussicht. Die ganzen großen Ferien in eurem Wurfzelt, kostet das was oder ist das wie im Allgemeinen ja Büchereien im Wesentlichen gebührenfrei sind, oder?
3: Mit dem Zelt kannst du gebührenfrei losfahren. Die einzige Voraussetzung ist, dass du einen Bibliotheksausweis brauchst.
2: Okay. Womit wir dann auch noch bei euren sonstigen Angeboten sind. So eine Bibliothek, die ist ja möglichst raumgreifend umfassend, reicht wahrscheinlich von Belletristik bis hochwissenschaftlicher Literatur, von dicken Wälzern gedruckter Art bis hin zu Büchern auf CDs oder Hörbücher auf welchem Medium dann auch immer. Was gibt es dazu zu sagen?
3: Das Angebot in einer Bibliothek ist wirklich heutzutage recht vielfältig geworden. Also Bücher natürlich klassisch bleiben immer dabei und sind auch nach wie vor gefragt. Vor allem auch im Kinderbuchbereich sind die Ausleihen stark gestiegen. Aber wir haben auch CDs, wir haben Filme und man darf auch nicht unterschätzen, es gibt mittlerweile ein großes Interesse an elektronischen Dingen. Wir haben E-Books, wir haben E-Zeitschriften. Man kann sich auf einer Filmdatenbank interessante Filme anschauen. All das ist mit einem Bibliotheksausweis heutzutage möglich und kein Problem. Und vor allem auch immer wieder wichtig, der Besuch in einer Bibliothek ist für viele wirklich zu einem wichtigen Ausflug innerhalb einer Woche geworden. Wir haben von Montag bis Sonntag geöffnet und die Menschen halten sich gern in der Bibliothek auf, lesen, unterhalten sich, treffen sich, besuchen unsere Veranstaltungen oder nutzen unsere Arbeitsplätze.
2: Also eine Bibliothek als Treffpunkt, als Begegnungsstätte, als Ort des Austausches. Und dann kann man aber auch seine Literatur oder seine Ausleihgüter, kann man ja bei euch auch sagen, ins Haus gebracht bekommen.
3: Richtig, das haben wir angeboten für Menschen, die mobilitätseingeschränkt sind, die also nicht mehr so in der Lage sind, selbst zu uns zu kommen oder die kurzzeitig erkrankt sind und dringend etwas benötigen. Die können sich gerne bei uns melden und wir richten für sie einen mobilen Bibliotheksdienst zusammen mit unserer Fahrbereitschaft ein.
2: Mhm. Das ist ja auch was Tolles. Dann braucht man sich nicht mal mehr aus dem Haus zu bewegen, um mit euren Gaben beglückt zu werden. Und das reicht ja dann eben vom Buch über Film bis hin zu Audiobooks und auch Sachen wie zum Beispiel das von mir so favorisierte Wurfzelt sind bei euch im Angebot. Also nochmal für alle, die mit einer Bibliothek noch gar nichts im Sinn und zu tun hatten. Wie kommt man denn an so einen Bibliotheksausweis, von dem du sprachst?
3: Entweder vor Ort uns gern besuchen in Potsdam im Bildungsforum am Kanal oder online www.bibliothek.potsdam.de findet ihr das Anmeldeformular.
2: Das Ganze kostet dann für ein Jahr rund 19 Euro. Es gibt auch Ermäßigungsmomente, die man dann möglicherweise in Anspruch nehmen kann. Ich würde sagen, Dank und bis immer wieder, dann mit oder ohne Wurfzelt.
3: Gern und vielen Dank auch an dich.
0: Wie sagt man so schön im richtigen Leben? Da nicht für. Und für Sie, für euch, für alle und für Conny spiele ich jetzt Wände aus Papier. Hier ist Philipp Leon.

0: Wände aus Papier, das war Philipp Leon. So ein Ort, den kennen viele von Ihnen und euch da draußen. So eine Wohnsituation, wo man sein Radio dann immer wieder mal auf Zimmerlautstärke drosseln muss, auch wenn einem die Musik möglicherweise gefallen hat. So, und wir wollen jetzt rausgehen und schauen, wo gibt es denn Theater mit Audiodeskription, vielleicht auch Show. Ich bin gespannt, da rollen die Informationen schon an von Berliner Spielplan Audiodeskription. Hier ist Imke Baumann.
1: Theatervorstellungen live beschrieben für Blinde und Sehbehinderte.
2: Liebe BesucherInnen des Berliner Spielplan Audiodeskription, nicht nur im Stadion kann wieder angefeuert, gejubelt und gelitten werden. Am 27. September zeigt das Theater in der Parkaue das Familienstück »Das Spiel«, eine aberwitzige Geschichte über zwei Frauenfußballmannschaften von Rachel Rosen, mit offener Audiodeskription. Anpfiff der Partie Füchse gegen Pinguine ist um 16 Uhr. Eine Tastführung gibt es um 14.30 Uhr. Sprint, Finte, Schuss aufs Tor. Hält die Torwartin den Ball? Tor! Oder doch nicht? Und wo ist der Ball überhaupt? Weg! In diesem Spiel geht wirklich alles schief. Absolut nichts funktioniert wie geplant, aber alle geben ihr Bestes und wollen nur eins, Fußball spielen und natürlich gewinnen. Nicht so einfach, wenn der Rasen schon lange nicht mehr gemäht wurde, eine Spielerin ihr Trikot vergessen und niemand Strafräume aufgemalt hat. Da fehlt nur noch ein Eigentor auf der Liste der Peinlichkeiten. Eine sportliche Parabel über das Scheitern und am Ball bleiben auf dem Sportplatz des Lebens. Ermäßigte Karten für 9 Euro, Freikarten für eine Begleitperson bei Zeichen B im Schwerbehindertenausweis und Anmeldung zur Tastführung über den BesucherInnen-Service unter service@parkaue.de oder telefonisch unter 030 55 77 52 52. Am 30. September um 18.30 Uhr feiern wir im Schlossparktheater mit Putsch, Anleitung zur Zerstörung einer Demokratie, einer politischen Satire, einer Audiodeskriptionspremiere in zweifacher Hinsicht. Wir freuen uns, das Schlossparktheater als neuen Kooperationspartner begrüßen zu dürfen und Ihnen zukünftig auch im Berliner Südwesten ein unterhaltsames Angebot machen zu können. Klara Milkowski ist witzig, klug und gefährlich. Nach einem medialen Eklat verliert die gefeierte Stand-up-Comedian ihre Fernsehsendung und wird über Nacht zur Ikone der Meinungsfreiheit. Was als persönlicher Gegenschlag beginnt, entwickelt sich zur politischen Lawine. Klara steigt zur Kanzlerkandidatin einer populistischen Partei auf und reißt Demokratie, Medien und Moral mit sich. In einem rasanten Schlagabtausch aus Witz, Wut und Musik zeigt sich, wie dünn die Linie zwischen Entertainment und Macht geworden ist. Die Grenzen zwischen Satire und Ernst verschwimmen, bis nichts mehr sicher scheint. Eine hochaktuelle, gnadenlos komische und zugleich beunruhigende Komödie. Karten gibt es für 22 bis 43,50 Euro an der Theaterkasse, montags bis samstags von 12 bis 19 Uhr, telefonisch unter 030 78 95 66 71 00. Schwerbehinderte mit Merkzeichen B im Ausweis erhalten jeweils 50% Ermäßigung für sich und ihre Begleitperson. Tastführung ist 90 Minuten vor Vorstellungsbeginn, also um 17 Uhr. Sie möchten mehr und weiteres über Vorstellungen mit Audiodeskription erfahren? Dann schauen Sie auf unsere Seite blog.theaterhoeren-berlin.de/spielplan. Dort gibt es noch mehr Termine und Infos für Sie. Oder noch einfacher, Sie lassen sich das aktuelle Programm vorlesen unter 030 27 90 87 76. Wir wünschen Ihnen viel Freude im Theater. 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

Das war Thriving, das war Uppsal, aber ein bisschen Zeit haben wir noch und die nutzen wir. Und wir spielen noch einen Rocktitel der erlesenen Art. Hier sind Blackberry Smoke mit Working for a Working Man.

Also das war's jetzt aber wirklich. Das war Working for a Working Man. Das war Blackberry Smoke. Das war der vorletzte Titel. Und das war's dann auch für die Dienstagsausgabe. Auf jeden Fall bleibe ich Eberhard Dietrich und bin auch morgen wieder da. Ihr und Sie bestimmt auch. Also würde ich sagen, bis morgen. Und raus geht's mit einem Titel, den wir alle kennen können, schon seit den 60er Jahren. Allerdings in dieser Version, nein, nicht von den Fab Four, sondern von den Toten Hosen, könnten wir ihn so noch nicht überall kennen. Hier sind die Toten Hosen mit All You Need Is Love.

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3: Hallo, liebe Funkamateure und Kurzwellenfreunde. Herzlich willkommen zu unserer wöchentlichen Sendung von Radio DARC. Schon zum 606. Mal dürfen wir Sie hier recht herzlich begrüßen. Das Datum der Erstveröffentlichung ist Freitag, der 18. September 2026. Ich bin Conny Farren und werde Sie durch die kommende Sendestunde führen. Bei uns dreht sich alles um Funktechnik. Heute werfen wir einen Blick auf nützliche und überflüssige Neuheiten von der IFA-Fachmesse in Berlin. Auch wird der österreichische Versuchssenderverband 100 Jahre alt. Drehen Sie nun Ihren Empfänger so richtig auf, denn jetzt knistert es in der Antenne und die Endstufen müssen Schwerstarbeit leisten, wenn wir losrocken. Hier ist ein klassischer Rock'n'Roll aus Holland. Hier ist die Gruppe René and the Alligators aus dem Jahr 1978 und Sweet Nothings. 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
1: Heute mit diesen Themen. Weinheimer UKW-Tagung lockte tausende Besucher an. Online-Schulung zur Vorbereitung auf 3 Top-Funk-Wettbewerbe. 22. Weltmeisterschaft in Hochgeschwindigkeitstelegrafie und neue Suchfunktion auf der DARC-Webseite. In Weinheim an der Bergstraße kamen am 2. Septemberwochenende wieder viele Funkamateure zur traditionellen UKW-Tagung zusammen. Man konnte sich austauschen und über Neuigkeiten und Trends informieren. Neben dem geselligen Part am Clubhaus Delta Lima 0 Whisky Hotel mit Camping war vor allem das Vortragsprogramm mit der Händlerausstellung und dem Flohmarkt in der Dietrich-Bonhoeffer-Schule Weinheim Anziehungspunkt. In 3 Vortragssälen erfuhren die Tagungsbesucher viel Neues. Wenn man von der 71. Tagung hört, das ist nicht nur eine Veranstaltung, sondern eine Institution, stellte der Weinheimer Oberbürgermeister Michael Möslang in seiner Begrüßungsrede der Tagung fest. Die Geschichte der Tagung reicht bis in die 50er Jahre zurück. Heute kommen noch immer Funkamateure nach Weinheim, so Möslang. Dies sei bemerkenswert, da in den 50er Jahren die Technikwelt noch ganz anders aussah. Sein Fazit? Technik verändert sich, die Neugierde bleibt. Beispielsweise ging Peter Tjerk de Boer, Papa Alpha 3, Foxtrot Whisky Mike, der Frage nach, ob man einen per 3D-Druck gefertigten Träger für gekoppelte Spulen entwerfen könne. Hier fand neue Technik ebenso Eingang wie bei Andreas Spieß, Hotel Bravo 9, Bravo Lima Alpha, der sich mit künstlicher Intelligenz und ihrem Nutzen besonders für die Entwicklung von Software befasste. Sein Fazit, die Geschwindigkeit zum Ergebnis motiviere enorm. So ermögliche die Anwendung von KI bisher unerreichbare Projekte, der Mensch habe aber Wünsche und bleibe der Auftraggeber und Prüfer. Eyecatcher war indes der große EME-Portabelspiegel von Emil Bergmann, Delta Lima 8, Juliet Juliet. Über seine EME-Erfahrungen berichtete er in einem eigenen Vortrag. Neben diesen gab es noch viele weitere über den gesamten Tag. Eine Europapremiere konnten die Besucher am Icom-Stand erleben. Der Hersteller zeigte dem europäischen Publikum erstmals seinen neuen IC7110 Transceiver, der kürzlich erst auf der Tokyo Ham Fair vorgestellt wurde. Ein Verkaufspreis steht noch nicht fest, informierte man am Stand. Kenwood stellte seinen TMD 750 ebenfalls neueste Technik vor und zeigte passend ein neues Bluetooth-Headset mit PTT-Funktion. Zum Ende des Samstags konnte man die Exponate des Selbstbauwettbewerbs bestaunen. Es lagen 8 Exponate von 7 Einreichern vor, welche die Jury zu bewerten hatte. Darunter eine latenzarme In-House-Remote-Bedienung für den IC7300, eine LD-MOS-Endstufe und eine selbstgebaute Squeeze-Morse-Taste. Der Termin der 72. UKW-Tagung steht indes auch schon fest. Es ist der 10. bis 12. September 2027. In den kommenden Wochen stehen gleich 3 Top-Funk-Wettbewerbe auf dem Programm. Eine perfekte Gelegenheit, Contestluft zu schnuppern oder nach längerer Pause wieder einzusteigen. Doch wie bereitet man sich richtig vor? Welche Technik braucht man wirklich? Und wie schafft man es, dass ein Contest vor allem eines macht, richtig Spaß? Hierfür gibt es die Contest University, die jedes Jahr auf der Funkfachmesse Ham Radio in Friedrichshafen am Bodensee stattfindet. Was aber, wenn man nicht dorthin reisen konnte? Hierfür hat die Rhein-Ruhr DX Association einen Online-Lehrgang aufgesetzt, der am 8. Oktober startet. Alles Wichtige zum WAG-Contest und den CQ Worldwide-Wettbewerben wird dort vermittelt. Einsteigern und Wiedereinsteigern wird aufgezeigt, wie sie das Beste aus diesen spannenden Events herausholen können. Zu erfahren gibt es praxisnahe Tipps, echte Erfahrungen und hilfreiche Tricks an die Hand. Unkompliziert, verständlich und direkt aus der Praxis. Schauen Sie im Online-Seminar vorbei und entdecken Sie, wie viel Spaß Amateurfunk-Contesting machen kann. Am 2. Donnerstag im Oktober geht es los, also am 8.10.2026 um 20 Uhr auf der RRDXA-Webseite. Hier klicken Sie dort auf Meet. Vom 8. bis 12. Oktober treffen sich die Schnelltelegrafisten zur 22. HST-Weltmeisterschaft in Sousse, Tunesien. In diesem Wettbewerb wird in mehreren Kategorien derjenige Funkamateur ermittelt, der am schnellsten Morsezeichen aufnehmen kann. Der aktuelle Rekordhalter ist der Rumäne Alexandru Lanis Scutara, Rufzeichen Yankee Oscar 8 Yankee November Sierra. Er konnte im Sommer 2025 1160 Zeichen pro Minute fehlerfrei nur mit dem Gehör aufnehmen und mitschreiben. Die diesjährigen Wettkämpfe finden im Hotel El Muradi Palace statt. Der internationalen Jury gehören Matthias Kolpe, Delta Lima 4, Mike und Frank Rossmann, Delta Lima 2, Charlie an. OM Frank ist im DARC-Referat Conteste auch zuständig für das Fachgebiet Schnelltelegrafie. Die Suchfunktion auf der Webseite des Deutschen Amateurradioclubs e.V. wurde komplett erneuert und durchsucht jetzt den vollständigen Text von Seiten, Nachrichten und PDF-Dokumenten. Erstmals eingebunden sind außerdem die Lerninhalte von 50ohm.de als eigener, kuratierter Bereich Ausbildung mit über 400 Lektionen. Damit finden sich Vereinsnachrichten und Lehrstoff erstmals an einer Stelle. Die neue Suche durchsucht den vollständigen Text von rund 15.000 Inhalten auf darc.de von der Satzung bis zum Merkblatt. Auch eingescannte Dokumente sind per Texterkennung erfasst und damit auffindbar. Im Lern- und Ausbildungsbereich liefert die Suche damit nicht mehr nur Seiten, auf denen ein Begriff vorkommt, sondern eine fachliche, kuratierte Erklärung. Wer wissen möchte, was ein Schwingkreis ist oder wie sich der Wellenwiderstand einer Leitung ergibt, bekommt

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Der kommende Titel ist ein Musikwunsch aus Hamburg. Bernie Delta Lima 6 X-Ray Bravo hat uns einen ganz besonderen Titel empfohlen. Es ist ein Remix des Titels Better Davis Eyes, der im Jahr 1981 von Kim Carnes veröffentlicht wurde. Darauf haben DJ Marca Passos und online etwas mit ihrem PC herumgespielt. Und was dabei herausgekommen ist, davon können Sie sich nun eine Meinung bilden.

0: Wenn Handy- und Datennetze ausfallen, kann Amateurfunk zu einer wichtigen Verbindung und zum Lebensretter werden. Oder wenn es keinen Strom mehr gibt. In den heutigen Zeiten von Naturkatastrophen und politischen Krisen passiert das häufiger, als uns lieb ist. Die Politik hat oftmals keine Antwort darauf. Warum das traditionsreiche Amateurfunk-Hobby gerade in Krisenzeiten Bedeutung hat, wie sich der Amateurfunk verändert und was bis heute daran fasziniert, darüber sprach der Präsident des österreichischen Versuchssenderverbandes Michael Kastelitsch, Oscar Echo 1, Mike Charlie Uniform.
1: Über das Wesen des Amateurfunks möchte ich jetzt mit dem Präsidenten des ÖVSV, also des österreichischen Versuchssenderverbandes, wie es heißt, sprechen. Michael Kastelitsch, schön, dass Sie da sind.
2: Grüß Gott.
1: In Zeiten von Kriegen, Naturkatastrophen, wir haben es gehört, möglicherweise Blackouts, rückt ja der Amateurfunk wieder in den Fokus. Welche Bedeutung kann Amateurfunk gerade bei solchen Szenarien spielen, wenn andere Kommunikationsmittel nicht mehr funktionieren?
2: Die Funkamateurinnen und Funkamateure in Österreich leben ja das Hobby. Das heißt, wir beschäftigen uns mit Funktechnik und mit der Wellenausbreitung. Und wenn wirklich ein Blackout kommen sollte, hoffen wir, dass die staatlichen Kommunikationssysteme sehr lange funktionieren. Aber wenn diese nicht mehr funktionieren, können wir einspringen. Wir sind ja territoriell über ganz Österreich verteilt. Das heißt, wir sind überall. Und die können dann die Behörde auf Wunsch der Behörde unterstützen und hier Brücken machen, wie wir es ja schon gemacht haben in Kaltür. Da hat der Arzt das übernommen und da treten wir gerne ein.
1: Wie war das damals in Kaltür?
2: Was ist die Lawine genau hat die gesamte Kommunikation weggerissen. Das war auch noch früh, bevor es wirklich die intensive Mobilkommunikation gegeben hat. Die Leitungen waren kaputt und der Arzt war Funkamateur, der Arzt in Kaltür, und der hat die ganzen Einsatzkräfte 3 Tage lang mit einem Amateurfunkgerät koordiniert.
1: Ja, schon fantastisch. Also es gibt fast 8000 Mitglieder, die das eben machen. Der Verband hat 100 Jahre jetzt gefeiert in Österreich, aber wie lang gibt es das denn insgesamt schon?
2: Also seit 1926 gibt es uns schon. Wir feiern 100 Jahre im Volkstheater am 21. September mit einem Theaterstück, was extra dafür für uns geschrieben wurde. Und es gibt seit 1924 Aufzeichnungen von Funkamateuren, vereinzelte. Aber der richtige Amateurfunkbetrieb hat tatsächlich erst mit unserem Verein, mit dem österreichischen Versuchssenderverband begonnen und hat dann Fahrt aufgenommen.
1: Jetzt kann ich mir vorstellen, von 1926 bis jetzt hat sich doch sehr, sehr viel verändert. Früher muss das überhaupt ein Wahnsinn gewesen sein, wenn man quasi drahtlos mit jemandem kommunizieren konnte. Inzwischen gibt es Internet, es gibt Handy. Was hat das jetzt auch für den Amateurfunk bedeutet? Inwiefern hat er sich verändert?
2: Genau, unsere Welt hat sich sehr stark verändert, kommunikationstechnisch. Es gibt 0,1%, die sich für den Amateurfunk interessieren, für die Wellenausbreitung. Und der Unterschied zum Telefon, selbstverständlich kann man in Australien anrufen, aber man muss jemanden kennen. Wir haben 20.000 Funkamateurinnen und Funkamateure, mit denen wir in Australien funken können. Und die Faszination für mich persönlich ist nach wie vor, man spannt einen Draht, steckt ein Antennenkabel an, steckt das Funkgerät unten an und kann mit der Welt kommunizieren. Abhängig von der Sonne, nicht immer so sicher wie ein Telefon. Aber die Sache funktioniert also völlig unabhängig, wenn man Autobatterie macht oder eine kleine Batterie, funktioniert das immer. Deshalb sind wir auch so resilient gegen Stromausfälle.
1: Wie kann man sich das vorstellen? Jetzt bin ich Amateurfunker oder Funkerin, sitze zu Hause. Über was unterhalte ich mich mit den Kollegen in Australien? Technische Dinge oder?
2: Belanglose Dinge. Wir machen keine Politikdiskussionen, aber persönliche Dinge, technisch, weiterentwickelt. Entwickeln, andere technischen Felder, die einen interessiert, also sehr viel technisch affine Menschen, und die kommunizieren über Antennen, Wellenausbreitung. Es gibt ein mannigfaltiges Spektrum, weil der Amateurfunk eben so ein großes Spektrum abdeckt.
1: Das klingt ja urspannend.
2: Ja.
1: Ich würde das gerne mal probieren. Was muss ich können? Muss ich besondere Fähigkeiten haben? Beziehungsweise ich brauche wahrscheinlich eine Grundausrüstung. Muss ich was lernen? Muss ich eine Prüfung ablegen, damit ich das mache?
2: Sie müssen eine Prüfung ablegen beim Fernmeldebüro. Das ist eine staatliche Prüfung, wo es 3 Schwierigkeitsklassen gibt, sagt man, um verschiedene Lizenzklassen mit verschiedenen Möglichkeiten zu erwerben. Und Sie haben dann einen Vorbereitungskurs, den wir anbieten vom österreichischen Versuchssenderverband. Und mit diesem Vorbereitungskurs sind Sie gut vorbereitet für die Prüfung, wo Sie dann das technische Grundhandwerk gelernt haben. Viel Praxis müssen Sie dann auch noch sammeln im Betrieb.
1: Okay, und das Gerät kann ich mir besorgen?
2: Also das Einsteigergerät haben wir jetzt in Wagrain bei unserem Jugendcamp um 100 € Bauteilekosten zusammengelötet mit den jungen Menschen. Damit kann man schon loslegen, aber man kann auch 20.000, 30.000 Euro ausgeben.
1: Also wie bei allem, man kann
2: unendlich
1: natürlich schon
2: viel.
1: Bis Frage,
2: ja.
1: Ihr kommuniziert ja nicht unbedingt mit Namen, es gibt diese Kürzel, die man kennt.
2: Rufzeichen.
1: Rufzeichen? Bei Ihnen habe ich mir aufgeschrieben OE1MCU, was
2: richtig.
1: Heißt das?
2: Das ist OE ist Österreich, steht auch auf jedem Flugzeug drauf, wird von der ITU vergeben und von unserer Behörde zugeteilt. Eins steht für Wien, ich bin in Wien zu Hause.
1: Okay.
2: Und MCU wird eigentlich zugeteilt nach Namen, Buchstaben, aber mittlerweile sehr zufällig, weil wir schon so viele geworden sind, dass das zufällig zugewiesen wird. Und mir wurde MCU zugewiesen, das aber jetzt schon sehr lange.
1: Kastelitsch, vielen Dank für die Einblicke in die Welt des Amateurfunks.
2: Dankeschön.
1: Und dass Sie bei uns waren. Dankeschön.
2: Dankeschön.

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1: Zu Lande, zu Wasser und in der Luft. Nein, darum geht's jetzt gerade nicht. Aber so ähnlich. Ja, es geht um Neues von der Funkausstellung. Die darf aber nicht mehr Funkausstellung heißen. IFA stand ja früher für internationale Funkausstellung. Aber das ist ja erstens deutsch. Und deutsche Sachen müssen ja inzwischen immer englisch abgekürzt werden. Und zweitens wird dort ja nicht nur gefunkt inzwischen. Die Unterhaltungselektronik ist nur noch ein Anteil des Ganzen. Es entwickelt sich ein bisschen mehr in Richtung CES, Consumer Electronics Show, wo alles Mögliche abgehandelt wird. Ursprünglich war es vor allen Dingen die weiße Ware, so nannte man das früher, Waschmaschinen, Kühlschränke, Staubsauger. Ja, Staubsauger. Wir sind seit einer ganzen Weile auf der IFA dabei, die inzwischen für Innovations for All steht, also Erfindungen für jeden, damit das Kürzel noch irgendeinen Sinn ergibt und jetzt halt international ist. Und was bei den Staubsaugern sich ganz gut macht, sind die Staubsaugerroboter. Roborock ist da ja ein Hersteller, der recht bekannt ist. Kommt aus China, ist trotzdem kein Billiganbieter, im Gegenteil, und recht innovativ und liegt damit auch im Trend, denn auf der IFA kommen inzwischen die meisten Sachen aus China. Roborock hat zur IFA 2026 das Motto Rocking Life with You gehabt und nein, da geht's nicht um Bluetooth-Lautsprecher, sondern eben um Roboter. Unsere Mission ist es, unseren Kunden Zeit zurückzugeben, indem wir alltägliche Aufgaben automatisieren und verbessern. Der Bau intelligenterer Roboter ist nur das Mittel zum Zweck, nicht das Ziel. Jede Minute, in der wir uns mit Hausarbeit beschäftigen, bedeutet eine Minute weniger Zeit für unsere Familien oder unsere Hobbys. Das hat der President of Europe and Americas von Roborock, Ricky Ma, gesagt. Aber nun, weder aufräumen noch Betten machen oder den Müll herausbringen oder die Spülmaschine ausräumen können die Roborock-Maschinen bisher erledigen. Aber zumindest Staubsaugen, Pool reinigen und Rasen mähen. Wie gut sie das tun, das ist immer Geschmackssache. Ich finde, ein Roboter, der 3 Stunden durchs Wohnzimmer eiert und saugt, ist nerviger, als wenn man selber 10 Minuten saugt. Aber das soll man ja eigentlich auch machen, während man selber in der Arbeit ist. Und dann hat sich das Viech meistens unterm Sofa festgeklemmt und den Hund erschreckt. Roborock versucht allerdings genau diese Probleme anzugehen. Und inzwischen saugen die Teile auch tatsächlich. Am Anfang war das ja eher sowas wie früher die Lifehide-Kehrmaschinen, nur im Automatikbetrieb. Die neuen Roborock-Maschinen machen sich allerdings auch nass. Da gibt es jetzt den Rock Aqua P1 Poolreinigungsroboter. Allerdings, wenn man den anschaut, fragt man sich, ob das aus dem Dual Use entstanden ist. Das Ding schaut nämlich aus wie ein Panzer und bewegt sich auch so. Ist allerdings ein bisschen kleiner. Naja, Zeitenwende, da kann man das jetzt machen. Der Hersteller sagt dazu, er soll auch komplexe Poolformen meistern und dabei den gesamten Boden, die Wände, die Wasserlinie und auch flache Plattformen bis zu einer Tiefe von 15 cm vollständig abdecken. Funken kann er allerdings unter Wasser natürlich nicht und in den Karpfenteich sollte man ihn auch nicht lassen, wenn man nicht Fischragout ernten möchte. Ist natürlich eher ein Luxusprodukt für Leute, die erstens das Geld und zweitens die Zeit für einen Pool haben, denn das ist eine ziemlich nervige Angelegenheit, ob mit oder ohne Roboter. Also das Gerät bietet eine Saugleistung von etwa 25.700 Liter pro Stunde, ein 4 Liter Schmutzbehälter mit Doppelfiltration und bis zu 3,5 Stunden Laufzeit und auch 3,5 Stunden Aufladezeit. Der Roboter erkennt Hindernisse durch seine monokulare Kamera. Ja, das heißt eigentlich nur, dass sie nur ein Objektiv hat, also nicht Stereo ist. Also völlig normal, aber es klingt gut. Bietet eine dynamische Schmutzerkennung. Ja, auch das klingt sehr gut. Und kein Mensch weiß, was es sein soll. Und Auto-Waterline-Parking am Poolstrand. Hoffentlich ohne Strafzettel. Okay, genug gespottet. Gehen wir die nächsten Geräte von Roborock an. Da gibt es den Saros 20 Flow Complete und Saros 20 Neo. Die verwenden einen starken Saugmotor und das verbesserte Adaptive Lift Chassis 3.0. Ja, das ist schöner Marketing-Sprech. Heißt aber tatsächlich, dass das Ding auch Treppen hochsteigen kann. Also wie eine Spinne schaut es bisher noch nicht aus, aber damit ist das alte Problem gelöst, wie man den jetzt eigentlich in andere Stockwerke kriegt und wie man die Treppen sauber kriegt. Auch ein Walzenmob wird verwendet, um die Böden sauber zu kriegen. Und der Saros 20 Neo ist weniger als 8 cm hoch und kommt damit auch unter Sofas und Betten und wenn man Glück hat, auch wieder raus. Dann gibt's den F25 Ultra Steam Generation 2. Das ist jetzt eine Kombination aus Saugroboter und Hochtemperatur-Dampfreiniger mit Heißwasserreinigung. Das dürfte also ganz schön auf den Akku gehen, aber damit kriegt man dann auch hartnäckige Flecken weg. Und dann gibt es noch den F25 Pro Turbo Combo. Den kann man dann umbauen von einem normalen Akkusauger in einen Nass-Trockensauger. Ja, und dann gibt es noch den Rockneo Q2 LiDAR. Ja, der ist jetzt wieder für draußen. Der mäht, und zwar den Rasen. Bis zu 800 Quadratmeter und auch er funkt nicht. Er nutzt weder Kabel noch Antennen, sondern er nutzt ein Centisphere LiDAR System in Verbindung mit präziser Hindernisvermeidung durch Reactivision Fusion und er nutzt ein schwimmend gelagertes Mähdeck. Was jetzt aber nicht bedeutet, dass es sich auch noch um den Pool kümmern kann und nicht schwimmen kann. Nein, nein. Ja, und dann gibt es auch noch eine Partnerschaft von Roborock mit Real Madrid. Na, dann hoffen wir mal, dass in Zukunft nicht plötzlich Mähroboter das Spielfeld stürmen und in den Spielverlauf eingreifen. Das wäre dann die optimale Werbung oder auch nicht. Und kreativ ist Roborock auf jeden Fall. Mindestens schon mal in der Marketingsprache, aber ich denke auch in der Technik. Und sie versuchen immer wieder die Probleme, die diese Geräte so haben im Alltag, mit entsprechenden Ansätzen zu vermeiden. Chinesische Einzelmännchen.

Ja, wie schon erwähnt, die IFA ist inzwischen auf dem Weg, eine zweite CES zu werden. Hoffentlich mit weniger Unsinn, als auf der CES oft zu sehen ist. E-Autos sind bisher nicht dabei, aber E-Bikes gibt's inzwischen schon. Und zwar ausgerechnet von Sharp, die wir ja eher als Unterhaltungselektronikhersteller kennen. Da gibt es zum Beispiel das Microbike BKAD13EBL und das Folding Fatbike BKFM03ES. Okay, diese Typenbezeichnungen muss sich jetzt keiner merken. Aber interessant ist, dass das besonders kleine E-Bikes sind, die die E-Scooter ersetzen sollen. Und das eine, das Folding Bike, das soll dann in den Kofferraum können, wie halt bei einem Klappfahrrad. Und wahrscheinlich könnte man es auch gut im Zug mitnehmen, wenn es denn erlaubt wird. In einigen öffentlichen Nahverkehren sind ja E-Scooter nicht erlaubt. Was nicht herauszubekommen war, sind die Preise, sind wahrscheinlich nicht die billigsten und auch nicht, wo sie dann überhaupt zu kaufen sind. Sharp hat da aber ein ganzes Sortiment auf die Beine gestellt. Da gibt es zum Beispiel auch ein E-Lastenfahrrad zum Transport von Einkäufen und Kindern. Und dann gibt es da auch Trekkingbikes und Citybikes. Auf die Typenbezeichnungen verzichte ich jetzt. Ist auf jeden Fall interessant, wie sich ein Hersteller da so diversifiziert. Obwohl Sharp immer schon sehr universell war. Die haben auch LNCs gemacht und die ersten LEDs für Beleuchtungszwecke. Das war immer schon mehr als nur Fernseher und Radios. Harmer hat auch mobile Akkulösungen, hier aber ohne eigenen Antrieb und für Smartphone und Co. Die Powerpacks Fold, das sind jetzt keine klappbaren Handys, sondern das ist eine Kombination aus Powerbank und Steckernetzteil. Das heißt, damit kann man sein Handy unterwegs nachladen. Wenn man im ICE eine Steckdose kriegt, aus dieser, und wenn man keine kriegt, dann aus dem Akku. Also Akkus sind inzwischen ein wichtiges Thema. Und wo sind nur eigentlich die Fernseher und Radios? Okay, dazu gleich. Denn ja, auch die gibt es noch auf der IFA, auch wenn man sie manchmal etwas suchen muss.

0: Ja, gibt es denn überhaupt noch Radios und Fernseher auf der IFA?
1: Ja doch, es gibt sie schon, man muss aber ein bisschen suchen.
0: Sharp war ja einige Jahre vom europäischen Markt ziemlich verschwunden. Man hatte gemeint, man könnte alles aus Japan managen. Inzwischen ist man schlauer und insofern gibt es von Sharp auch wieder Sachen zu sehen. Unter anderem E-Bikes, das hatten wir ja schon, aber auch Radios und Fernseher. Für die besseren Fernseher setzt Sharp inzwischen nicht wie seine Konkurrenten auf OLED, was ja den Nachteil hat, dass die ziemlich schnell die Leuchtkraft verlieren und einbrennen, sondern auf die normalen LCD-Displays, aber mit LED-Hintergrundbeleuchtung. Das heißt, da wird dynamisch der Hintergrund beleuchtet und wo es schwarz sein soll, wird halt nicht beleuchtet und damit wird es etwas schwärzer als mit dem normalen LCD-Display. In den Serien JP7000 und JT8000 können dann auch verschiedene Smart-TV-Betriebssysteme genutzt werden, von Google TV, das hieß früher Android TV, bis TiVo oder Roku. Smart-Radios hat Sharp jetzt auch. Das sind diese Multifunktionsradios, die UKW können, DAB+, Internetradio, Bluetooth-Wiedergabe und Streaming der bekannten Portale wie Spotify und Co. Bei Sharp haben diese Geräte Städtenamen bekommen. Und die gibt es in verschiedenen Designvarianten, von klassisch Nussbaumeiche bis futuristisch und halt sogar mit echten Holzgehäusen. Die kosten von 130 bis 170 Euro. Und dann gibt es für 100 Euro auch noch die 4-in-1 Smartphone Docking Station CPDS10. Das ist mal wieder was für Apple-Fans. Da ist nämlich ein abnehmbarer Apple Watch Ladeadapter dran. Dann kann das Ganze auch drahtlos das Smartphone laden, also induktiv. Und es ist auch noch ein Bluetooth-Lautsprecher. Kann man sich dann halt auf den Schreibtisch stellen, um da seine Geräte zu laden und zu benutzen. Ein USB-C-Anschluss ist auch noch dran. Das ist jetzt also wesentlich weniger spektakulär als die anderen IFA-Neuigkeiten. Irgendwo traurig, aber wenigstens gibt's überhaupt noch was. Und man muss ja auch sagen, man braucht ja auch nicht immer noch was Neues und noch was Neues. Es gibt eigentlich inzwischen von allen Herstellern halbwegs brauchbare Geräte. Und das zu ganz anderen Preisen als in den guten alten Tagen. Was allerdings unbezahlbar ist, ist gute Musik aus den guten alten Tagen. Und davon hören wir jetzt was. Ein Beitrag von Wolf Dieter, Delta Lima 2, Mike Charlie Delta.

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1: Die IFA in Berlin ist nur noch ein Schatten ihrer selbst. Einst war die internationale Funkausstellung die Leitmesse für Radio- und Fernsehtechnik schlechthin. Ein gewisser Albert Einstein persönlich eröffnete sie am 22. August des Jahres 1930. Alles aus und vorbei. Heute ist die IFA zu einer Konsumelektronikmesse verkommen. Was aber geblieben ist, ist die Faszination, die von Radio und Fernsehen ausgeht. Und auch wie die Wellen Nachrichten in alle Welt tragen. Details dazu gibt es jetzt wieder von unserem Funkwetterspezialisten Christian Reiber, Delta Lima 8 Mike, Delta Whisky vom HF-Referat des DARC.
2: Diese Rede Albert Einsteins zur Eröffnung der Funkausstellung 1930 ist 96 Jahre her und misst keine 4 Minuten, aber es steckt so mancher sehr aktuelle Gedanke darin. So erwartet er, dass der Rundfunk dazu beitragen wird, Zitat, das Gefühl gegenseitiger Fremdheit auszutilgen, das so leicht in Misstrauen und Feindseligkeit umschlägt. Zitat Ende. Völkerverständigung durch Funk also, das ist eine der 4 Säulen des Amateurfunkdienstes, die das deutsche Amateurfunkgesetz nennt. Das leistet der Funk auch, damals wie heute, wenngleich er auch ein weiteres Beispiel dafür ist, dass der Mensch jede Technologie nicht nur zum Guten, sondern immer auch zum Bösen einsetzt. Denn keine 3 Jahre nach Einsteins Worten hatten die Nationalsozialisten den Rundfunk zum Propaganda- und Hetzmedium gemacht. Und auch das, Propaganda und Desinformation, um Menschen fernzusteuern, ist leider hochaktuell. Aber Einstein hat in dieser Rede noch eine andere Sache thematisiert, die sinnstiftend für den Amateurfunk wurde. In seinem ganz eigenen Humor sagte er:
3: Sollen sich auch alle schämen, die gedankenlos sich der Wunder der Wissenschaft und Technik bedienen und nicht mehr davon geistig erfasst haben, als die Kuh von der Botanik der Pflanzen, die sie mit Wohlbehagen bringen.
2: Wissenschaft und Technik nicht nur anwenden, sondern verstehen. Das ist Amateurfunk und das ist auch, für was dieses Radioprogramm steht und deswegen hier auch das Funkwetterthema ist. Wobei, um beim Rindvieh zu bleiben, bei so manchen Phänomenen auf der Sonne und in der Ionosphäre sind wir immer noch eher der Ochs vorm Berg. Es ist halt oft mühsam, der Natur ihre Geheimnisse abzuringen. In den letzten Tagen ist allerdings wenig Mysteriöses passiert, einfach deswegen, weil kaum etwas passiert ist. Auf der Sonne sieht es nämlich ganz schön leer aus. Samstag und Sonntag gab es noch jeweils ein einsames C-Flair und seither nichts mehr. 2 koronale Löcher und ein kollabierendes Filament auf der Sonne machten das Erdmagnetfeld am Montag etwas unruhig und heizten den Sonnenwind kurzzeitig bis auf 800 km pro Sekunde an. Aber das beruhigt sich jetzt und uns erwarten ein paar wirklich ruhige Tage. Der solare Flux ist bereits unter 100 Einheiten gefallen und wird da auch erstmal bleiben. Erst in der 2. Wochenhälfte besteht eine kleine Chance, dass der Trend wieder nach oben dreht. 90 bis 110 Einheiten sind zu erwarten. Das senkt die Muff ab, aber der saisonale Trend ist bereits gegenläufig, denn am nächsten Mittwoch ist Tag- und Nachtgleiche, um 5 Minuten nach Mitternacht UTC. Und so haben wir trotz der geringeren Sonnenaktivität noch ein ganz gut funktionierendes 15-Meter-Band und das wird in den nächsten Wochen noch besser werden. Tagsüber darf vor allem mit 20 und 17 Meter und meist auch 15 Meter gerechnet werden. Zudem sind kurze Öffnungen von 12 und 10 Meter wahrscheinlich. 20 Meter schließt nach 20 Uhr UTC, danach geht es oft noch 2-3 Stunden auf 30 Meter weiter. 40 Meter bleibt nachts offen. Störungen sind wenig wahrscheinlich, abgesehen von einem koronalen Loch, das Dienstag und Mittwoch wirksam werden kann. Daher werden auch die Lowbands gut laufen und zwischen 160 und 40 Meter wird es bestimmt schöne QSOs über die Greyline geben. Good day, eggs.

Hallo und willkommen zu einer neuen Folge Radio Solarium, Musik für die Ohren mit euren Showhosts Smilla J und Paula Halunke. Ihr hört Radio Collaboradio als Teil des Freien Radios Berlin-Brandenburg und heute haben wir für euch unsere dritte Radiosendung. Und da es Ende September ist, ist so langsam der Moment gekommen, für uns alle einzusehen. Der Sommer geht so langsam vorbei. Und weil der Sommer immer so eine intensive und schöne Zeit ist, haben wir uns gedacht, wir machen eine Show, um mit euch den Sommer zu verabschieden und wollen euch auch die Möglichkeit bieten, eure Showhost ein bisschen besser kennenzulernen und haben eine kleine Sammlung an den Liedern, die uns diesen Sommer über begleitet haben. Und da haben wir eine kleine musikalische Reise vorbereitet. Nicht nur musikalisch, am Ende gibt es auch noch ein Hörspiel zu hören, das diesen Sommer entstanden ist. Und genau, es geht direkt mal los mit dem ersten Lied, Seelenluft von Manila.

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1: Ich weiß nicht, ob ihr es mitbekommen habt, aber dieses Jahr gab es das erste Queer-Punk-Festival, soweit ich weiß, ever in Berlin in der neuen Zukunft. Punks and Queens. Und als nächstes hören wir das Lied, was quasi die Hymne ist von Punks and Queens. I Wanna Kiss a Drag Queen. Los geht's.
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0: Nein!
1: Ich weiß nicht, wie es bei euch ist, aber für mich ist Sommer auf eine Art auch immer eine richtig harte Zeit. Gerade so dieses gute Wetter und dieses die ganze Zeit gute Laune haben, fällt mir gar nicht so einfach. Und vor allen Dingen diesen Sommer hatte ich auch eine harte Zeit wegen Abschlussarbeit schreiben und Hitze und auch vielen Leuten in meiner Umgebung ging es echt nicht so gut. Emotional, physisch, psychisch, so viel war auch irgendwie los. Und genau da ist auf jeden Fall Sommer auch immer irgendwie eine schwere Zeit, um auch schlechte Laune zu haben, wenn die ganze Umgebung die ganze Zeit nur am Feiern ist. Und ja, durch die Zeiten haben mir auf jeden Fall diese Lieder ganz gut geholfen. Es ist von einem Tablespoon. It hurts so bad. Und danach, wenn wir den Schmerz gespürt haben, hören wir Make It von Mieze Konte.

Hallo Smilla, ich habe drei Lieder rausgesucht, die mich diesen Sommer besonders berührt haben, die ich oft gehört habe, mit denen ich irgendwie schöne Momente verbinde. Und das erste davon heißt Pescador und ist von Mestre Ambrosio. Das ist eine brasilianische Band aus der Stadt Recife. Und ich habe das kennengelernt auf einem Treffen linker Chöre. Und da wurde eigentlich nur der Refrain gesungen, aber der immer und immer wieder, fast wie so ein Mantra. Und ich finde auch die Bedeutung des Refrains sehr schön. Da wird nämlich gesungen, es ist schon lange her, dass ich von zu Hause fortgegangen bin, um auf dem Meer zu leben. Und da ich das Meer sehr mag, hat mich das irgendwie überzeugt.

einem der sehr heißen Wochenenden, ich glaube Anfang Juli war das dieses Jahr, war ich mit einigen Freundinnen von mir in der Schweiz, in Biel, Bienne. Und wir sind echt dahingeschmolzen zwischen Betonhäusern auf einer Betonfläche und sind dann irgendwann an einen sehr schönen Fluss gekommen in Biel, der auch eiskalt ist, die Tschüss, auch ein lustiger Name. Und haben dann ein bisschen später am Tag an diesem Fluss noch zusammen gesungen. Und eins der Lieder war The Water von Johnny Flynn und Laura Marling. Und das habe ich danach häufiger gehört und auch nochmal gelernt zu spielen richtig. Und das ist auch eine sehr schöne Erinnerung, schönes Lied und ein schöner Moment gewesen.

Und dieses Jahr im Frühsommer war ich im Freiluftkino und habe einen sehr tollen Film gesehen von der Künstlerin und Filmemacherin Lana Daher über die libanesische Stadt Beirut. Das ist so eine Art Essay-Film mit ganz viel Archivmaterial und auf jeden Fall super spannend zu sehen und super toll mit der Musik zusammengeschnitten. Und der titelgebende Song dieses Films heißt Do You Love Me von Reni Bendali. Und der ist auch irgendwie ein ganz für mich ungewohnter, aber ganz toller Misch zwischen so arabischer, libanesischer Musik, aber auch so Einflüssen von Rock'n'Roll. Und auf jeden Fall macht der sehr viel Spaß. Und den hören wir jetzt.

0: gehört habt, eure Showhosts Smilla Jay und Paula Hanlunke haben recht unterschiedliche Sommer erlebt. Oder vielleicht unterschiedliche Musik zu ähnlichen Erlebnissen rausgepickt. Auf jeden Fall gehen wir jetzt nochmal in ein ganz anderes Genre. Wir sind ja gerade zur Primetime im Radio, Kollaboradio, auf den freien Radios Berlin-Brandenburg. Und um auch mal eine kleine Abendbeschäftigung für euch mit reinzubringen, werden wir jetzt als nächstes ein kleines Hörspiel hören. Und zwar das Hörstück Eternal Algies, das ich, Smilla Jay, zusammen mit meinem Friend Kim Tonda produziert habe. Und es ist ein Hörspiel, was auf der Attention lief, als interaktives Hörspiel. Und es geht um eine andere Erzählung von Entstehungsgeschichte. Es geht um mysteriöse Algen und hat so ein paar Momente von Science Fiction, mensch-algische Biomorphose. Es geht 15 Minuten und falls irgendjemand da draußen gerade Radio hört und Lust hat auf weitere Radiohörspiele produzieren, spricht mich an. Ich habe übelst Lust und das ist jetzt gerade noch eine Fassung ohne Vertonung dabei. Ich glaube, das könnte auch nochmal gemacht werden. Trotzdem wollte ich es gerne mit euch teilen. Viel Spaß!
1: Ich erinnere mich, wie meine Großmutter oft mit mir an den Strand ging. Diesen überwältigenden Ort, wo unser Land aufhörte und verschwamm. Wo es sich auflöste. In eine schier unendliche Weite, die zu sehen ich kaum in der Lage war, damals. Sie ging ans Wasser, griff hinein und zog behutsam mit ihren alten Händen lange, dünne, ineinander verwobene Fäden heraus. Je weiter sie sie heraushob, desto dichter wurde das Netz. Desto mehr Fäden kamen zum Vorschein. Ich weiß noch, wie ich staunte, wie mühelos ihr das gelang. Wie sie mich dabei ansah. Wie ich spürte, dass sich die Grenzen zwischen unserer Welt und dieser fremden Weite auflösten. Zuerst dachte ich, es sei der Sand, der an meinem Körper haftete und mich im Wind kitzelte. Doch gleich darauf merkte ich, dass es die Fäden waren, von denen eine Kraft ausging und die meine Großmutter in dichten Netzen umgaben wie ein Kokon. Wir sitzen im Bistro am Bahnhof. Heiß flimmert die Luft über dem Asphalt in der Sonne. Das Fruchteis in meiner Hand dampft, als ich es aus der Verpackung ziehe. Christine schaut mich über den Rand ihres Kaffeebechers hinweg an.
0: Hast noch nie etwas davon gehört?
1: Als ich den Kopf schüttle, fährt sie fort.
0: Es ist eine schwache Theorie, aber sie passt in alle gängigen Annahmen der Entstehungsgeschichte des Lebens. Am Anfang, das ist klar, standen einfachste Lebensformen. Einzeller, dann Bakterien und so weiter. Und doch hatten sie einen der wichtigsten Schritte in der Entwicklung bereits gemeistert. Nämlich die Kluft zu überwinden zwischen toter Materie, den Bausteinen des Lebens, hin zu komplexen Zellen, die Nährstoffe aufnehmen und Energie verbrauchen.
1: Ich lehne mich zurück und genieße die saure Süße des Eises und die prickelnde Kälte auf meiner Zunge. Obwohl ich den Klang ihrer Stimme mag und spüre, wie ihre Gegenwart etwas in mir beruhigt, kann ich mit ihren Geschichten über das Leben und ihre Reise wirklich wenig anfangen. Wir haben uns erst vor ein paar Tagen in einem Hostel kennengelernt und sind seitdem gemeinsam auf den Weg ans Meer. Denn da will ich hin. Ans Meer. Sie sei Journalistin, hatte sie mir erzählt. Doch wonach sie auf der Suche ist oder was sie in mir sieht, ist mir völlig unklar.
0: Jedenfalls trägt jedes Lebewesen einen eigenen Code. Das Genom. Je komplexer das Lebewesen, desto länger die Kette des Genoms. So ist das Genom eines Regenwurms, vereinfacht ausgedrückt, etwa halb so lang wie das eines Fisches. Und dieses wiederum halb so lang wie das von uns Menschen. Im Grunde ergibt sich daraus eine Uhr der Evolution. Wenn wir wissen, wie lange es braucht, um die Länge des Genoms einmal zu verdoppeln, können wir diese Uhr zurückdrehen. bis zu den einfachsten, simpelsten Genomen und Lebewesen zu den einfachsten Funktionen des Lebens.
1: Ich spüre, wie ich schläfrig werde. Die sengende Hitze lässt meine Lider schwer werden. Ich beobachte eine Ameise, wie sie sich an den Resten des klebrigen Zuckerwassers an dem kleinen Holzstiel vor mir zu schaffen macht. Ich höre gerade noch, wie Christine sagt:
0: Doch wenn wir das tun, diese Uhr auf Minute Null zurückdrehen, dann landen wir viele hundert Millionen Jahre vor der Entstehung unseres Planeten.
1: Dann war ich weg. In meinen Träumen kehre ich immer wieder an diesen Strand zurück. Manchmal begegnet mir meine Großmutter dort wieder. An eine dieser Begegnungen erinnere ich mich besonders gut. Sie hielt im Laufen inne und sah mich an und begann, mir vom Universum zu erzählen. Sie sagte mir, dass es eine Zeit gab, in der Leben im ganzen Universum, wirklich in jedem winzigsten Teil davon, möglich war. Dass Materie überall beinahe gleichmäßig verteilt war und es Temperaturen hatte, die jenen heute auf der Erde fast glichen. Kurz nach dem Urknall glich also das gesamte Universum einem Ozean. In diesen Träumen stehe ich ganz still, bewege mich nicht. Ich stehe genau an der Grenze zwischen den Welten. Ich spüre das Wasser dann sanft um meine Füße spielen, spüre eine gewaltige Kraft, ganz klein zwischen meinen Zähnen und blicke nur in eine Richtung, hinaus in die Weite. Dort liegen dann still, als würden sie warten, auf mich warten, die feinen und fragilen Netze der Algen. Ich bin mir sicher, würde meine Hand das Wasser berühren, kämen sie in Bewegung, würden mich berühren. Wir würden uns gegenseitig teilen, mitteilen und all die Weite wäre auf einmal ich selbst. Da wären Farben und Kreaturen, ein Muster, ein System. Und ich würde fallen, nein, wir würden fliegen. Ich könnte sie sehen, alle auf einmal. Ihre Verbindung, diese Weite. Als ich aufwachte, war der Bus stehen geblieben. Scheinbar schon länger. Christines Platz neben mir war leer. Wo war sie? Wir wollen doch ans Meer. Ans Meer. Es war Nacht geworden, doch große Strahler beleuchteten den Parkplatz und den angrenzenden Wald. Ich verließ den Bus und schlenderte über den Asphalt, als ich zwischen den Bäumen Lichtreflexionen entdeckte. Tiefer zwischen den Bäumen fand ich Christine am Ufer eines kleinen Baches. Sie fotografierte die Wasseroberfläche.
0: »Na, aufgewacht?«
1: fragte sie, als ich neben ihr ankam. Ich sagte nichts, sondern beugte mich verblüfft neben ihr hinab. Auf der gesamten Länge des Baches überzog klebriger Schleim das Ufer. Eine grau-grüne Masse, konturlos, schien beinahe lebendig aus dem Wasser hervorzukriechen. Ich wollte es schon berühren, herausfinden, wie es sich anfühlte, da spürte ich eine Hand auf der Schulter.
0: Besser nicht,
1: sagte Christine.
0: Es ist klebrig, du bekommst es kaum wieder ab und manche reagieren allergisch darauf.
1: Ich sah sie an.
2: Was ist das?
1: Fragte ich leise.
0: Keine Ahnung. Es gibt Bilder davon. Seit einiger Zeit taucht es überall auf. Es ist organisch. Irgendwie erinnert es mich an die Blaualgenblüte. Manchmal wirkt es auf mich, als würde sich das System selbst fluten, als wäre es Teil einer Immunreaktion. Ich weiß doch auch nicht. Es ist nur so ein Gedanke.
1: Ihre Worte verklangen in der nächtlichen Stille des Waldes, vermischten sich mit dem Gurgeln des Wassers. Wie immer wollte ich das Wasser berühren, es auf meiner Haut spüren, wie elektrische Schläge. Doch es war unerreichbar, hatte sich eine Rüstung angelegt. Wir sind angekommen. Kurz hinter der letzten Düne hatten wir unser Lager am Sand zwischen hohen Gräsern aufgeschlagen. Der Wind trug den Geruch des Meeres und das Geräusch der seichten Brandung. Ansonsten war es still um uns, dunkel. Doch in mir tobte ein Sturm, wollte sich nicht beruhigen. Wir waren an genau dem Ort, den ich so oft in meinen Träumen besucht hatte. Er sah exakt so aus wie in meinen Erinnerungen. Wie konnte das sein, wo doch Jahrzehnte vergangen waren? Christine sah ungläubig von den Flammen hoch und nahm das Gespräch wieder auf.
0: Okay. Also, deine Großmutter war also über und über mit Algen bedeckt und du hast dieses Kribbeln gespürt? Das klingt... Ach, egal. Also am ganzen Körper. Und dann?
1: Meine Gedanken umkreisten meine Erinnerungen wie Möwen einen Kutter. Ständig in der Hoffnung, es würde eine Erklärung für das, was ich gesehen hatte, herausfallen. Wie sollte ich ihr das erklären, wenn sie mich schon jetzt so voller Zweifel anblickte?
2: Weißt du,
1: versuchte ich es.
2: Für mich war das alles komplett normal. Wir sind oft gemeinsam an den Strand gegangen, meistens nachdem sie aus der Stille kam. Ich habe diese Kraft, dieses Kribbeln schon oft gespürt. Schon oft gesehen, wie sich die Pflanzen aus dem Ozean erhoben. Wie meine Großmutter nach der Berührung in eine Trance fiel. Ihre Augen leer wurden und sie kaum noch mit dieser Welt verbunden war. Aber sie kam jedes Mal zurück. Doch nicht so an diesem Tag.
1: Ich konnte nicht mehr weitersprechen. Trauer und Verlorenheit kamen mir hoch und ich wünschte mir, wie damals, diesen Ort so schnell wie möglich wieder zu verlassen. Als ich sah, wie Christine ungläubig den Kopf schüttelte, stand ich auf.
2: Ich gehe ein paar Schritte,
1: sagte ich knapp und verließ das Licht des kleinen Feuers in Richtung der Dunkelheit um uns. Ich hatte es so satt. Immer wieder die gleichen Fragen, die gleiche Trauer, das gleiche zweifelnde Kopfschütteln. Ich werde diese Geschichte nie wieder erzählen. Nie wieder.
0: Hallo? Wo bist du?
1: Rief Christines Stimme in die Dunkelheit hinein. Panik lag darin.
0: Hörst du das auch?
1: Ich hörte nichts, aber ich lief los. Da begriff ich, das Meer. Es war verstummt. Die wogende Unruhe in mir packte mich vollends und ich lief schneller. Ich hörte Christine keuchen, als ich bei ihr ankam, schlug sie hektisch hinter sich in die Dunkelheit.
0: Was ist das?
1: Überschlug sich ihre Stimme. Ich sah undeutliche Bewegung hinter ihr, als das Feuer mit einem Zischen erlosch.
0: Lass mich los! Lass mich los!
1: Schrie sie und wurde von einem Röcheln unterbrochen, als auch mir die Luft wegblieb. Ich konnte atmen, doch es war, als wäre mit einem Mal aller Sauerstoff daraus verschwunden. Ich keuchte und bemerkte noch, dass meine Füße im Wasser standen, als mit einem Schlag alles in mir ruhig wurde. Und ich begriff, sie waren da. Um mich wogend, dünne Fäden, die Algen, und sie berührten mich überall, noch sachte, doch immer stärker. Ich hörte Christine noch keuchend gegen die Berührungen der Pflanzen kämpfen, bis sie sich endlich losriss und in die Dunkelheit rannte. Das Wogen um mich wurde stärker, die Wand aus Fäden immer fester, die Ruhe in mir immer größer. Die Berührungen der Algen, inzwischen an meinem ganzen Körper, sie waren wie festgesaugt, verbunden, und ich spürte, wie sie überall vorsichtig durch meine Haut in meinen Körper wuchsen. Ein brennender Schmerz zerriss meine Gedanken. Ich spürte, wie tausend Nadeln feiner Fäden durch meine Adern drangen, meine Gelenke einhüllten, meine Knochen durchwuchsen, Wirbel für Wirbel. Sie waren überall, in meinen Händen und Knien, in meinen Augen, in meinem Mund. Mein Körper erlahmte, mein Bewusstsein löste sich langsam von ihm ab. Trieb davon, wurde weit, wurde alles und dann konnte ich sie sehen. Unendlich viele blühende Welten. Es waren keine Bilder, es war die Gegenwart des Lebens selbst, so mannigfaltig, so vielgesichtig. Und ich spürte sie, die anderen, die so waren wie ich. Sie verbanden ihre Welten, hielten sie in diesem Netz, in dieser einzigen gemeinsamen Gegenwart und Vergangenheit. Und sie alle wandten sich mir zu, hießen mich willkommen in ihrer unendlichen Berührung. Doch von irgendwo aus der Tiefe des Netzes spürte ich einen Gegendruck. Eine Art weiche Wand. Und je dichter und heißer die Berührung der anderen wurde, desto stärker stieß ich gegen diese Wand. Jetzt war sie kalt und hart und drückte mich langsam von den anderen weg. Ich geriet in Panik. Ich wollte hier nicht weg. Ich wollte mich mit ihnen teilen. Doch unbarmherzig schob mich die Kraft zurück in meinen Körper, der unbewegt genau dort stand, wo ich ihn verlassen hatte. Blitzartig zogen sich die Fäden aus mir zurück und ich fiel. Eine Ewigkeit. Und noch bevor ich im nassen Sand aufschlug, verstand ich. Bevor wir nicht das Leben in all seinen Formen respektieren werden, bevor wir nicht lernen werden, dass diese ganze unfassbar große galaktische Vergangenheit in jeder einzelnen lebendigen Zelle weiterlebt, werden wir nie Teil dieser gemeinsam geteilten Gegenwart sein. Nie ganz.
0: Juhu.

0: Nein, ganz das Ende ist es noch nicht. Als letztes habe ich noch mein absolutes Favorite-Lied für euch diesen Sommer. Und zwar von Lola Wolf, Whole House. Und vielleicht ist es auch eine ganz gute Einstimmung dafür, wieder ein bisschen mehr zu Hause zu sein. Viel Spaß mit diesem letzten Lied. Viel Spaß zu Hause. Macht's euch gemütlich, kocht euch ein Süppchen und hört Radio. Bis nächsten Monat. Tschüss.
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1: Das ist ja alles viel zu einfach.
0: Ja, sie nennen mich Papi, ja, das ist vielleicht Hascha.

0: Man kann ein Kontinent nicht über Geld einen. Das hat noch nie in der Geschichte funktioniert.
1: Und das wird auch hier nicht funktionieren. Sie, Herr Genscher, haben vor allem davor gewarnt, dass es schlimme Folgen hätte, wenn die Europäische Währungsunion scheitern würde.
0: Ich behaupte, sie kann auch scheitern, wenn man sie einführt.
2: Nämlich dann, wenn die Voraussetzungen nicht stimmen. Und darüber müsste nachgedacht und, wie ich finde, auch länger diskutiert werden.
0: Ich sage, im Augenblick wird das ein Europa für erfolgreiche Exportkonzerne,
2: für Banken, vielleicht noch für große Versicherungen. Es wird kein Europa für kleine und mittelständische Unternehmen. Kein Europa für Arbeitnehmerinnen und Arbeitnehmer. Kein Europa für Gewerkschaftsbewegungen.
0: Und auch kein Europa für die sozial Schwächsten in den Gesellschaften der Teilnehmerländer. Wie verhält sich denn Deutschland zu diesem wirklichen europäischen Integrationsprozess?
2: Ist es nicht so, dass auch unter Kritik der FDP hier vor kurzem durch die Union abgelehnt wurde,
1: auch nur den Kindern von Menschen, die seit Jahrzehnten in Deutschland leben und deren Eltern noch eine andere Staatsangehörigkeit haben, eine deutsche Staatsangehörigkeit zu gewähren.
0: Wer dazu Nein sagt, will doch gar keine Integration,
2: zumindest nicht auf dieser kulturellen, auf dieser menschlichen Ebene, auf die es in diesem Zusammenhang ankäme.
0: Ich weise darauf hin, dass es die Bundesregierung war, die mit Vehemenz den Euro fordert und fördert und es gleichzeitig ablehnte, europapolitisch die Arbeitslosigkeit anzugehen. Wer aber nicht europäisch Arbeitslosigkeit bekämpfen will,
1: von dem behaupte ich, dass der Integrationswille eben nur auf einer Strecke ausgebildet ist,
0: auf der Strecke des Geldes,
2: aber nicht auf der Strecke der sozialen Frage, wo sie so wichtig wäre. Und wir alle wissen, dass wir es mit
1: sehr ernstzunehmenden, auch rechtsextremistischen Erscheinungen in unserer Gesellschaft zu tun haben. Dass Rassismus zunimmt, dass zum Beispiel auch das Ansehen rechtsextremistischer Parteien in einem Land wie Sachsen-Anhalt leider zunimmt.
2: Das alles macht uns große Sorgen. Und da sage ich, ist eine richtige, eine die Menschen mitnehmende, sie an ihren sozialen Interessen
0: anknüpfende europäische Integrationspolitik entscheidend.
2: Wenn man sie unter falschen Voraussetzungen macht, dann wird das
0: der Keim zu einem neuen Nationalismus und damit auch zu steigendem Rassismus sein. Das ist unsere große Sorge,
1: die wir hier formulieren wollen.

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